0: Fahrer halten beim Überholen von Radfahrern nicht genug Abstand ein. Mehr als 260 Radfahrer landen deshalb jedes Jahr im Krankenhaus, so das Kuratorium für Verkehrssicherheit. Wolfgang Böhmer.
1: Dabei ist dieser Mindestabstand seit Jahren klar gesetzlich geregelt. Beim Überholen im Ortsgebiet beträgt der Mindestabstand 1,5 Meter, im Freiland 2 Meter. Die meisten Unfälle passieren dann aber gar nicht wegen einer unmittelbaren Berührung, sondern weil Autos vor den Radfahrenden hineinschneiden oder man vor allem, wenn LKW oder Busse überholen, wegen dem Luftzug von der Straße abkommt. Ist man langsamer als 30 km/h unterwegs, kann der Mindestabstand übrigens geringer sein. Und das ist eine Ausnahme, die gefährlich sei und abgeschafft gehört, kritisiert das Kuratorium für Verkehrssicherheit.
0: Die stark gestiegenen Kerosinpreise wegen des Iran-Kriegs machen auch der Auer zu schaffen. Flugtickets werden wohl teurer, berichtet Paul Sihorsch.
2: Der Druck auf die Auer steigt, das Quartalsergebnis deutlich negativ. Der Nahe Osten wird weiterhin nicht angeflogen. Ausnahme je nach Sicherheitslage Tel Aviv. Die dadurch freien Flieger sollen auf Urlaubsstrecken eingesetzt werden. Unter anderem wegen gestiegener Kerosinkosten steigen auch die Ticketpreise bzw. sind schon gestiegen, Auer-Chefin Annette Mann.
3: Das heißt, diese Schäden, die wir jetzt im ersten Quartal finanziell hatten, glauben wir, dass wir das im Sommer sehr viel besser ausgleichen können, anstatt die Flugzeuge einfach am Boden zu haben. Gleichzeitig sehen wir, dass es uns gelingt, auch die Ticketpreise nach oben zu ziehen, die wir brauchen, um die Kerosinmehrkosten auszugleichen.
2: Um wie viel genau die Tickets teurer werden, lässt die Airline-Chefin offen. Das hänge etwa von der Destination ab. Für bereits gekaufte Tickets wird es keine Preiserhöhungen geben. Auch Engpässe beim Kerosin schließt man für Wien und die Auer-Destinationen aus.
0: Auch Menschen mit Allergien leiden unter der aktuellen Trockenheit. Der Lungenfacharzt vom Kepler-Universitätsklinikum Linz, Bernd Lambrecht, sagt dazu.
4: Und es gibt sicher zwei Faktoren, die eine Rolle spielen. Die Birkenpollenbelastung ist etwas höher als in den letzten Jahren. Das unterliegt einer gewissen Rhythmik und wiederholt sich so auch alle paar Jahre. Und dazu kommt, dass es vergleichsweise trocken ist, dass so wenig Regen vorhanden ist, der diese Pollen aus der Luft waschen könnte. Und damit ist die Belastung für die empfindlichen Personen höher.
0: Aktuell nimmt die Belastung durch Gräser zu, so der Pollenwarndienst. Jetzt zum Wetter mit Michael Martern.
5: Der Donnerstag bringt eine wechselhafte Mischung aus Sonne, Wolken und einigen Regenschauern. Die meisten Sonnenstunden gehen sich im Süden aus. Die kräftigsten Schauer samt einigen Gewittern bilden sich vom Unterinntal über die Obersteiermark bis ins Mittelburgenland. Bei lebhaftem Westwind liegen die höchsten Temperaturen heute zwischen 13 Grad im Außerfern und 24 Grad südlich von Graz. In 2000 Meter hat es um 4 Grad. Morgen Freitag dann in ganz Österreich recht sonnig mit ein paar größeren Quellwolken und einzelnen Schauern oder Gewittern im Berg.
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2: Donnerstag, 3 Uhr, im Studio Nina Lehmann. In den Verhandlungen zwischen den USA und dem Iran ist offenbar Bewegung. Ein Deal über ein Kriegsende soll in Reichweite sein. In den USA, Markus Müller.
3: Eine Einigung zwischen dem Iran und den USA soll unmittelbar bevorstehen. Das berichten amerikanische Medien. Auch Vertreter von Pakistan, das die Vermittlungen unterstützt, bestätigen diese Angaben. Die USA und Iran sollen sich demnach auf eine Absichtserklärung mit 14 Punkten geeinigt haben. Außerdem eine 30-tägige Verhandlungsphase. In dieser Zeit soll unter anderem die Straße von Hormuz schrittweise für den Schiffsverkehr geöffnet

0: geöffnet werden. Der Iran soll sich außerdem zu einer Pause bei der Anreicherung von Uran verpflichten. Die USA sollen im Gegensatz Sanktionen beenden und eingefrorene iranische Gelder freigeben. Laut den Medienberichten erwarten die USA innerhalb der nächsten 48 Stunden eine Antwort aus Teheran. Sollte es doch keine Einigung geben, drohen sie mit der Fortsetzung der militärischen Angriffe auf das Land.
1: Die Elektro- und Elektronikindustrie kündigt Betriebsversammlungen an, denn bei den Kollektivvertragsverhandlungen für die 60.000 Beschäftigten geht offenbar nichts weiter, Volker Obermeier.
2: Die Arbeitnehmer zeigen sich verärgert. Das Angebot der Arbeitgeber von 1% sei inakzeptabel und liege weit unter dem Teuerungsausgleich. Die Gewerkschaft fordert nun ein Lohn- und Gehaltsplus von 3,5%. Das sind 0,2 Punkte über dem Inflationswert, der für den nächsten Kollektivvertrag maßgeblich ist. Man lasse sich nicht abspeisen, sagt ProG-Chef Reinhold Binder.
3: Weil es uns um den Respekt der Arbeitnehmer geht, darum haben heute die Belegschaften eine klare Forderung aufgelegt und das heißt 3,5%.
2: In der kommenden Woche, von Montag bis Mittwoch, wollen die Beschäftigten der Elektro- und Elektronikindustrie außerdem bundesweit Betriebsversammlungen abhalten. Die nächste Verhandlungsrunde zwischen Gewerkschaft und Arbeitgebern ist für den 18. Mai angesetzt.
1: Seit Anfang Mai gibt es einen neuen Mikroöffi-Verkehr am Wörthersee. In Kärnten, Gerhard Petscher.
4: Damit wird im Bereich zwischen Börtschach, Techelsberg und Fellen am Wörthersee ein flächendeckendes, aber auch flexibles Mobilitätsangebot in der Region ausgerollt. Diese Öffi-Verbindungen mit dem Bosbus Shuttle kommen ganz ohne Fahrplan aus. Fahrten werden individuell über App oder Telefon gebucht. Es gibt ausgewählte Haltepunkte. Bezahlt wird bargeldlos über die App oder auch gleich direkt im Bus. Der Shuttle ist dann ganzjährig von Montag bis Samstag in der Wörthersee-Nordregion unterwegs.
1: Die Wetteraussichten hat jetzt Michael Martin für uns.
5: Heute geht es unbeständig durch den Tag. In ganz Österreich wechseln Sonne und Wolken mit ein paar Regenschauern und Gewittern. Die meisten und teils kräftige bilden sich am Nachmittag vom Tiroler Unterland über die Obersteiermark bis ins Mittelburgenland. Am längsten sonnig ist es heute im Süden. Lebhafter Westwind bringt kühlere Luft. Höchstwerte von West nach Ost 13 bis 24 in 2000 Meter um 4 Grad. Morgen Freitag ein bisschen wärmer. Dazu in ganz Österreich freundlich mit einigen Sonnenstunden und nur einzelnen Schauern oder Gewittern im Bergland.
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1: Donnerstag 4 Uhr im Studio Nina Lehmann. Über die Stadt Salzburg ist am frühen Abend eine Sturmböe gezogen. Ein Zug musste evakuiert werden. In Salzburg Peter Obermüller.
2: Die Böe ist kurz, aber heftig. Im Stadtteil Pasch dürfte ein Ast auf die Oberleitung der Eisenbahn gestürzt sein. Ein Zug kommt auf offener Strecke zum Stillstand. Die Fahrgäste müssen zunächst in den Waggons bleiben. Rotes Kreuz, Feuerwehren und Polizei helfen bei der Evakuierung der S-Bahn-Garnitur. Rund 100 Reisende werden nach Schilderung von ÖBB-Sprecher Christoph Gassermeier über die Gleise zur nächsten Station in Sicherheit gebracht. Alle bleiben unverletzt. Für die Dauer der Unterbrechung wird ein Schienenersatzverkehr eingerichtet. Es kommt vorübergehend zu Verspätungen. Im Süden der Stadt Salzburg reißt der starke Wind ein Baugerüst um. Zahlreiche Autos werden beschädigt. Ursache dürfte stürmischer Wind im Umfeld einer vorbeiziehenden Gewitterfront gewesen sein.
1: Der Spritaufpreis für Ausländer in der Slowakei ist ab morgen nicht mehr erlaubt. Der EU-Druck zeigt damit Wirkung. Markus Langer berichtet.
3: Die EU-Kommission hatte der Slowakei mit einem Vertragsverletzungsverfahren gedroht, weil die unterschiedlichen Preise im

0: im Widerspruch zu EU-Recht stünden. Die für Ausländer geltenden Preise wurden als Durchschnitt der Preise in den Nachbarländern Österreich, Tschechien und Polen berechnet. Mit dortigen Preiseingriffen verringerte sich die Differenz zum Inländerpreis allmählich. Die Regierung in Bratislava hatte zudem Mitte März Diesel und Benzin rationiert und dies damit begründet, dass zwischen Ende Jänner und Ende April kein Erdöl aus Russland durch die Druzhba-Pipeline über die Ukraine floss. Von den russischen Öllieferungen ist die Slowakei noch immer weitgehend abhängig und hat daher auch eine mit Kiew vereinbarte Ausnahme von den EU-Sanktionen gegen Russland zugestanden bekommen.
1: CNN-Gründer Ted Turner ist im Alter von 87 Jahren gestorben. Er war einer der einflussreichsten US-Medienmanager, Barbara Chandl berichtet.
2: 24 Stunden TV-Nachrichten, 7 Tage die Woche. Das war Ted Turners Vision schon Jahre, bevor er 1980 den Sender CNN gründet. Schon zuvor hat er sein Medienimperium aufgebaut mit dem Sender WTBS, der landesweit per Satellit ins Kabelnetz übertragen wurde, wird Turner in den 70ern zum Pionier des Kabelfernsehens. Zu Turners Fernsehimperium haben unter anderem die Sport- und Unterhaltungssender TBS und TNT und Cartoon Network gehört. Turner war 3-mal verheiratet. In der Öffentlichkeit hat besonders seine dritte Ehe mit Hollywood-Star Jane Fonda für Aufsehen gesorgt.
1: Die Wetteraussichten hat jetzt Michael Martin für uns.
3: Der Donnerstag bringt eine wechselhafte Mischung aus Sonne, Wolken und einigen Regenschauern. Die meisten Sonnenstunden gehen sich im Süden aus. Die kräftigsten Schauer samt einigen Gewittern bilden sich vom Unterinntal über die Obersteiermark bis ins Mittelburgenland. Bei lebhaftem Westwind liegen die höchsten Temperaturen heute zwischen 13 Grad im Außerfern und 24 Grad südlich von Graz. In 2000 Meter hat es um 4 Grad. Morgen Freitag dann in ganz Österreich recht sonnig mit ein paar größeren Quellwolken und einzelnen Schauern oder Gewittern im Bergland.
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1: Am Mikrofon ist Anselm Peer. US-Außenminister Marco Rubio wird heute im Vatikan von Papst Leo empfangen. Er soll offenbar versuchen, die Wogen zu glätten. Denn noch nie war das Verhältnis zwischen einem US-Präsidenten und einem Papst so angespannt. Aus Rom berichtet Cornelia Wospenig.
2: Er warf ihm Unfähigkeit vor und nur seinetwegen überhaupt im Amt zu sein. Donald Trumps Attacken auf den Papst sind nie dagewesen. Leo blieb standhaft und stellt sich wenige Tage vor dem Besuch auch noch einmal gegen die Todesstrafe in den USA.
3: In this regard we affirm.
2: Mit Außenminister Marco Rubio kommt ein bekennender Katholik. Es gilt, die Wogen zu glätten, denn zu Hause sind auch Katholiken ein Wählerpool. Tags darauf wird es auch mit Italiens Regierungschefin Giorgia Meloni einiges auszuräumen geben. Sie hatte nicht nur die Kritik am Papst kritisiert, sondern ist auch gegen angekündigte US-Truppenreduktionen in Europa und weist zurück, sich selbst nicht an Abmachungen gehalten zu haben.
1: Die Grünen fordern von der Regierung mehr Geld für den Heizkesseltausch, also etwa den Umstieg von Ölheizung auf Wärmepumpe. Von den insgesamt 360 Millionen Euro, die heuer für die Förderung klimafreundlicherer Heizungen vorgesehen sind, sei nur mehr etwa ein Sechstel übrig. Wenn die Regierung nicht nachlege, dürften die Förderungen in 2 Monaten aufgebraucht sein. Das hat laut den Grünen eine parlamentarische Anfrage an das Umweltministerium ergeben. Israel hat erstmals seit Beginn der Waffenruhe mit dem Libanon vor 3 Wochen wieder einen Vorort der libanesischen Hauptstadt Beirut bombardiert. Dabei soll nach israelischen Angaben ein Anführer der Hisbollah-Miliz

0: getötet worden sein. Augenzeugen berichten von mehreren Explosionen in dicht besiedeltem Gebiet und Panik unter den Bewohnerinnen und Bewohnern. Auch zwischen den USA und dem Iran hat es trotz Waffenruhe einen neuen Angriff gegeben. Die US-Armee hat nach eigenen Angaben in der Straße von Hormuz einen iranischen Tanker beschossen, der die US-Blockade iranischer Häfen durchbrechen wollte. US-Präsident Trump versucht derzeit mit neuen Drohungen, den Druck auf den Iran zu erhöhen, einem Friedensabkommen zuzustimmen. Vom Iran heißt es, man prüfe den aktuellen Vorschlag. Im Finale der Fußball-Champions League treffen Ende Mai Paris Saint-Germain und Arsenal aufeinander. Bayern München hat den Einzug ins Endspiel am Abend mit einem 1:1 gegen die Franzosen verpasst. Das waren die Nachrichten mit Anselm Peer. Und jetzt zum Wetter.
1: Im Innviertel ist gestern Abend ein heftiges Gewitter durchgezogen. Und das hat neben Starkregen, Sturmböen und zahlreichen Blitzeinschlägen auch Hagel gebracht. Die Feuerwehr musste also mehrmals ausrücken. Wie sieht es heute mit Schauern und Gewittern aus? Die sind am Vormittag noch die Ausnahme. Am Nachmittag werden die gewitterigen Schauer aber häufiger, und zwar vor allem in den Alpen. Einzelne Schauer und Gewitter können auch das Flachland erreichen. Meist bleibt es hier aber trocken. Dazu gibt es heute eine Mischung aus Wolken und Sonne. Am längsten sonnig wird es von Unterkärnten bis ins Südburgenland. Der Wind, der bläst ab Mittag lebhaft mit Böen um die 40 km pro Stunde. Bei den Temperaturen gibt es große Unterschiede. Sie erreichen zwischen nur 13 Grad im Außerfern und 24 Grad südlich von Graz. Morgen ändern sich die Höchstwerte nur wenig. Die Sonne scheint diesmal für einige Stunden. Erst am Nachmittag bilden sich Quellwolken und im Bergland eventuell auch Regenschauer. So viel zum Wetter von Nathalie Auer.
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0: Guten Morgen, Tirol-Team da. Und Sie sind da, bevor der erste Ton klingt und gehen erst, wenn der Applaus längst vorbei ist, Erik.
1: Ja, die Volunteers beim Eurovision Song Contest. Ohne diese 800 freiwilligen Helferinnen und Helfer wäre dieses Mega-Event in Wien ja überhaupt nicht möglich.
0: Bühne, Stars, Gänsehaut und mittendrin auch ein paar Tiroler, die sind schon seit ein paar Wochen in der Bundeshauptstadt.
1: Schon voll eingespannt. Sie sind quasi das Herz hinter den Kulissen des Song Contests und einen Tiroler Volunteer haben wir begleitet.
0: Was der zu tun hat jetzt schon, wie die Stimmung ist und warum der für diese Tätigkeit so brennt, hören Sie in Guten Morgen Tirol.
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0: Entspannt geht es in diesem Donnerstagmorgen mit Dr. Hook und Silvia Smathers, den großen Hits in Radio Tirol. 5:29 ist es sicher unterwegs, sind Sie mit dem Radio Tirol Verkehrsservice. Auf der A12 am Zubringer Fließ ist der Landecker Tunnel in beiden Richtungen gesperrt. Der Grund sind Nachtarbeiten, die um 6 Uhr zu Ende gehen. Dann gutes Fertigmachen im Landecker Tunnel, freie Fahrt wieder auf der A12 ab 6. Und damit zu den wichtigsten Informationen, die Sie für den Start in den Tag brauchen.
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2: Und wir kommen von Markus Feicht einen schönen guten Morgen. Die anhaltende Trockenheit macht den heimischen Wäldern und zunehmend auch der Landwirtschaft zu schaffen. Im April gab es ja nur halb so viel Regen wie im 30-jährigen Durchschnitt. Auch Tirols Bauern hoffen jetzt auf Niederschlag. Ulrich Zehni von der Landwirtschaftskammer Tirol sagt:
3: Im Gemüse- und Obstbau sind wir relativ gut versorgt mit Bewässerungsanlagen, wo wir nachhaltig, punktgenau das Wasser hinbringen können in Lebensmittelqualität. In anderen Kulturen können wir jetzt schon abschätzen, dass wir geringe Ernteeinbußen haben werden. Im Getreideanbau zum Beispiel, da wird jetzt gerade das Korn gebildet. Im Grünland haben wir auch schon Kleinigkeiten, aber noch nicht besorgniserregend. Für uns wäre jetzt wichtig, die nächsten Tage, Wochen Regen.
2: Sagt also Ulrich Zehni von der Tiroler Landwirtschaftskammer. Die anhaltende Trockenheit sorgt in Tirol nach wie vor für eine angespannte Situation. Die Gefahr von Waldbränden ist derzeit groß. In den vergangenen Tagen mussten die Feuerwehren deshalb immer wieder ausrücken, vereinzelt allerdings auch aufgrund von Fehlalarmen. Benedikt Kapferer informiert.
4: 8-mal waren Tirols Feuerwehren seit Samstag wegen einer Waldbrandalarmierung gefordert. In 4 dieser Fälle waren es Fehlalarme. Wegen der hohen Trockenheit steigt auch die Blütenproduktion der Bäume. Die dabei entstandenen Wolken aus Pollenstaub haben offenbar die eine oder andere Alarmierung ausgelöst. Die Belastung der Ortsgruppen halte sich aktuell eher noch in Grenzen, heißt es vom Landesfeuerwehrverband. Grundsätzlich gelte es aber, lieber einmal zu oft Alarm zu schlagen als einmal zu wenig. Speziell bei Waldbränden sei eine möglichst frühe Erkennung entscheidend. Bei den 8 Alarmierungen waren 3 kleinere Waldbrände in Thiersee, Oberhofen und Wehrberg dabei. Einmal mussten die Feuerwehren wegen eines Lagerfeuers ausrücken.
2: Wir schauen uns Unterland rund um die geplante Räumung eines Hauses in Wörgl, kritisiert der Sozialverein Dovers jetzt die Stadtführung. Diese hätte schon länger über die Missstände Bescheid gewusst und viel zu spät die Reißleine gezogen. Alexander Wegliner berichtet.
5: Nach einer anonymen Anzeige wurden in dem Haus in der Bahnhofstraße schwere Sicherheitsmängel festgestellt. Per Bescheid hätte das Haus bis zum 5. Juni geräumt werden müssen. 64 Menschen wären auf der Straße gestanden. Die Wohnungseigentümer haben den Bescheid beeinsprucht. Die Frist ist somit ausgesetzt. Im Haus gibt es 35 Wohnungen, aber nur 24 sind genehmigt. Wer die illegalen Umbauten veranlasst hat, ist nicht klar. Für den Sozialverein Dovers stellt sich jetzt die Frage der Verantwortung. Es dränge sich der Verdacht auf, dass der Bürgermeister schon länger über die Missstände Bescheid wusste und viel zu spät die Reißleine gezogen hätte. Ihm sei nichts anderes übrig geblieben, als die Nutzung des Hauses zu untersagen, betont Bürgermeister Michael Riethardt.
0: Nach der Trockenheit fragen sich viele, wann kommt der Regen? Und tatsächlich, heute ist Tag X. Der Donnerstag wird unbeständig und kühl. Von Südwesten her kommen die Wolken und die bringen im Laufe des Tages recht verbreitet ein paar Regenschauer. Am Nachmittag eventuell mit Blitz und Donner, die meisten im Unterland. Schneefallgrenze liegt um die 2000 Meter Höhe. Zwischen den Schauern gibt es aber auch lange trockene Phasen und auch ein paar Sonnenfenster. Die größten zum Abend hin. Bei nur wenig Wind ist es relativ frisch. Die Temperaturen erreichen nur 13 bis 19 Grad. In 2000 Meter Höhe hat es heute rund 3 Grad. Aktuell in Innsbruck 9 Grad, Kufstein 11, Landeck 8, wie auch in Lienz und in Bozen 11 Grad. Angenehmen Donnerstag wünschen Timo Abelbinini und das Team von Radio Tirol mit den großen Hits hier Take On Me mit Knickerbocker und Puppe im Doppelpack. Angenehmes Aufstehen.
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0: Austropop-Klassiker von Knickerbocker, Puppe in Guten Morgen Tirol, 20 vor 6 ist es. Schönen guten Morgen.
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0: Schon seit der Corona-Pandemie hat sich die Caritas vor Adelberg mit dem Thema Einsamkeit beschäftigt. Initiativen wie Team Nächstenliebe oder Zemmer Lütter wurden da ins Leben gerufen. Direktor Walter Schmolli erinnert uns heute in den Morgengedanken daran, dass die Einsamkeit auch nach der Pandemie ein großes Thema ist.
2: Fragt man nach den besonderen sozialen Herausforderungen der heutigen Zeit, dann steht mit hoher Wahrscheinlichkeit auch die Einsamkeit auf der Liste. Einsamkeit ist das Gefühl, nicht hinreichend gesehen, wahrgenommen und eingebunden zu sein, weil man nicht genügend soziale Kontakte hat oder weil die vorhandenen Beziehungen nicht die gewünschte Qualität haben. Die Covid-Pandemie hat das Thema von einem Tag auf den anderen breit ins öffentliche Bewusstsein getragen. Zwischenzeitlich belegen viele Studien, dass Einsamkeit nicht nur ein Thema älterer und alter Menschen ist, sondern in zunehmendem Maße auch von Jugendlichen, von Menschen in der Lebensmitte und besonders auch von Menschen, die von Armut betroffen sind. So überrascht es nicht, dass die Herausforderung der Einsamkeit sich zwischenzeitlich auch schon in vielen Regierungsprogrammen findet. Glücklicherweise verhält es sich mit der Einsamkeit aber so wie mit fast allen Themen in unserem Leben. Es lässt sich etwas dagegen tun. Das stärkste Mittel gegen die Einsamkeit ist die Aufmerksamkeit. Nichts hilft so gut gegen die Einsamkeit eines Menschen wie das aufmerksame Herz der Nachbarin oder des Nachbarn.

Aufstehen mit den großen Hits in Radio Tirol, 10 Minuten vor 6 ist es. Schönen guten Morgen an einem 7. Mai, der da ein spannender sein wird im Unterland in Westendorf zum Beispiel. Premiere heute, Volksbühne Westendorf, die spielen im Glauberhof Center of the Vision. In Kufstein heute 19.30 Uhr Beginn für das Folk Blues Adventure. Sir Oliver Mully und Peter Schneider spielen da auf. Um 20 Uhr heute in Innsbruck im Treibhaus ist der Auftakt zum Journalismusfest. Die verlorene Ehre der Katharina Blum wird hier gesucht und gefunden. Spoiler. Und 20 Uhr im Pertisau Hotel Enters am See ist Auftakt zur Aachensee Literatur mit Wea Kaiser. Wie auch immer Sie den Tag heute genießen werden. Sie starten mit den großen Hits in Radio Tirol und hier, Reinhard Fendrich, haben Sie Wien schon bei Nacht gesehen? Guten Morgen!

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1: Am Mikrofon ist Anselm Peer. Guten Morgen. Härtetest heute für die britische Regierung. Bei den Regionalwahlen, die in diesen Minuten beginnen, droht der Labour-Partei von Premier Keir Starmer große Verluste. Aus London Jörg Winter.
2: In London wird Labour laut Meinungsforschern viele Stimmen an grüne Linkspopulisten verlieren, in vielen Gemeinden landesweit, vor allem aber an die Rechtspopulisten von Nigel Farage. Bei den Regionalwahlen in Wales droht Labour ein Totalabsturz. Stark verlieren wird die Regierungspartei auch in Schottland. Die linken und rechten Ränder dürften massiv gestärkt werden. Nigel Farage gibt sich siegesicher. Wählt Reform, werft Keir Starmer hinaus. Mit uns kommt die Veränderung, sagt der alte Bekannte aus Brexit-Zeiten. Der Angesprochene muss um seine politische Zukunft zittern. Premierminister Keir Starmer ist massiv angeschlagen und hält sich bisher nur, weil es über seine Nachfolge in der Labour-Partei derzeit noch keinen klaren Konsens gibt. Die drohende Wahlschlappe heute auf allen Ebenen könnte seinen Abgang nur noch beschleunigen.
1: In Lettland sind in der Nacht 2 Drohnen eingeschlagen. Ob es sich um fehlgeleitete russische oder ukrainische Drohnen handelt, ist derzeit laut dem lettischen Rundfunk noch unklar. Eine Drohne habe offenbar ein lettisches Öldepot im Grenzgebiet getroffen und einen Brand ausgelöst, der aber mittlerweile gelöscht worden sei. US-Präsident Trump zeigt sich weiter optimistisch, dass der Iran einem Friedensabkommen zustimmen könnte. Falls nicht, werde es neue massive Luftangriffe geben, droht er in US-Medien. Vom Iran heißt es nur, man prüfe derzeit einen Vorschlag der USA. Die Europäische Union geht gegen sogenannte Deepfakes vor. Anwendungen mit künstlicher Intelligenz, die gefälschte Nacktbilder von Personen machen können, sollen in der EU verboten werden. Darauf haben sich das EU-Parlament und die Mitgliedstaaten geeinigt. Das hat vor knapp einer Stunde Zypern verkündet, das derzeit den EU-Ratsvorsitz innehat. Im Finale der Fußball-Champions League treffen Ende Mai Paris Saint-Germain und Arsenal London aufeinander. Wolfgang Eichinger, den Franzosen reicht am Abend ein 1:1 gegen die Bayern.
3: Kurz nach 23 Uhr war in der französischen Hauptstadt

0: hat in Paris unter den Saint-Germain-Fans natürlich Party angesagt. Bei den Bayern München-Fans auf dem Heimweg von der Allianz Arena hingegen die große Enttäuschung.
1: Wenn man sich einfach so ein leichtes Tor einfängt, dann braucht man sich nicht wundern.
2: Paris ist natürlich eine Übermannschaft, ist auch klar. Ja.
0: Mit einem Tor durch den Weltfußballer Ousmane Dembélé in der dritten Minute geht Paris in Führung. Der Ausgleich der Bayern durch Harry Kane in der Nachspielzeit dann doch zu spät für Manuel Neuer und Trainer Vincent Kompany.
3: Es ist jetzt ein Ausscheiden, aber gegen eine der besten Mannschaften der Welt, ist klar.
4: Wenn ein Tor das Unterschied ist, dann ist es schon bitter.
0: Für Bayern München bleibt die Hoffnung, es nächstes Jahr besser zu machen. Paris Saint-Germain hat die Chance, den Titel zu verteidigen. Arsenal London den Traum, am 30. Mai in Budapest erstmals die Champions League zu gewinnen.
5: Das waren die Nachrichten mit Anselm Peer.
6: Das wird heute ein unbeständiger, ein kühler Tag in Tirol. Es gibt immer wieder Wolken, die durchziehen und da und dort kann es dann auch regnen. Am Nachmittag vielleicht sogar ein paar Gewitter dabei. Die meisten Blitze und die meisten Donner hört man im Unterland. Auch größere Sonnenfenster soll es geben. Allerdings relativ frisch heute, die Temperaturen nur 13 bis 19 Grad. Schauen wir uns die Temperaturen jetzt an in Reutte. 6 Grad, 9 Grad in Innsbruck, Lienz 7, 5 Grad in Virgen, Meierhofen und Landeck 8 Grad und in Kufstein bereits 11 Grad. Und wir sind sicher unterwegs mit Theresa Kleinheinz. Die schaut für uns auf die Brenner-Autobahn.
7: Einen schönen guten Morgen. Da gibt es abschnittsweise Stau und dichten Lkw-Verkehr. Vor allem, wenn Sie von der Grenze kommen in Richtung Innsbruck. Auf der linken Fahrspur sollten Sie aber gut vorbeikommen. Ansonsten sind uns keine Störungen gemeldet worden. Kommen Sie gut an Ihr Ziel.
6: So, das ist ja der Donnerstag. 6:03. Das Radio Tirol-Team wünscht gutes Aufstehen. Kommen Sie gut hinein in diesen Tag. Die Bee Gees machen es uns eine Spur leichter.
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0: Musik aus Österreich, die Meierin in Radio Tirol. 6:10. Hallo? Wer klopft denn jetzt an? Erik, guten Morgen. Weißt du was? Was ist da los?
1: Tun wir mal kurz hinausspinnäuseln. Oh, der Donnerstag ist es.
0: Na schau.
1: Fein.
0: Finde ich auch. Lass mal herein den Donnerstag, oder?
1: Ja, ich würde sagen, lass mich herein. Er hat schon eine Kaffeetasse in der Hand.
0: Und? Ich sehe, der bringt sogar ein bisschen was mit. So ein paar Tröpfelchen für die Pflanzen wären gut.
1: Ja, die bringt er uns schon hoffentlich. Und ein volles Programm für Guten Morgen Tirol.
0: Ja, Guten Morgen Tirol. Erik, da treffen wir heute eine Notfallmama. Eine, die einspringt, wenn alles zu viel wird.
1: Ja, und wir treffen auch einen, der sich absichtlich in den Trubel wirft. Einen Tiroler, der mittendrin beim Eurovision Song Contest ist, wenn die ganze Welt zu uns nach Österreich schaut.
0: Der hilft da ein bisschen aus. Mhm. Wir werden ihn fragen, was da zu tun ist, was da dazugehört, wie stressig das Ganze ist. Wir hören das heute in Guten Morgen Tirol.
1: Und er trifft die Künstlerinnen und Künstler auch hautnah. Wir freuen uns, dass Sie heute dabei sind.
0: Lassen wir ihn also hinein, den Donnerstag.
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0: Einfach großartig. Die großen Hits von Radio Tirol. Smokey, Needles and Pins. 13 Minuten noch, dann ist es 6:30. Erik, da gehen sich schon ein paar Kaffee aus. Wie viele?
1: 2.400.000.
0: Vor. Also da könnte man schon die ganze Radio Tirol-Familie einladen, wenn wir wollten. Vielleicht sogar mehr als einen Kaffee. Also mindestens, oder?
1: Ja, mit 8,5 Millionen Euro geht sich das schon aus. Also, wenn wir die gewonnen hätten.
0: Weil das hat es gestern gegeben in der Lotto-Geschichte. Und diese 8,5 Millionen, das ist total neu. In der österreichischen Lotto-Geschichte hat es das bis jetzt erst 8-mal gegeben.
1: Gestern 7-fach-Jackpot beim Lotto. Der mögliche Gewinn 8,5 Millionen Euro.
0: Nicht schlecht. Welche Zahlen wären es gewesen?
1: 12, 7, 42, 1, 14, 13 und die Zusatzzahl 23.
0: Vier haben ihn geknackt. Das heißt, über 2 Millionen gehen sich da durchaus noch aus. 12 vor halb

Schönen guten Morgen, Tirol. 5 Minuten noch, dann ist es 6:30. Gleich sind wir wieder top informiert mit der Frühinformation von Radio Tirol und mit Markus Feichter, wo wir alles erfahren, was der Tiroler, was die Tirolerin heute so wissen soll. Gleich geht's los.

0: Radio Tirol am Donnerstag in der Früh. In wenigen Sekunden ist es bereits 6:30. Wir schauen auf Tirolstraßen, damit wir da sicher unterwegs sind, haben wir die Theresa, die für uns auf die Tiroler Straßen schaut.
1: Ja, einen schönen guten Morgen. Und wir beginnen auf der Brenner-Autobahn. Da gibt es weiterhin abschnittsweise dichten Lkw-Verkehr auf der rechten Fahrspur. Es bewegt sich aber alles. Das ist die gute Nachricht. Und eine Meldung noch aus dem Öffi-Verkehr. Die Bahn über das Deutsche Eck, da ist die Korridorstrecke Salzburg-Rosenheim unterbrochen wegen eines Rettungseinsatzes im Bereich Chiemsee. Fernzüge werden großräumig über Zell am See umgeleitet und haben 90 Minuten Verspätung. Nicht betroffen ist die Verbindung Innsbruck-München. Hier fahren die Züge normal. Damit gute und sichere Fahrt.
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3: Mit Markus Feicht einen schönen guten Morgen. Ein 67-jähriger Einheimischer ist gestern am frühen Abend in Matra in Osttirol tödlich verunglückt. Der Mann verlor in einem Waldstück die Kontrolle über sein Fahrzeug und stürzte dann über steiles Gelände ab. Zwischen Bäumen kam der Wagen zu stehen. Der 67-jährige lag noch an der Unfallstelle seinen schweren Verletzungen. Die anhaltende Trockenheit macht den heimischen Wäldern und zunehmend auch der Landwirtschaft zu schaffen. Im April gab es ja nur halb so viel Regen wie im 30-jährigen Durchschnitt. Auch Tirols Bauern hoffen auf Niederschlag. Ulrich Zehni von der Landwirtschaftskammer Tirol sagt:
4: Im Gemüse- und Obstbau sind wir relativ gut versorgt mit Bewässerungsanlagen, wo wir nachhaltig punktgenau das Wasser hinbringen können in Lebensmittelqualität. In anderen Kulturen können wir jetzt schon abschätzen, dass wir geringe Ernteeinbußen haben werden. Im Getreideanbau zum Beispiel, da wird jetzt gerade das Korn gebildet. Im Grünland haben wir auch schon Kleinigkeiten, aber noch nicht besorgniserregend. Für uns wäre jetzt wichtig, die nächsten Tage, Wochen Regen.
3: Sagt das Ulrich Zehni von der Landwirtschaftskammer. Die anhaltende Trockenheit sorgt in Tirol nach wie vor für eine angespannte Situation. Die Gefahr von Waldbränden ist derzeit groß. In den vergangenen Tagen mussten die Feuerwehren deshalb immer wieder ausrücken, vereinzelt allerdings auch aufgrund von Fehlalarmen, wie Benedikt Kapferer berichtet.
5: 8-mal waren Tirols Feuerwehren seit Samstag wegen einer Waldbrandalarmierung gefordert. In 4 dieser Fälle waren es Fehlalarme. Wegen der hohen Trockenheit steigt auch die Blütenproduktion der Bäume. Die dabei entstandenen Wolken aus Pollenstaub haben offenbar die eine oder andere Alarmierung ausgelöst. Die Belastung der Ortsgruppen halte sich aktuell eher noch in Grenzen, heißt es vom Landesfeuerwehrverband. Grundsätzlich gelte es aber, lieber einmal zu oft Alarm zu schlagen als einmal zu wenig. Speziell bei Waldbränden sei eine möglichst frühe Erkennung entscheidend. Bei den 8 Alarmierungen waren 3 kleinere Waldbrände in Thiersee, Oberhofen und Wehrberg dabei. Einmal mussten die Feuerwehren wegen eines Lagerfeuers ausrücken.
3: Rund um die geplante Räumung eines Hauses in Wörgl kritisiert der Sozialverein Dovers jetzt die Stadtführung. Dies hätte schon länger über die Missstände Bescheid gewusst und viel zu spät die Reißleine gezogen. Alexander Wegleiner berichtet.
6: Nach einer anonymen Anzeige wurden in dem Haus in der Bahnhofstraße schwere Sicherheitsmängel festgestellt. Per Bescheid hätte das Haus bis zum 5. Juni geräumt werden müssen. 64 Menschen wären auf der Straße gestanden. Die Wohnungseigentümer haben den Bescheid beeinsprucht. Die Frist ist somit ausgesetzt. Im Haus gibt es 35 Wohnungen, aber nur 24 sind genehmigt. Wer die illegalen Umbauten veranlasst hat, ist nicht klar. Für den Sozialverein Dovers stellt sich jetzt die Frage der Verantwortung. Es dränge sich der Verdacht auf, dass der Bürgermeister schon länger über die Missstände Bescheid wusste und viel zu spät die Reißleine gezogen hätte. Ihm sei nichts anderes übrig geblieben, als die Nutzung des Hauses zu untersagen, betont Bürgermeister Michael Riethardt.
0: Dieser Donnerstag beginnt mit einigen Wolken und da und dort kann es auch ein bisschen tröpfeln, viel wird es nicht sein. Schon am Vormittag kommt dann wieder die Sonne durch. Und es ist ein bisschen kühler als zuletzt, die Höchstwerte heute 14 bis 20 Grad. Im Moment in Lienz 6 Grad, 5 Grad in Viering, 7 Grad in Landeck, 8 in Meierhofen, Kufstein und Innsbruck 10 Grad und in Lienz sind es jetzt 6 Grad. 3 Minuten nach 6:30. Kommen Sie gut in den Tag.
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Mit den großen Hits geht's hinein in den Donnerstagmorgen. Sie hören Radio Tirol um 6:07 und die Rolling Stones schieben schon wieder ein neues Album heraus. Foreign Tongues heißt das neue Album. Wird sicher cool, aber die alten Scheiben sind auch nicht schlecht. Viel Vergnügen mit Satisfaction. Morgen!

0: Die Rolling Stones. Musik zum Muntermachen. In 4 Minuten, 6:45. Guten Morgen, Tirol. Wenn alle Scheinwerfer auf Wien gerichtet sind, wenn die Musikwelt dorthin schaut und mitfiebert beim Eurovision Song Contest, dort dabei zu sein, so ein bisschen mitzuglänzen im Scheinwerferlicht, das ist für viele ESC-Fans ein Riesentraum. Als Volunteer für den Innsbrucker, für den Paul Wiskowski, ist dieser Traum bereits in Erfüllung gegangen, Erik.
1: Ja, und das schon zum zweiten Mal. 2015 war er als Delegation Host, also als der persönliche Betreuer und Ansprechpartner für Belgien mit von der Partie. Heuer leitet er das Betreuungsteam.
2: Quasi von der Ankunft am Flughafen bis zur Abreise am Schluss rund um die Uhr, kann man sagen. Und als Teamleiter geht es halt darum, das zu koordinieren. Ganz wichtig sind natürlich die ganzen Zeiten, dass die Zeitpläne ganz exakt eingehalten werden. Und da müssen wir wirklich alle miteinander drauf schauen, dass das wie ein Uhrwerk läuft, das Ganze.
0: Also da muss man schon ganz genau arbeiten, hat eine große Verantwortung. Aber die Freude, der Spaß, die kommen da auch nicht zu kurz.
1: Nein, der Paul ist ja ein eingefleischter ESC-Fan. Und da ist es natürlich echt lässig, dass er da sogar mit den Künstlerinnen und Künstlern sprechen kann.
2: Also ich hatte zum Beispiel gestern die Gelegenheit, bei einem ersten Mittagessen mit den sozusagen quasi kreativen Leuten zu sprechen, die an dem dänischen Beitrag gearbeitet haben. Oh. Und sozusagen da zu erfahren, wie lange die an dem schon gearbeitet haben und was da alles dazu gehört, damit das dann so rüberkommt, bis zum Fernsehen am Schluss rüberkommt. Das ist schon sehr beeindruckend.
1: Dieser Blick hinter die Kulissen. 3 Wochen Urlaub nimmt sich der Tiroler für seinen freiwilligen Job beim ESC. Und es zahlt sich aus, kann man sagen. Seit 2013 ist er jedes Jahr dabei. Der Blick hinter die Kulissen, eben der taugt ihm dabei am meisten, sagt er.
2: Man sieht halt einfach viel, viel genauer, wie das alles funktioniert und wie viel da dahinter steckt, wie viel Liebe und Emotion und Menschlichkeit da dahinter steckt. Auch teilweise Imperfektion. Das sieht man halt in der Halle oder dann im Fernsehen nicht so.
0: Die Arbeit, vor allem die Erfahrung als ESC-Volontär, sind unbezahlbar. In einer Woche geht's los, der Song Contest in Wien.

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0: Bad Boys Blue am Donnerstag in der Früh. 7:10. 1, 2, 3, 4, 5, 6. Das ist eines der Lieblingspasswörter von uns Österreicherinnen und Österreichern, Erik.
1: Ja, dicht gefolgt von 1, 2, 3, 4, 5, 6, 7, 8.
2: Super. Okay, sehr kreativ.
0: Willkommen zum Tag des Passworts. Hallo Markus, hallo Erik.
2: Guten Morgen.
0: Wir haben da ein Büchlein daheim mit allen Passwörtern. Und es regt mich furchtbar auf, wenn ich mein Passwort für irgendwas nicht mehr weiß. Zum Glück gibt es da meine liebe Frau und das kluge Passwortbuch daheim. Da schlägt sie dann nach und siehe da, da steht es sogar drin.
2: Und es funktioniert.
0: Es funktioniert dann auch.
1: Okay. Ja. Ich habe dieses Passwortbuch digital und das ist passwortgeschützt. Das heißt, da habe ich ein Passwort für alle anderen Passwörter.
0: Aber wenn dieses eine Passwort gefunden würde, dann knacke ich dir alles.
1: Ja, wenn ich dein Buch stehl, dann knack ich alles.
0: Heute ist Tag des Passworts. Dieser Tag hat durchaus einen Sinn, Erik.
1: Ja, er möchte Bewusstsein wecken, dass die Passwörter sicher sein sollten, dass man nicht vielleicht bei jeder Plattform das gleiche Passwort verwenden sollte, dass man auch Sonderzeichen und Buchstaben und Großbuchstaben
0: so,
1: und Zahlen verwenden
0: sollte. So, dass man sich wesentlich immer daran erinnert, oder?
1: Ja, damit wirklich mit dem Chaos versinkt.
2: Stichwort für mich. Also, mir regt es unfassbar auf, ja? Team. Es regt mich so auf,
0: ja? Thomas. Da sind wir gleich, glaube ich.
2: Ja. Du hast deine Frau, ich habe meinen Sohn als Passwort, aber natürlich verstümmelt mit, wie sagt man, Kosenamen
0: plus Großbuchstaben,
2: Sonderzeichen, Großbuchstaben, Zahlen und ich weiß es nie und ich muss immer suchen und mir immer ein neues Passwort anfordern.
0: Für dich hat man diese Funktion erfunden,
2: bitte schickt mir ein neues Passwort und ich komme quasi nirgendwo rein. Unfassbar.
1: Ist echt eigene Wissenschaft. Passwörter organisieren.
0: Es ist unangenehm. Das ist wirklich für jeden Schmarrn ein Passwort. Das Passwort für den Donnerstag heißt... Ich gebe es jetzt ein. Guten Morgen.
2: 1.
0: Tirol 1.
1: Rufzeichen.
0: Rufzeichen. Geben wir ein und funktioniert. Schönen guten Morgen.
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1: Am Mikrofon ist Anselm Peer. Guten Morgen. US-Präsident Trump verbreitet derzeit große Hoffnung auf ein baldiges Ende des Irankriegs. Der Iran selbst ist aber deutlich zurückhaltender. Aus Teheran heißt es nur, man prüfe einen US-Vorschlag für ein mögliches Abkommen. Barbara Wolschek berichtet.
2: 14 Punkte, eine Seite, nicht mehr. Der amerikanische Vorschlag beschränkt sich auf das Wesentliche, vielleicht auch auf das Machbare in dieser kurzen Zeit. Eine Übereinkunft, die Angriffe einzustellen, das Öffnen der Wasserstraße, alles Weitere soll dann in Verhandlungen über die folgenden 30 Tage angegangen werden. Vor allem das Thema Urananreicherung und die Aufhebung der Sanktionen. Das klingt nach einem Minimalkompromiss, der Trump optimistisch stimmt.
3: Very good talks over the last 24 hours, and it's very possible that we'll make a deal.
2: Die vergangenen 24 Stunden sind gut verlaufen. Ein Abkommen möglich, so der US-Präsident. Der Iran will seine Antwort demnächst an Washington übermitteln. Er wird Forderungen stellen.
1: Die Grünen fordern von der Bundesregierung mehr Geld für den Heizkesseltausch, also etwa den Umstieg von Ölheizung auf Wärmepumpe. Von den insgesamt 360 Millionen Euro, die heuer für die Förderung klimafreundlicher Heizungen vorgesehen sind, sei nur mal etwa ein Sechstel übrig. Das habe eine parlamentarische Anfrage an das Umweltministerium ergeben, sagt der grüne Umweltsprecher Lukas Hammer.
4: Laut unseren Berechnungen auf Grundlage der Zahlen, die wir abgefragt haben, wird es in etwa 2 Monaten auch keine Förderungen mehr für den Heizungstausch geben.
1: Kritik kommt auch vom Dachverband Erneuerbare Energie. Die Regierung habe Geld für den Tausch von 30.000 Heizsystemen in Aussicht gestellt. Mit dem Budget reiche es aber nur für 25.000. Ein heftiger Sturm hat am Abend in der Stadt Salzburg Schäden angerichtet. Sein Baugerüst ist auf Autos gestürzt und auch ein Zug musste evakuiert werden, berichtet Peter Obermüller.
5: Die Böe ist kurz, aber heftig. Im Stadtteil Pasch dürfte ein Ast auf die Oberleitung der Eisenbahn gestürzt sein. Ein Zug kommt auf offener Strecke zum Stillstand. Die Fahrgäste müssen zunächst in den Waggons bleiben. Rotes Kreuz, Feuerwehren und Polizei helfen bei der Evakuierung der S-Bahn-Garnitur. Rund 100 Reisende werden nach Schilderung von ÖBB-Sprecher Christoph Gassermeier über die Gleise zur nächsten Station in Sicherheit gebracht. Alle bleiben unverletzt. Für die Dauer der Unterbrechung wird ein Schienenersatzverkehr eingerichtet. Es kommt vorübergehend zu Verspätungen. Im Süden der Stadt Salzburg reißt der starke Wind ein Baugerüst um. Zahlreiche Autos werden beschädigt. Ursache dürfte stürmischer Wind im Umfeld einer vorbeiziehenden Gewitterfront gewesen sein.
1: Heute ist Weltpasswort-Tag, also ein guter Zeitpunkt, sich zu überlegen, ob die eigenen Passwörter

0: sicher genug sind. 60% sind das laut dem Virenschutzhersteller Kaspersky nicht. Sie können also von Angreifern ohne viel Mühe geknackt werden. Besonders unsicher seien ganze Wörter. Auch wenn man Zahlen dranhängt, schwerer zu entschlüsseln sind zufällige Buchstaben- und Zahlenkombinationen mit Sonderzeichen. Das waren die Nachrichten mit Anselm Peer.
1: Der Donnerstag beginnt mit Wolken. Da und dort kann es auch ein bisschen tröpfeln. Viel wird es nicht sein. Schon am Vormittag kommt dann wieder die Sonne durch. Und es ist ein bisschen kühler als zuletzt. Die Höchstwerte heute 14 bis 20 Grad. In Lienz und in Reutte jetzt 6 Grad, 7 Grad in Landeck, 10 Grad in Kufstein, 5 in Virgen, 8 Grad in Meierhofen und 10 Grad in Innsbruck. Und wir sind sicher unterwegs mit dem Radio Tirol Verkehrsservice und Theresa Kleinheinz schaut für uns einmal auf die Schienen.
2: Genau, da gibt es im Bahnverkehr über das Deutsche Eck eine Störung. Die Korridorstrecke zwischen Salzburg und Rosenheim ist zumindest bis 9 Uhr unterbrochen wegen eines Rettungseinsatzes. Fernzüge werden großräumig über Zell am See umgeleitet und haben 90 Minuten Verspätung. Nicht betroffen ist die Verbindung Innsbruck-München. Da fahren die Züge normal. Und wir schauen doch noch auf die Straßen. Dichter Verkehr weiterhin auf der Brennerautobahn. Vor allem rund um die Baustellen an der Luegbrücke und bei Innsbruck Süd. Große Verzögerungen sind uns aber nicht gemeldet worden. Kommen Sie gut an Ihr Ziel.
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1: 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Alles ist grün geworden und bunt. Die ersten Rosen machen sich bereit zu blühen und die ersten Rasenmäher haben auch schon gearbeitet. Der Frühling ist wunderschön und er macht Freude. Man muss ihn nur entdecken. Schauen Sie mal hinaus.
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0: Radio Tirol mit Desmond Decker, 10 nach 7. Und in der Früh, da muss immer alles sitzen, vor allem wenn die Kinder zu versorgen sind. Aufstehen, check, kommen die aus den Federn endlich. Frühstück, check, Zähne geputzt, check. Aber was, wenn die Kinder plötzlich krank sind? Dann bricht das Chaos aus, vor allem wenn die Eltern arbeiten gehen müssen, Erik.
1: Ja, oh ja. Zum Glück gibt es für solche Situationen sogenannte Notfallmamas. Die sind so eine Art Feuerwehr für Familien in Ausnahmesituationen, sagt die Brigitte Heidenthaler vom Verein KIP Children Care.
2: Die springen einfach ein, wenn die Mama eigentlich arbeiten müsste und nicht weiß, wohin mit dem kranken Kind. Mhm. Die Großmutter und der Opa, die sind einfach nur selber berufstätig und sie haben niemanden. Und dann kommt die Notfallmama für ein paar Stunden nach Hause und ist wirklich nur für die Betreuung des Kindes da.
0: Stark. Also die Notfallmama, die ist ausschließlich da, die Kinder zu betreuen, also nicht zum Putzen oder zum Kochen.
1: Ja, die Initiative gibt es, weil Eltern immer wieder kranke Kinder in den Kindergarten schicken. Mhm. Wer Mitglied im Verein KIP Children Care ist, kann auf eben die Hilfe von der Notfallmama setzen.
2: Unterstützt wird immer 3 Tage pro Krankheit und dann gibt es auch noch 4 Entlastungstage im Jahr. Da muss niemand krank sein. Da kann man zum Beispiel die Zeit nutzen als Pärchen oder man hat irgendeinen dringenden Termin, wo man die Kinder nicht mitnehmen kann.
1: Es gibt auch Kennenlernstunden, damit die Familien ausprobieren können, ob das Angebot für sie überhaupt passt. Angst um die Kinder muss man keine haben, weil alle 35 Notfallmamas und auch Papas in Tirol sind natürlich geschult und geprüft.
0: Noch sind sie vor allem in den größeren Gemeinden im Einsatz. In den Seitentälern sind es deutlich weniger Notfallmamas, aber deshalb sucht der Verein fleißig nach weiteren Notfallmamis und der freut sich auch über alle, die da unterstützen möchten. Wie der Job einer Notfallmama genau ausschaut, wir erfahren das heute später noch von Christine Schaber.
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0: Radio Tirol um 7:45 am Donnerstag in der Früh und es schaut nicht wirklich nach viel Regen aus heute. Wir warten auf Feuchtigkeit, schauen derweil, was die Thermometer so anzeigen im Land, Erik.
1: Aktuell 6 Grad beim Bäcker in Virgen, 6 Grad auch bei der Kneippanlage in Steg. 10 Grad hat schon beim Vidum der Pfarrkirche St. Egidius in Hatting. Bei der Brauerei in Schwoich hat es auch 10 und 7 Grad am Schulweg am Diemersteig in Arzlin-Pitztal.
0: Wie es mit dem Wetter heute ausschaut und wann vielleicht doch noch ein bisschen Feuchtigkeit vom Himmel fällt, der Alexander Radl, Herr von der Wetterdienststelle, sagt uns das gleich. In 11 Minuten in der Frühinformation von Radio Tirol.
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1: Es ist 7:30 und wir sind sicher unterwegs mit dem Radio Tirol Verkehrsfunk und mit Theresa Kleinheinz. Sie schaut für uns auf die Brennerautobahn.
2: Und da herrscht teilweise Stillstand bei den Lkw-Stau vor und nach der Mautstelle Schönberg in beiden Richtungen. Mit dem Auto sollten Sie aber gut vorbeikommen. In Hall müssen Sie im Frühverkehr am unteren Stadtplatz und am Stadtgraben auch mit leichten Verzögerungen rechnen. Und die Sperre im Bahnverkehr über das Deutsche Eck, die ist noch bis mindestens 9 Uhr aufrecht. Da ist die Korridorstrecke Salzburg-Rosenheim unterbrochen. Fernzüge werden großräumig umgeleitet. Nicht betroffen ist die Verbindung Innsbruck-München. Da fahren die Züge normal. Gute und sichere Fahrt.
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4: Und die kommt von Markus Feicht. Einen schönen guten Morgen. Ein 67-jähriger Einheimischer ist gestern am frühen Abend in Matera in Osttirol tödlich verunglückt. Der Mann stürzte am Klaunzerberg in die Tiefe und kam dabei ums Leben. Britta Bauer berichtet.
5: Der Landwirt war mit seinem Auto auf einer Bergstraße am Klaunzerberg unterwegs und wollte offensichtlich wenden. Dabei verlor er die Kontrolle über das Fahrzeug. Er sprang aus dem Wagen und stürzte in der Folge über einen Abhang. Das Auto blieb laut Polizei auf der ebenen Fläche stehen. Der 67-Jährige erlitt durch seinen Sturz in die Tiefe tödliche Verletzungen. Entdeckt wurde der Mann wenig später durch seine Söhne, die sich auf die Suche nach ihrem vermissten Vater gemacht hatten.
4: Ein Probeführerscheinbesitzer ist gestern am Nachmittag in Krams auch viel zu schnell unterwegs gewesen. Der 20-Jährige war anstatt der erlaubten 50 mit 115 km/h unterwegs. Er wurde von der Polizei angehalten, der Probeführerschein wurde ihm abgenommen. Das Auto musste er stehen lassen, der junge Mann wird jetzt angezeigt. Die anhaltende Trockenheit macht den heimischen Wäldern und zunehmend auch der Landwirtschaft zu schaffen. Im April gab es ja nur halb so viel Regen wie im 30-jährigen Durchschnitt. Auch Tirols Bauern hoffen jetzt auf Niederschlag. Ulrich Zeni von der Landwirtschaftskammer sagt,
6: im Gemüse- und Obstbau sind wir relativ gut versorgt mit Bewässerungsanlagen, wo wir nachhaltig punktgenau das Wasser hinbringen können in Lebensmittelqualität. In anderen Kulturen können wir jetzt schon abschätzen, dass wir geringe Ernteeinbußen haben werden. Im Getreideanbau zum Beispiel, da wird jetzt gerade das Korn gebildet. Im Grünland haben wir auch schon Kleinigkeiten, aber noch nicht besorgniserregend. Für uns wäre jetzt wichtig, die nächsten Tage, Wochen Regen.
4: Sagt also Ulrich Zeni von der Tiroler Landwirtschaftskammer. Wir schauen ins Unterland. Rund um die geplante Räumung eines Hauses in Wörgl kritisiert der Sozialverein Dovers jetzt die Stadtführung. Diese hätte schon länger über die Missstände Bescheid gewusst und viel zu spät die Reißleine gezogen. Alexander Weglehner mit den Einzelheiten dazu.
7: Nach einer anonymen Anzeige wurden in dem Haus in der Bahnhofstraße schwere Sicherheitsmängel festgestellt. Per Bescheid hätte das Haus bis zum 5. Juni geräumt werden müssen. 64 Menschen wären auf der Straße gestanden. Die Wohnungseigentümer haben den Bescheid beeinsprucht. Die Frist ist somit ausgesetzt. Im Haus gibt es 35 Wohnungen, aber nur 24 sind genehmigt. Wer die illegalen Umbauten veranlasst hat, ist nicht klar. Für den Sozialverein Dovers stellt sich jetzt die Frage der Verantwortung. Es dränge sich der Verdacht auf, dass der Bürgermeister schon länger über die Missstände Bescheid wusste und viel zu spät die Reißleine gezogen hätte. Ihm sei nichts anderes übrig geblieben, als die Nutzung des Hauses zu untersagen, betont Bürgermeister Michael Riethardt.
1: Wir haben es schon gehört in der Frühinformation von Markus Feichter. Der Herr Zeni von der Landwirtschaftskammer beklagt auch, dass es viel zu trocken ist. Ich frage den Alexander Radl, Herr von der Wetterdienststelle, wo ist er denn, der Regen? Du kannst ihn natürlich auch nicht herzaubern. Guten Morgen.
8: Schönen guten Morgen. Ja, wir fragen uns auch, wo der Regen bleibt. Allzu viel kommt heute nicht mehr. Es geht dann wieder recht trocken weiter. Aktuell ist der Himmel meist wechselnd oder stark bewölkt. Nur örtlich gibt es ein paar Regentropfen. Frühtemperaturen von 3 Grad plus in Kaltür und St. Martin in Thurn, 5 Grad in Silian, 8 Grad in Landeck und Alpbach, 11 sind in Innsbruck und Kufstein sowie 12 Grad in Gargazon. Die Wolken lockern weiter auf, der Regen bleibt unbedeutend, sodass immer öfter die Sonne zum Zug kommt. Vor allem über den großen Tälern ist es tagsüber dann oft länger sonnig, während an den Bergen verbreitet Quellungen entstehen. Diese bringen später am Tag nur den einen oder anderen kurzen Regenschauer hervor. Allermeist bleibt es trocken, vor allem in Südtirol. Die Temperaturen sind etwas zurückgegangen, erreichen heute meist 15 bis 20 Grad, im Etschtal vielleicht auch etwas mehr. Auf 2000 Meter hat es bei nur wenig Wind um die 6 Grad plus. Die nächsten Tage bringen jeweils vormittags immer einige Sonnenstunden mit sich. Tagsüber entwickeln sich Quellwolken, die aber nur vereinzelt für kurze Schauer sorgen. Die Luft wird von Tag zu Tag wieder wärmer.
1: Berichtet Alexander Radlherr vom Geosphere Austria Wetterdienst.
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0: Gute Laune Musik von Garland Jeffries, Radio Tirol um fast 7:45. Frühling und Sommer, zwei Jahreszeiten, in denen jede Straße so ein bisschen zu einer Abenteuerstrecke wird, wenn gebaut und saniert wird im Land, dann merken wir das auch, Erik, auf den Straßen.
1: Ja, an den gelben Markierungen, den Hütchen, den Absperrungen, Verkehrsschildern.
0: Es wäre halt gut zu wissen, was, wo, wie und wann gemacht wird auf den Straßen, damit wir uns ein bisschen besser auskennen.
1: Zum Glück gibt's ja uns.
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0: Und da schauen wir uns heute einmal Innsbruck an, weil wenn man mit dem Auto unterwegs ist, schon länger lästig, der Südring in Innsbruck.
1: Ja, eine der Hauptverkehrsadern der Stadt, führt ja echt immer wieder zu Verzögerungen und man kennt es, wenn man da unterwegs ist,
0: ja.
1: Weil es wird noch immer gebaut, sagt uns Günter Kugelberger, Vorstand der Abteilung Landesstraßen und Radwege beim Land.
3: Im Prinzip ist da eine komplette Erneuerung der Infrastruktur, also IKB, neue Gleisanlage der IVB. Und es wird, so wie man jetzt schon fertiggestellt, auf der Südseite Rad- und Gehwegerrichte, zusätzlich der Fahrbahn und das Gleiche passiert jetzt auf der Nordseite.
0: Also alles brandneu, in neuem Glatz, unter- und oberirdisch also.
1: Vor allem dort mitten in der Stadt und auf so einer wichtigen Straße. Echt eine große Challenge für die Bauarbeiterinnen und Bauarbeiter und alle Beteiligten.
3: Die unterschiedlichen Verkehrsführungen, das Umstellen der Ampeln, das Einrichten der Verkehrsführungen in unterschiedliche Fahrtrichtungen ist für alle Beteiligten eine große Herausforderung, aber es funktioniert.
1: Die gesamten Bauarbeiten am Südring sollen dann bis Mitte September fertig sein.
0: Haben wir also auch diese Baustelle gecheckt. Welche Straßenbaustelle beschäftigt denn Sie vielleicht gerade auf dem Weg in die Arbeit? Eine Baustelle, die wir uns vielleicht genauer anschauen sollten, damit wir uns auskennen. Gern melden unter 0800 22 69 23. Guten Morgen.

0: Mit den großen Hits mit Madonna hinein in diesen jungen Tag. Kommen Sie gut in den Donnerstagmorgen um 8 vor 8. Und Eltern kennen das nur zu gut. In der Früh steht man auf, plötzlich ist das Kind krank. Job, Termine, Alltag, alles steht auf einmal still und dann rotiert man förmlich, Erik.
1: Ja, oft versucht man die Großeltern und die Tanten, die Onkel zu mobilisieren. Ja. Aber nicht jede Familie kann darauf zurückgreifen. Und genau dann wenden sich viele an Christine Schaber aus Zirl. Sie ist eine von insgesamt 35 Notfallmamas in Tirol, die helfen, wenn es brenzlig wird.
2: Ja, oft ist es wirklich so, dass sie in der Früh dann schon hinkommen und man lernt sich eigentlich nur kurz kennen. Und sie erfahren dann, dass ich sowieso schon Familienhelferin bin und qualifiziert im Beruf, also das nicht zum ersten Mal sehe und mache. Und bekomme dann mehr oder weniger kleinen Wohnungsschlüssel.
0: Zwischen Fieberthermometer und Laptop auf dem Küchentisch ist die Christine da oft die einzige Rettung.
1: Seit 12 Jahren macht sie diesen Job, im Schnitt 2 bis 3 Mal die Woche. Und natürlich kennt sie dadurch viele Familien inzwischen sehr gut.
2: Mittlerweile kenne ich dann schon Kinder, die 9, 10, 11 Jahre sind, vom Babyalter an. Und das ist herrlich. Viele sagen auch schon Notfallmama zu mir. Jetzt kommt die Notfallmama. Und es ist einfach eine herzliche Freundschaft.
0: Klingt alles ganz, ganz schön, aber so toll das auch klingt, einfach ist es natürlich nicht. Wo Hilfe nötig ist, da gibt es auch immer wieder Herausforderungen.
1: Christine begegnet immer wieder Familien mit großen Sorgen. Gerade dann, sagt sie, ist Abgrenzung wichtig.
2: Wenn dann die schwierigen Fälle kommen, kein Geld oder der Vater ist gegangen und die 3 Kinder sind da, die sind oft überfordert und du kommst hin, siehst das ja eigentlich, ja, und kannst eigentlich nur einen Tropfen auf dem heißen Stein geben und kurz 2, 3 Stunden helfen und dann musst wieder heimgehen. Und du weißt aber, die Kinder wachsen in schwierigen Verhältnissen auf.
0: Und trotzdem, oft reichen schon ein paar Stunden Unterstützung, um Eltern zu entlasten und den Familienalltag wieder so ein Stück weit zumindest ins Lot zu bringen. Finde ich lässig, die Notfallmamas. Auch Ihnen einen guten Start.
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4: Am Mikrofon ist Anselm Peer. Guten Morgen. Die Aussicht auf ein Friedensabkommen zwischen den USA und dem Iran lässt den hohen Ölpreis derzeit wieder sinken. Volker Obermeier aus unserer Wirtschaftsredaktion. In den vergangenen Stunden um fast 8%. Aber wie nachhaltig ist das?
5: An den internationalen Ölbörsen von Chicago über Rotterdam bis Shanghai herrscht einmal große Erleichterung. Das Fass kostet wieder so viel wie vor 2 Wochen. Die Chance auf mehr Angebot heizt die Spekulation an, dass der Rohstoff dauerhaft günstiger, der Engpass bei der Energieversorgung überwunden wird. Es kann mit dem Ölpreis aber auch schnell wieder nach oben gehen, sollten sich die Hoffnungen auf ein Abkommen für den Nahen Osten zerschlagen.
4: Ja, und noch gibt's kein Abkommen und der Iran hält die Straße von Hormuz für Öltanker weiter geschlossen. Barbara Wolschek in Washington, wie ist da der aktuelle Stand?
6: Die Aussagen hierzu, die ändern sich wirklich in kurzen Abständen. Von wir werden die Iraner von der Erde fegen, wenn sie unser Angebot nicht annehmen, bis zu die vergangenen 24 Stunden waren sehr positiv. Ein Abkommen ist möglich. Beides aus dem Mund des US-Präsidenten. Es ist seriös derzeit nicht zu sagen, wie nahe oder wie fern der Iran und die USA von einer Einigung sind. Der Iran, heißt es, wird heute auf den jüngsten amerikanischen Vorschlag antworten.
4: Israel hat erstmals seit Beginn der Waffenruhe mit dem Libanon vor 3 Wochen wieder einen Vorort der libanesischen Hauptstadt Beirut bombardiert. Dabei soll nach israelischen Angaben ein Anführer der Hisbollah-Miliz getötet worden sein. Augenzeugen berichten von mehreren Explosionen in dicht besiedeltem Gebiet. Die Grünen fordern von der Regierung mehr Geld für klimafreundliche Heizungen. Der Fördertopf für den Heizkesseltausch reiche nur mehr für knapp 2 Monate. Tanja Malle, um welche Summen geht's da?
7: Von den insgesamt 360 Millionen Euro, die heuer für den Heizungstausch vorgesehen sind, dürfte nur noch wenig übrig sein. Rund 58 Millionen heißt es von den Grünen. Die haben aufgrund von Kennzahlen, die sie bei Umweltminister Norbert Totschnig von der ÖVP abgefragt haben, diese Zahl berechnet. Das heißt, dass ungefähr ab Jahresmitte der Fördertopf ausgeschöpft sein wird. Die Grünen wollen nun ein Sofortprogramm für den Rest des Jahres, also mehr Förderungen. Und sie wollen, dass das auch im kommenden Doppelbudget fix berücksichtigt wird.
4: Eine Gewitterfront hat am Abend in Salzburg und Oberösterreich Schäden angerichtet. Dominik Volp berichtet.
8: Die Gewittersaison beginnt heuer relativ früh. Hier in Oberösterreich war da gestern vor allem der Westen betroffen. Allein im Innviertel ist die Feuerwehr etwa 15 Mal ausgerückt. Darunter auch in Altheim oder in Schadenberg, wo überflutete Keller ausgepumpt und umgestürzte Bäume von Straßen entfernt werden mussten. Aber auch den Bezirk Christkirchen hat die Gewitterfront erfasst. Dort sind die Feuerwehren 6 Mal im Einsatz gestanden. Unter anderem in Peuerbach und St. Agatha. Vom Landesfeuerwehrkommando heißt es heute dazu, dass die Gewitternacht insgesamt aber glimpflich verlaufen ist.
4: Das waren die Nachrichten mit Anselm Peer.
9: Dieser Tag beginnt mit Wolken in Tirol. Da und dort wird es ein bisschen tröpfeln. Es wird zu wenig sein. Schon am Vormittag kommt dann wieder die Sonne.

0: Doch, und es wird auch ein bisschen kühler als an den letzten Tagen. Die Höchstwerte heute 14 bis 20 Grad. Zu wenig Regen, aber ein bisschen in Reutte jetzt. Da tröpfelt es auf meiner Wetterkarte Wolken mit Regentropfen und 6 Grad. In Kufstein 11, in Vierigen 6 Grad, 7 Grad in Lienz, Meierhofen 9, Landeck 8 und Innsbruck 10 Grad. Und wir sind sicher unterwegs mit Theresa Kleinheinz und sie hat sich den Frühverkehr in Tirol angeschaut.
1: Der ist etwas dichter auf der Inntalautobahn Richtung Innsbruck zwischen Hall und Innsbruck Ost und langsamer geht es auch dahin zwischen Zirl und Innsbruck. Im Stadtgebiet von Innsbruck dauert es länger auf der Olympiastraße und der Eckerlienstraße vor der Baustelle bei der Grassmeierkreuzung. Und für alle, die über das Deutsche Eck mit dem Zug fahren wollen, die Korridorstrecke Salzburg-Rosenheim ist zumindest bis 9 Uhr unterbrochen. Fernzüge werden großräumig umgeleitet. Nicht betroffen ist die Verbindung Innsbruck-München, da fahren die Züge normal. Da ist Geduld gefragt und sonst kommen sie gut an ihr Ziel.
0: So, geht man die Butter wieder in den Kühlschrank hinein. Genau, die Milch auch gleich. Teller und Kaffeetassen in den Geschirrspüler. Ne, wir sind halt aufgeräumte Typen. Ne? Und dann ab ins Getümmel mit uns. Ab in den Donnerstag. Und übrigens, es ist der einzige Donnerstag in dieser Woche. Ich finde, da sollte man was draus machen.
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0: funkelt wie ein Edelstein. Neil Diamond in Radio Tirol. In 4 Minuten ist es 10:45. Der Eurovision Song Contest geht kommende Woche los. Für die einen dauert er gerade mal 3 Abende im Jahr. Für andere ist der Song Contest eigentlich sowas wie ein ganzes Lebensgefühl, Erik.
1: Ja, für Paul Wiskowski zum Beispiel, der lebt den ESC echt voll. Seit Jahren, 14 Mal insgesamt, war er schon live mit dabei. Ihn fasziniert vor allem die besondere Energie vor Ort, die der ESC mit sich bringt.
2: Es ist ja eine Veranstaltung, die gegründet wurde, um nach dem Krieg Länder, die eigentlich nichts miteinander zu tun haben wollten, wieder zu vereinen und sozusagen das durch die Musik zu machen. Und ich finde, das kommt auch wirklich gut rüber, wenn man speziell vor Ort ist. Dann sieht man einfach, wie sich die Menschen untereinander freuen.
0: Der ESC jedes Jahr beim Paul fix eingeplant.
1: Er plant sogar seinen Urlaub danach.
2: Das ist dann so einer meiner großen Urlaube im Jahr. Ich sehe das eben als Städteurlaub, den man ja vielleicht auch mal unter dem Jahr macht. Und so nach dem Motto, dann lasse ich halt einfach die Song Contest Gemeinde aussuchen, wo es nächstes Jahr hingeht.
0: Ja, ist auch ein Ansatz, finde ich. Dann braucht der Paul aber natürlich Tickets für die Show.
1: Und als ESC-Fan weiß er natürlich, wie er da am besten tut. Vor allem versucht er schon im Vorfeld zu berechnen, wer gewinnen könnte. Und dementsprechend bucht er dann auch Flug und Unterkunft im Vorhinein schon quasi.
2: Es gibt natürlich auch Fanforen, es gibt ja quasi Umfragen, es gibt sogar Wettquoten, wo man halt auch schauen kann, die stimmen zwar nicht immer, aber sozusagen halt auch schauen kann, wie gut halt gewisse Beiträge wahrscheinlich abschneiden werden und aufgrund dessen versucht man das Ganze einfach so ein bisschen einzuschränken.
1: Cool, lernt auch neue Orte kennen vielleicht. Ja. 2013 zum Beispiel hat sich der Paul das ESC-Finale in Kopenhagen angeschaut und dann hat Dänemark gewonnen.
0: Schau.
1: Das war dann natürlich eine Riesenparty und der Paul war echt mittendrin.
0: Der ESC. Kommenden Dienstag geht's dann los in Wien. Finale dann am Samstag. Es wird spannend. 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

0: Die geben ordentlich Stoff. The Sweet mit Puppet Show. Radio Tirol um 11 vor halb neun ist das. Und die Wetterregel für heute, die ich gefunden habe, heißt, wenn sich naht St. Stanislaus, schlagen alle Bäume aus.
1: Ui.
0: Quatsch, klingt gefährlich, finde ich. Allerdings, Erik, sonst habe ich keine gescheite Wetterregel gefunden für heute.
1: Doch, doch, da gibt es schon einige.
0: Okay.
1: Ist der 7. Mai trüb und nass, wird der Sommer selten ein Spaß.
0: Mhm.
1: Oder bringt der 7. Mai Sonnenschein, wird der Sommer freundlich sein.
0: Ah ja.
1: Oder wie sich der 7. Mai heute zeigt, so sich der Sommer oft verneigt.
0: Die sind so schräg, die hast du alle selber erfunden.
1: Ja, schön sind sie trotzdem, oder?
0: Stimmt. Aber halten wir uns an die Tatsachen. Heute gibt es Wolken, später Sonne und eigentlich zu wenig Regen. Du weißt, wie warm es ist im Augenblick.
1: Ja, beim Gemeindeamt in Namlos hat es 6 Grad, 8 Grad beim Tennisplatz in Abfaltersbach, 8 auch beim Stulbenfall in Jerzens. Auf Schloss Laneck in Brixleck hat es 11 Grad und 12 Grad schon beim Emil-Betuach-Steg in Innsbruck.
0: Wie es mit dem Wetter heute tatsächlich ausschaut, ich meine, deine Wetterregeln in aller Ehre. Wir fragen lieber den Alexander Radl in der Frühinformation von Radio Tirol. In 10 Minuten ist es soweit. Morgen!

0: Mit diesem großen Hit wird es 8:30 und wir sind sicher unterwegs mit Theresa Kleinheinz. Der Verkehr hat sich ein bisschen beruhigt, es wird ein bisschen besser.
1: Ja, auch wenn ich auf den Verkehrskameras sehe, dass noch etwas mehr los ist. Ja. Es fließt überall, es geht dahin und auch gute Nachrichten kommen aus Bayern von der Korridorstrecke zwischen Salzburg und Rosenheim. Da können die Züge wieder fahren. Der Rettungseinsatz im Bereich Chiemsee ist beendet. Kommen Sie gut und sicher an Ihr Ziel.
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3: Mit Markus Feicht einen schönen guten Morgen. Ein 67-jähriger Einheimischer ist gestern am frühen Abend in Matrain-Osttirol tödlich verunglückt. Der Mann stürzte am Klaunzer Berg in die Tiefe und kam dabei ums Leben. Britta Bauer mit den Einzelheiten.
4: Der Landwirt war mit seinem Auto auf einer Bergstraße am Klaunzer Berg unterwegs und wollte offensichtlich wenden. Dabei verlor er die Kontrolle über das Fahrzeug. Er sprang aus dem Wagen und stürzte in der Folge über einen Abhang. Das Auto blieb laut Polizei auf der ebenen Fläche stehen. Der 67-Jährige erlitt durch seinen Sturz in die Tiefe tödliche Verletzungen. Entdeckt wurde der Mann wenig später durch seine Söhne, die sich auf die Suche nach ihrem vermissten Vater gemacht hatten.
3: Ein Probeführerscheinbesitzer ist gestern am Nachmittag in Krams auch viel zu schnell unterwegs gewesen. Der 20-Jährige war anstatt der erlaubten 50 mit 115 km/h unterwegs. Er wurde von der Polizei angehalten, der Probeführerschein wurde ihm abgenommen. Das Auto musste der Mann stehen lassen, er wird jetzt angezeigt. Mehr als 10.000 Beratungen haben die psychosozialen Zentren in Tirol an insgesamt 8 Standorten im vergangenen Jahr geleistet. Das ist ein Anstieg um knapp 18% im Vergleich zum Vorjahr. Das kostenlose, rasche und niederschwellige Angebot gibt es ja seit 2022. Mit den Beratungen sei man am Plafond angekommen, das sagt Geschäftsführer Michael Wolf. Und mehr könne man nicht finanzieren. Sparvorgaben hält er für nicht sinnvoll, wie er sagt.
5: Naja, wir wissen ja, dass 2030 zum Beispiel die WHO uns diagnostiziert, dass 3 der häufigsten Krankheiten dann auch psychiatrische sein werden. Also insofern da jetzt zu sparen, das wäre nicht klug. Vor allem im ambulanten Sektor, im psychosozialen Bereich. Ich bin mir nicht sicher, ob das nicht ein Schuss ins Knie wäre.
3: Sagt also Geschäftsführer Michael Wolf, das Land finanziert 2,4 von 2,9 Millionen Euro Gesamtbudget. Nun hofft man auf ausreichende Unterstützung durch die Sozialversicherungen in Zeiten knapper Budgets und Sparvorgaben. Und die anhaltende Trockenheit macht den heimischen Wäldern und zunehmend auch der Landwirtschaft zu schaffen. Im April gab es ja nur halb so viel Regen wie im 30-jährigen Durchschnitt. Auch Tirols Bauern hoffen jetzt auf Niederschlag. Ulrich Zehni von der Tiroler Landwirtschaftskammer sagt:
6: Im Gemüse- und Obstbau sind wir relativ gut versorgt mit Bewässerungsanlagen, wo wir nachhaltig punktgenau das Wasser hinbringen können in Lebensmittelqualität. In anderen Kulturen können wir jetzt schon abschätzen, dass wir geringe Ernteeinbußen haben werden. Im Getreideanbau zum Beispiel, da wird jetzt gerade das Korn gebildet. Im Grünland haben wir auch schon Kleinigkeiten, aber noch nicht besorgniserregend. Für uns wäre jetzt wichtig, die nächsten Tage, Wochen Regen.
3: Man sei aber zuversichtlich, das Jahr gut zu überstehen. Das sagt Ulrich Zehni von der Landwirtschaftskammer Tirol. Stichwort Wetter, Thomas.
0: Ja, da sind wir bei der Trockenheit. Und sie werden auch heute wieder laufen, die Bewässerungsanlagen, die gerade angesprochen worden sind. Alexander Radlherr vom Cheers für Austria Wetterdienst. Auf jeden Fall ein wechselhafter Tag heute. Guten Morgen.
7: Guten Morgen, ja. Schwacher Tiefdruckeinfluss bringt heute zwar einige Wolken, aber nur ein paar Regentropfen. Und diese Wolken lockern tagsüber vom Oberland her schon wieder auf, so dass immer öfter die Sonne zum Zug kommt. Vor allem über den großen Tälern bleibt es tagsüber dann oft recht sonnig. Ausgehend von den Bergen entwickeln sich Haufen Wolken. Diese bringen später am Tag aber höchstens den einen oder anderen kurzen Regenschauer hervor. Oftmals bleibt es wieder gänzlich trocken und freundlich. Die Temperaturen erreichen meist 14 bis 21 Grad, auf den Bergen in 2000 Meter Höhe um die 5 Grad plus bei nur schwachem Südwestwind. Der morgige Freitag beginnt oft ziemlich frisch, dafür scheint dann häufig die Sonne. Tagsüber entstehen wieder zahlreiche Quellungen, vor allem über den Bergen, es bleibt aber meist trocken. Auch am Samstag ist es sonnig mit Quellwolken im Tagesverlauf, vereinzelte Schauer sind möglich. Am Sonntag bleibt es bei föhnigen Verhältnissen freundlich, die Temperaturen steigen von Tag zu Tag wieder an.
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0: Da steckt viel Schwung drin, oder? In KC und der Sunshine Band. Wenn wir ein bisschen von dem Schwung mitnehmen, dann wird das ein guter Donnerstag. Guten Morgen. Und das ist schon was. Österreichs größtes Golfturnier macht Ende Mai zum ersten Mal in Kitzbühel Halt. Die Austrian Alpine Open sind Teil der TP World Tour. Das ist nicht nix, immerhin die weltweit zweitgrößte Turnierserie. Und das bei uns in Tirol. Österreichs 8 beste Golfer werden in Kitzbühel dabei sein. Und hier bereitet man sich in diesen Tagen akribisch vor auf das Golfspektakel. Sportreporter Patrick Mayerhofer.
1: Ja, wenn die besten Golfer der Welt Halt in Kitzbühel machen, dann muss natürlich einiges vorbereitet werden. Am Golfplatz Kitzbühel-Schwarze-Reit sind 8 neue Abschläge errichtet und 5 neue Fairway-Bunkerbereiche geschaffen worden. Während des Turniers werden die Fairways dann auch noch enger geschnitten, damit das alles für die Golfer richtig anspruchsvoll wird, so Viktoria Feider-Walser, Kitzbühels Tourismuschefin.
2: Wir haben den Golfplatz Kitzbühel Schwarze Reit gezielt auf die Anforderungen eines TP World Tour Events ausgerichtet. Die Spieler erwarten natürlich ein Setup, das höchste Präzision verlangt, und gleichzeitig bieten wir mit diesen Maßnahmen unseren Gästen auch eine Kulisse, die, denke ich, doch international auch mithalten kann.
1: Mit dabei sind die Top 8 der österreichischen Golfrangliste, allen voran Sepp Straker, der in der Weltrangliste momentan auf Platz 13 liegt, und auch der Tiroler Shootingstar Maximilian Steinlechner wird beim Turnier in Kitzbühel abschlagen, so Veranstalter Ali Al-Kafaf.
3: Dass die besten österreichischen Golfer geschlossen bei den Austrian Alpine Open abschlagen, ist ein starkes Signal für den Golfsport.
1: Golfangebote soll es während der Turnierwoche ab 25. Mai aber auch für jene in der Gammstadt geben, die mit Golf noch nicht allzu viel zu tun hatten.
2: Gemeinsam mit dem Tiroler Golfverband gibt es ein vielfältiges Programm von Meet the Pro, Beat the Pro, Aktivierungen in der Stadt und Golfclinics, und wir freuen uns, hier so vielen Menschen wie möglich, die mit Golf noch nichts zu tun hatten, diesen Sport auch näher bringen zu dürfen.
1: So Viktoria Feider-Walser. Erster Turniertag ist der 28. Mai.
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0: Donnerstagmorgen, 10 vor 9 und wir von Radio Tirol, wir überlegen uns ja wirklich jeden Tag, jede Stunde, jede Minute eigentlich, worüber wir so plaudern könnten, was möglicherweise gescheit wäre, was interessant wäre. Heute können wir uns nicht ganz entscheiden. Erik, was hätten wir denn?
1: Schauen wir mal, ich hätte was Interessantes, vielleicht was Nützliches oder auch was Amüsantes habe ich da, spricht dich was an?
0: Mm-hmm. Amüsant spricht mich immer an. Was ist los?
1: Eine Hühnerbrücke zum Beispiel.
0: Ja, Hühnerbrücke.
1: So eine gibt es in der Steiermark. Die hat ein Bauer für seine 1000 Hühner gebaut, damit sie sicher über die Straße kommen, also ins Freie. 23 Meter lang in der Luft. Schaut sehr lustig aus. Ich habe mir die Fotos angeschaut. Gibt es in der Art wohl sonst nirgendwo in Österreich.
0: Die Hühnerbrücke. Danke dafür. Kann man machen. Eine nützliche Info hättest du auch.
1: Erzähl. Ja, für Pollenallergikerinnen und Pollenallergiker, da hilft jetzt die künstliche Intelligenz. Mhm. Der österreichische Polleninformationsdienst hat jetzt einen eigenen Chatbot. Polly mit Doppel-E heißt der. Okay. Da kann man Fragen stellen und man bekommt aktuelle Polleninfos, sogar personalisiert.
0: Ja, nützlich. Ja. Nützlich kann man auch brauchen. Wir könnten aber auch über das nächste Lied etwas erzählen. In Zaire, die Geschichte rund um diesen Boxkampf damals seinerzeit Muhammad Ali gegen John Foreman, Rumble in the Jungle, ein Lied aus dem Jahr 1976.
1: Ja, der Song fängt die Atmosphäre des Events ein, die Hitze Afrikas, die Spannung im Stadion und die dramatische Wendung des Kampfes.
0: So, jetzt haben wir alle unsere Themen. Worüber hätten wir wirklich reden sollen? Rufen Sie uns an. Die Hühnerbrücke, die Pollen-Info-KI oder über das Lied In Zaire. 0800 22 69 22. Guten Morgen.

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2: Am Mikrofon ist Anselm Peer. US-Außenminister Marco Rubio wird heute im Vatikan von Papst Leo empfangen. Er soll offenbar versuchen, die Wogen zu glätten, denn noch nie war das Verhältnis zwischen einem US-Präsidenten und einem Papst so angespannt. Aus Rom berichtet Cornelia Wospanik.
3: Er warf ihm Unfähigkeit vor und nur seinetwegen überhaupt im Amt zu sein. Donald Trumps Attacken auf den Papst sind nie dagewesen. Leo blieb standhaft und stellt sich wenige Tage vor dem Besuch auch noch einmal gegen die Todesstrafe in den USA.
4: In this regard we affirm.
3: Mit Außenminister Marco Rubio kommt ein bekennender Katholik. Es gilt, die Wogen zu glätten, denn zu Hause sind auch Katholiken ein Wählerpool. Tags darauf wird es auch mit Italiens Regierungschefin Giorgia Meloni einiges auszuräumen geben. Sie hatte nicht nur die Kritik am Papst kritisiert, sondern ist auch gegen angekündigte US-Truppenreduktionen in Europa und weist zurück, sich selbst nicht an Abmachungen gehalten zu haben.
2: Internationalen Ermittlern ist ein großer Schlag gegen Medikamentenfälscher gelungen. In rund 90 Ländern sind fast 270 Verdächtige festgenommen worden. Bei Razzien wurden laut der internationalen Polizeibehörde Interpol gefälschte Medikamente im Wert von mehr als 13 Millionen Euro beschlagnahmt. Härtetest heute für die britische Regierung. Bei den Regional- und Bürgermeisterwahlen drohen der Labour-Partei von Premier Keir Starmer große Verluste. Die Grünen und die Rechtspopulisten rechnen mit Zugewinnen. Mit den steigenden Temperaturen werden derzeit in vielen Gärten private Pools befüllt. So manche Wasserversorger bringt das derzeit an ihre Grenzen. Gerade in Zeiten extremer Trockenheit sorgen die Pools in einigen Regionen in Oberösterreich für einen Rekordwasserverbrauch, berichtet Daniela Dahlke.
5: Im Mühlviertel ist der Wasserverbrauch zuletzt um rund 60% gestiegen. Am Sonntag sei der Tagesrekord gebrochen worden, sagt Wolfgang Eichberger vom Fernwasserverband Mühlviertel, der 36 Gemeinden versorgt.
6: 13.706 Kubikmeter pro Tag. So eine hohe Wassermenge haben wir, seit es den Verband gibt, noch nie ausgeliefert an einem Tag.
5: Das liege auch daran, dass schon jetzt parallel zu Poolbefüllungen Sportplätze und Rasenflächen bewässert werden, was sonst üblicherweise erst im Sommer der Fall sei. Beim Wasserverband Oberes Innviertel wäre am Wochenende beinahe der Hochbehälter leer geworden, weil so viel Wasser gleichzeitig verbraucht wurde. Aufgerufen wird, Poolbefüllungen bis auf Weiteres mit dem Wasserversorger oder der Gemeinde abzustimmen, um nicht kurzfristige Engpässe auszulösen.
2: Bei einer Gasexplosion in Leoben in der Steiermark ist gestern ein 58-jähriger Mann lebensgefährlich verletzt worden. 5 weitere Personen haben Brandverletzungen erlitten. Die Bauarbeiter waren gerade dabei, Maschinen und Arbeitsmaterial wegzuräumen, als es im Bereich von Baucontainern zu der Explosion gekommen ist. Die Ursache ist noch unklar. Das waren die Nachrichten mit Anselm Peer.
7: Dieser Tag beginnt mit einigen Wolken. Es kann auch ein bisschen tröpfeln, aber es wird zu wenig sein. Die Trockenheit, sie wird bestehen bleiben. Und schon am Vormittag zeigt sich dann auch wieder die Sonne. Es wird allerdings ein bisschen kühler als zuletzt, die Höchstwerte 14 bis 20 Grad. Im Moment 8 Grad in Reute und in Virgen, 9 Grad in Landeck, 10 Grad in Meierhofen und 11 Grad jetzt in Lienz, in Kufstein und in Innsbruck. Und wir sind auch heute sicher unterwegs mit Theresa Kleinheinz aus der Verkehrsredaktion.
8: Im Großen und Ganzen läuft es gut auf Tirols Straßen. Zu leichten Verzögerungen kann es vor und nach der Baustelle Luegbrücke auf der Brennerautobahn kommen. Ansonsten sind uns keine Störungen gemeldet worden. Kommen Sie gut und sicher an Ihr Ziel.

0: Radio Tirol mit vielleicht einer kleinen Überraschung für Sie. 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Guten Morgen.
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0: Ja,

0: Peter Cornelius in Radio Tirol. In 2 Minuten ist es 8:45.
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0: Große Hits wie zum Beispiel Die Wolken von Peter Cornelius haben wir wahrlich viele, viele, viele bei uns in Radio Tirol. Wenn Sie sich auskennen mit den großen Hits, dann hätten wir auch was für Sie.
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0: Und da blinken bei mir schon die Telefone. Ja, viele wollen diese Karten haben, aber zuerst muss man wissen, warum man eigentlich anruft. Es geht darum, ein Lied zu erkennen, ein Lied, das ein bisschen verändert, gekürzt oder verzerrt worden ist. Das haben wir noch gar nicht gespielt. Jetzt ist es soweit. Haben Sie schon eine Ahnung? Ja dann.
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0: Voyage, Voyage, Radio Tirol um 9:45 bereits am Donnerstag.
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0: Mit der Petra aus Oberndorf. Hallo Petra, schönen guten Morgen.
2: Hallo.
0: Die Petra fährt heute auf die Alm, am Kitzbüheler Horn ist die. Und heute ist einmal der Almputz angesagt, hast du berichtet. Hast du da bestimmtes Almputzmittel, damit es sauber wird?
2: Nein, normal wird zu Hause.
0: Ein Wasser. Und,
2: ja, genau. Ja.
0: Apropos Almputz, es gibt ja so Kasermandeln, die heißen auch Almputz. Habt ihr so einen auf der Alm im Winter?
2: Nein.
0: Fix nicht?
2: Nein.
0: Du weißt das so bestimmt? Warum war das? Könnte ja sein, dass der da gemütlich sitzt, so im
2: ja,
0: Jänner.
2: Wir sind ein paar Mal mit den Skiern auf der Alm, aber ich habe noch nie angesehen.
0: Nie angesehen, kein Kasermandel, gar nichts. Na gut, nein. Heute wird geputzt gegen den 20. Mai, wenn alles passt. Wenn ein bisschen Regen kommt, der fällt euch, dann geht's hinauf, dann beginnt die Almsaison. Wir haben ein Lied gespielt und du hast angerufen, weil du gesagt hast, du erkennst dieses Lied, auch wenn es entstellt ist. Wir spielen es noch einmal gemeinsam, hauchen es uns noch einmal an. Das war dieses Lied gar nicht leicht heute gewesen. Mhm. Was könnte das sein? Petra, du hast eine Ahnung.
2: Vom Elvis Presley.
0: Genau, Suspicious Minds, gell?
2: Ja.
0: Jawohl. Ich gratuliere ganz, ganz herzlich. Das
2: ja,
0: ist
2: vielen
0: es.
2: Vielen Dank.
0: Damit hast du gewonnen.
2: Freilich.
0: Schön. Ja, da geht es jetzt noch ein bisschen leichter hinauf auf die Alm.
2: Genau.
0: Ich wünsche dir beim Putzen viel Erfolg, einen
2: danke
0: schönen Tag und eine tolle Almsaison. Danke fürs Mitspielen,
2: Petra.
0: Danke. Ciao.
2: Vielen Dank. Ciao.

0: Schönen guten Morgen, Tirol. Gleich ist es 9:30 und wir sind sicher unterwegs mit Theresa Kleinheinz, die für uns auf Tirolstraßen schaut.
1: Wir schauen auf die A13 vor der Baustelle Lueckbrücke in Richtung Brenner. Geht's auf der Brenner Autobahn langsamer dahin. Ansonsten sind uns aber keine Störungen gemeldet worden. Gute Fahrt.
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3: Willkommen von Markus Feicht, einen angenehmen Vormittag. Bauernhöfe in Tirol werden immer öfter zum begehrten Spekulationsobjekt. Das macht landwirtschaftlichen Nutzgrund erheblich teurer. Kurt Reindl und Reingard Diermeier berichten.
4: Der Traum von einem eigenen Bauernhof in Tirol ist für die Söhne von Annemarie Buchmann geplatzt.
5: Weil sie bei uns nichts kriegen, weil es einfach viel zu teuer ist.
4: Die Preise sind hoch, weil es sich dabei um begehrte Grundstücke handelt. Die Grünen nennen ein Beispiel. Aus einem Hof bei Kitzbühel wurde eine Aktiengesellschaft. Das treibt die Preise in die Höhe. Millionenteure Anwesen seien Einzelfälle. Das sogenannte Investorenmodell reguliere den Preis, erklärt Landesrat Josef Geißler von der ÖVP.
6: Weil wir in dieser Regelung haben, das Grundverkehrsgesetz darf maximal 30% über den ortsüblichen Preis angeboten werden, sonst ist der Vertrag als nichtig zu betrachten.
4: Daran haben Oppositionsparteien ihre Zweifel.
3: 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Das Finanzdebakel der Gemeinde Matra in Osttirol steht heute auf der Tagesordnung des Finanzkontrollausschusses. Erstmals vor diesem Ausschuss muss auch ÖVP-Landeshauptmann Anton Matle Stellung beziehen. Geladen sind zudem weitere Auskunftspersonen, etwa die damalige und die jetzige Bezirkshauptfrau oder auch der frühere und der jetzige Bürgermeister von Matra. Und von Matra in Osttirol jetzt nach Matra am Brenner. Auf Burg Trauzon ist jetzt eine 600 Jahre alte ganz besondere Wandmalerei zurückgekehrt. Gefunden wurde das Kunstwerk aus dem Mittelalter zufällig, als die Burg 1945 in Trümmern lag. Jahrelang wurde das Bild von einem Ort zum anderen transportiert und auch aufwendig restauriert, sagt Hubert Ilsinger. Er ist Kurator der Burg Trauzon.
7: Es gehört zur Burg. Und es war so lange auf Wanderschaft, zwischen 1945 bis jetzt unterwegs. Und jetzt freut es mich ganz besonders, dass es uns, dem Verein, gelungen ist, auch hier dieses Bild wieder in die Burg zurückzubringen.
3: Die Rede ist von den sogenannten Neidhardt-Fresken. Die Malerei ist eine der wenigen humoristischen Darstellungen aus dem Mittelalter. Sie zeigt den sogenannten Neidhardt-Schwank, eines der ältesten überlieferten profanen Theaterstücke in deutscher Sprache.
0: Der Donnerstag beginnt mit Wolken und da und dort wird es auch ein bisschen tröpfeln, aber es wird nicht genug sein für die Landwirte. Schon am Vormittag kommt wieder die Sonne durch. Es ist allerdings ein bisschen kühler als zuletzt. Die Höchstwerte heute 14 bis 20 Grad. In Reutte jetzt 10 Grad, in Viergen 9, 11 Grad, in Meierhofen, Innsbruck, Landeck und Kufstein und in Lienz jetzt 12 Grad. Radio Tirol, Donnerstag in der Früh, 9:58. Aufgestanden sind wir, geduscht, gekampelt, Zähne geputzt. Na also, dann schauen wir, was der Tag so bringt. Machen Sie es gut.
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1: So, das ist ja der Donnerstag.
0: Mit Thomas Arbeiter
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1: So ein paar Tröpfeln für die Pflanzen wären gut.
3: Hoffentlich, und ein volles Programm für Guten Morgen Tirol.
1: Ja, Guten Morgen Tirol. Erik, da treffen wir heute eine Notfallmama.
3: Die Brigitte Heidenthaler vom Verein KIPP Children Care.
4: Die springen einfach ein, wenn die Mama eigentlich arbeiten müsste und nicht weiß, wohin mit dem kranken Kind.
3: Christine Schaber aus Zierl.
5: Viele sagen ja schon Notfallmama zu mir. Jetzt kommt die Notfallmama.
1: Wenn alle Scheinwerfer auf Wien gerichtet sind, dort dabei zu sein, so ein bisschen mitzuglänzen im Scheinwerferlicht, das ist für viele ESC-Fans ein Riesentraum. Als Volunteer für den Innsbrucker, für den Paul Wiskowski, ist dieser Traum bereits in Erfüllung gegangen.
6: Man sieht halt einfach viel, viel genauer, wie das alles funktioniert und wie viel da dahinter steckt.
1: In einer Woche geht's los.
0: Schön, dass Sie mit Radio Tirol in den Tag starten. Ich will

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2: Am Mikrofon ist Anselm Peer. Nach dem Ausbruch des gefährlichen Hunter-Virus auf einem Kreuzfahrtschiff wird jetzt untersucht, wie genau sich die Passagiere infiziert haben. Im Fokus steht dabei der Starthafen in Argentinien, berichtet Teresa Kulovic.
3: In Ushuaia im Süden Argentinien suchen vom Gesundheitsministerium entsandte Expertinnen nach möglichen Spuren des Hunter-Virus. Das Ministerium betont derzeit allerdings, noch sei unklar, ob sich die Touristen überhaupt in Argentinien angesteckt haben. Die beiden Niederländer hätten zuvor auch andere südamerikanische Länder bereist. In der Region Ushuaia wurde seit 1996 kein einziger Hunter-Virus-Fall gemeldet. In Argentinien selbst ist allerdings ein Anstieg zu verzeichnen. Mit 100 eingemeldeten Fällen in diesem Jahr hat sich die Anzahl fast verdoppelt. Im Vorjahr waren es im gleichen Zeitraum 57 Fälle. Extreme Wetterereignisse infolge des Klimawandels könnten in Argentinien die Ausbreitung des Hunter-Virus begünstigen. Experten zufolge treiben Dürreperioden die Nagetiere auf Nahrungssuche aus ihren Lebensräumen, während starke Regenfälle für mehr Vegetation und damit für ein rasches Wachstum infizierter Nagerpopulationen sorgen.
2: Österreich hat heuer den trockensten März und April seit Beginn der Messungen vor fast 170 Jahren verzeichnet. Laut der Geosphere Austria hat es im Schnitt um 63% weniger Niederschlag gegeben als im langjährigen Durchschnitt. Auffällig sei heuer vor allem die Kombination aus einem sehr trockenen Winter und einem extrem trockenen Frühjahrsbeginn. In Lettland sind in der Nacht zwei aus Russland kommende Drohnen abgestürzt. Dabei ist ein leeres Öldepot beschädigt worden. Das lettische Verteidigungsministerium vermutet, dass es sich um ukrainische Drohnen handelt, die von ihren Zielen in Russland abgekommen sind. Ablenkung ist zunehmend eine der Hauptursachen bei Unfällen, die von Fußgängern verursacht werden. Das Tragen von Kopfhörern etwa ist ein nicht zu unterschätzender Risikofaktor, warnen Verkehrsclubs und Experten. In Wien ist vor kurzem eine Joggerin beim Zusammenstoß mit einer Straßenbahn schwer verletzt worden. Auch sie war abgelenkt, berichtet Michael Schön.
4: Die Joggerin dürfte durch ihre Kopfhörer das Warnsignal der Straßenbahn überhört haben. Sie wird zu Boden geschleudert und schwer verletzt. Kein Einzelfall, wie Studien zeigen, führt das Hören von Musik oder Podcasts zu einer Verdopplung des Reaktionswegs. Verkehrspsychologin Bettina Schützhofer.
5: Man schaut weniger nach links und rechts und man schaut auch kürzer. Das heißt, man hat einen schlechteren Verkehrsraumüberblick. Man wählt eine schlechtere Querungslücke und die kann dann zum Beispiel zu klein sein.
4: Zwar bleibt die Zahl der Verkehrsunfälle mit Fußgängern als Verursacher auf einem konstant hohen Niveau. Allerdings steigt der Anteil jener Unfälle, bei denen Ablenkung als Ursache erfasst wurde. Zuletzt lag dieser bei fast 6 von 10 Fällen. Der ÖAMTC fordert deshalb Maßnahmen zur Prävention, um Ablenkungsunfälle zu verhindern und das Bewusstsein dafür zu stärken.
2: Das waren die Nachrichten mit Anselm Peer. Und jetzt zum Wetter.
6: Ein wechselhafter und windiger Donnerstag ist das mit Wolken und etwas Sonne. Regenschauer und Gewitter sind im Laufe des Tages am wahrscheinlichsten im Bergland, gegen Abend aber vereinzelt auch im Flachland wie etwa stellenweise in Burgenland und in Niederösterreich. Die Höchsttemperaturen liegen heute meist zwischen 17 und 24 Grad. Vereinzelt bleibt es kühler mit nur etwa 13 Grad, zum Beispiel im Außerfern. Morgen Freitag weniger Wind, einige Stunden Sonnenschein, am Nachmittag dann wieder stellenweise Schauer und Gewitter. Soviel zum Wetter mit Thomas Worsthal.
7: Und sicher sind Sie unterwegs mit dem Radio Tirol Verkehrsservice mit der guten Nachricht. Es sind uns keine Störungen gemeldet worden. Eine gute und vor allem eine sichere Fahrt wünschen wir.
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7: Hallihallo an diesem Donnerstag. Ja, Tirol ist beim Arbeiten, der Laden brummt und oft einmal ist der Stress und der Radio läuft. Ja, es muss Radio Tirol bei Ihnen sein. Super.
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7: An guten Donnerstag Ihnen. Das ist Bilgeri.

mich halt anders an. Es riecht so irgendwie nach 100%. Der Regen hat schon lange aufgehört. Die Sonne scheint für uns für diesen Moment.

0: Was für ein Tag, ja. Was für ein Tag? Donnerstag. Aufregender Tag, würde ich jetzt mal sagen. Für 200 junge Menschen. Nicht, weil sie gerade Englisch-Matura heute schreiben, ja, das machen die anderen. Nein, es geht um den Landesjugendwettbewerb des Jugendrotkreuzes, der da morgen in der Sitta in Völs stattfindet. Wie läuft das ab? Das frage ich jetzt den Präsidenten des Roten Kreuzes Tirol, Günther Ennemoser. Schönen Vormittag, hallo.
1: Schönen Vormittag.
0: Hallo, ja. Was geht da ab morgen in der Sitta?
1: Ja, morgen haben wir einen Tag, wo ca. 200 Jugendliche einmal präsentieren, was sie gelernt haben.
0: Was haben sie gelernt?
1: Im Prinzip ist das Erste Hilfe. Und das ist ganz eine wichtige Sache, weil Erste Hilfe kann jeder Mensch lernen und sogar Jugendliche. Und die machen das toll und sie sind mit Sachen beschäftigt, die sinnvoll sind. Und ich freue mich, dass wir das in der Sitta machen können. Natürlich danke auch dem Verantwortlichen von der Sitta, der Geschäftsleiter. Das ist ein idealer Platz. Wir sind geschützt vor Regen oder Unwetter und solchen Sachen. Ja. Und es sind viele Leute. Und ich hoffe, dass auch viele kommen, um sich das anzuschauen.
0: Also da kann man zuschauen, wenn jemand da gerade, also eine Puppe wiederbelebt wird oder ich weiß nicht, was da alles dazugehört, wird vielleicht auch Blut abgenommen oder sowas?
1: Nein, Blut abgenommen wird nicht. Das können Jugendliche nicht machen, dazu sind sie nicht befugt. Aber ich denke, es gibt viele Stationen, wo man sieht, was Erste Hilfe leisten kann. Das sind Gruppen, die in Gruppen arbeiten und Stationen betreiben, Wiederbelebung, stabile Seitenlage und was es alles gibt im Erste-Hilfe-Bereich. Und das lernen sie in den Schulen. Und wir sind froh, dass viele Jugendliche sich auch bereit erklären, sowas zu machen.
0: Ja.
1: Das ist ja nicht so ganz selbstverständlich.
0: Ja, die Jungen sind zwischen 14 und 17. Die müssen also schon allerhand können und leisten. Und das sind ja dann Fähigkeiten, die man das ganze Leben gut brauchen kann. Und wenn man zuschaut, dann kriegt man auch noch was mit. Wird ein bisschen was aufgefrischt wieder. Stabile Seitenlage. Ja, genau.
1: Wenn man da ein bisschen zuschaut, dann wird es wahrscheinlich den einen oder der älteren Menschen sich erinnern können, dass er mal einen Erste-Hilfe-Kurs gemacht hat, vielleicht beim Führerschein damals.
0: Genau. Ja.
1: Und ich würde jeden Menschen empfehlen, wenn er das lang nicht mehr gemacht hat und das auch nicht anwenden musste, Gott sei Dank, dass es das so wieder mal auffrischt. Das ist eine Hilfe für sich selbst, aber vor allem für andere. Und das Schlimmste, was man machen kann, wenn man in so eine Situation kommt, die dann vielleicht auch jemand überfordert, ist gar nichts zu tun. Das wäre das Schlimmste. Gell? Und so kann man einmal zuschauen und sehen, was diese jungen Leute leisten. Und das ist, die Jungen sind die Zukunft. Also irgendwann werden die dann das weiter betreiben. Vielleicht einer oder andere wird sogar bei einer Rotkreuz oder anderen Organisation tätig sein.
0: Ja.
1: Und das ist eine sinnvolle Sache.
0: Ja.
1: Finde ich gut.
0: Der Landeswettbewerb des Jugendrotkreuzes. Der Sieger, die Siegerin fährt dann zum Bundeswettbewerb. Da wird es dann noch einmal spannend. Günther Ennemoser, ja. Präsident des Roten Kreuzes. Vielen Dank für Ihre Zeit. Alles Gute und
1: Ihnen.
0: Schönen Tag morgen.
1: Ebenfalls. Kommt vorbei.

0: Robert Palmer, ist es 10:30 geworden und da schauen wir wieder auf die Straßen in Tirol. Schaut sehr gut aus, sie kommen überall gut voran. Eine gute und sichere Fahrt wünschen wir.
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2: Die kommen von Markus Feicht, einen angenehmen Vormittag. Bei einem Arbeitsunfall auf einer Baustelle am Großfolderberg ist gestern am Nachmittag ein 55-jähriger Arbeiter schwer verletzt worden. Der Mann stürzte und wurde von der Hinterachse eines tonnenschweren Muldenkippers überrollt. Dabei zog er sich schwere Verletzungen zu. Er wurde mit dem Hubschrauber in die Innsbrucker Klinik geflogen. Bauernhöfe in Tirol werden immer öfter zum begehrten Spekulationsobjekt. Das macht landwirtschaftlichen Nutzgrund erheblich teurer. Kurt Reindl und Reingard Diermeier berichten.
3: Der Traum von einem eigenen Bauernhof in Tirol ist für die Söhne von Annemarie Buchmann geplatzt.
4: Weil sie bei uns nichts kriegen, weil es einfach viel zu teuer ist.
3: Die Preise sind hoch, weil es sich dabei um begehrte Grundstücke handelt. Die Grünen nennen ein Beispiel. Aus einem Hof bei Kitzbühel wurde eine Aktiengesellschaft. Das treibt die Preise in die Höhe. Millionen teure Anwesen seien Einzelfälle. Das sogenannte Investorenmodell reguliere den Preis, erklärt Landesrat Josef Geißler von der ÖVP.
5: Weil wir in dieser Regelung haben, das Grundverkehrsgesetz darf maximal 30% über den ortsüblichen Preis angeboten werden, sonst ist der Vertrag als nichtig zu betrachten.
3: Daran haben Oppositionsparteien ihre Zweifel.
2: 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Nach Südtirol. Mit Argusaugen wird derzeit eine Baustelle in Seis am Schlern beobachtet. Dort soll nämlich ein neues Hotel entstehen mit Teich und Pools, auch gespeist aus privaten Quellen, und das sorgt für Streit. Simone Lacknacher-Feiner berichtet.
6: Wasser ist kein Privatbesitz, sondern öffentliches und gerade um Kastelruth auch knappes Gut. Bei einem Lokalaugenschein diskutierten Gemeindevertreter, die zuständigen Behörden und der Hotelier darüber, wie viel öffentliches Wasser privat genutzt werden darf. Für Lisa Maria Gasser von der Freien Liste Kastelruth ist die Lage klar.
7: Es gibt eine Studie von 2019 für die Gemeinde Kastelruth, die voraussagt, dass bis 2035 und 2050 Wassermangel herrschen wird. Und die Frage stellt sich schon, ob es noch zeitgemäß ist, immense Wassermengen in ein privates Projekt zu stecken.
6: Über das Nutzungsrecht von Wasser entscheidet das Land Südtirol. Kastelruth ist kein Einzelfall. Die Debatte über Wasser im Tourismus ist im Fließen.
0: Und Radio Tirol heute auch auf der Suche nach dem Wasser, auf der Suche nach dem Regen. Einen leichten Schauer findet man derzeit in Achenkirch und in Ehrwald. Verbreitet soll es heute noch im Unterland nass werden. Auch Blitzen und Donnern kann dabei sein. Sonst Wolken und auch Sonnenfenster. Derzeit zwischen 7 und 11 Grad. Wir wünschen schönen Vormittag.

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1: Sodala, das ist ja der Donnerstag.
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1: So ein paar Tröpfeln für die Pflanzen wären gut.
3: Hoffentlich. Und ein volles Programm für Guten Morgen Tirol.
1: Ja, Guten Morgen Tirol. Erik, da treffen wir heute eine Notfallmama.
3: Die Brigitte Heidenthaler vom Verein KIPP Children Care.
4: Die springen einfach ein, wenn die Mama eigentlich arbeiten müsste und nicht weiß, wohin mit dem kranken Kind.
3: Christine Schaber aus Zirl.
5: Viele sagen ja schon Notfallmama zu mir. Jetzt kommt die Notfallmama.
1: Wenn alle Scheinwerfer auf Wien gerichtet sind, dort dabei zu sein, so ein bisschen mitzuglänzen im Scheinwerferlicht, das ist für viele ESC-Fans ein Riesentraum. Als Volunteer für den Innsbrucker, für den Paul Wiskowski, ist dieser Traum bereits in Erfüllung gegangen.
6: Man sieht halt einfach viel, viel genauer, wie das alles funktioniert und wie viel da dahinter steckt.
1: In einer Woche geht's los.
0: Schön, dass Sie mit Radio Tirol in den Tag starten.

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1: Am Mikrofon ist Anselm Peer. Die EU geht gegen sogenannte Deepfakes vor, Anwendungen mit künstlicher Intelligenz, die gefälschte Nacktbilder von Personen machen können, sollen in der EU verboten werden. Daniel Teissel berichtet.
2: Die EU nimmt jetzt also nicht nur die Ersteller und Verbreiter, sondern auch die Anbieter ins Visier. Das Verbot zielt auf KI-Tools ab, die zum missbräuchlichen Erstellen von sexualisierten Deepfakes verwendet werden, wie zum Beispiel Grok. Hier kann man mittels künstlicher Intelligenz Pornos mit Gesichtern unbeteiligter Frauen erstellen, ohne deren Einverständnis. Die EU will mit diesem Verbot auch Kinder vor sexuellem Missbrauch besser schützen und genau definieren, was sexualisierte Inhalte sind und was nicht. Man hört, nicht einvernehmlich erstellte Bikini- oder Unterwäschebilder sollen weiterhin erlaubt bleiben. Geht die Reform durch, dann würde das Verbot ab Anfang Dezember EU-weit gelten. EU-Parlament und EU-Rat müssen noch zustimmen, das soll aber nur Formsache sein.
1: Die Hilfsorganisation Ärzte ohne Grenzen wirft Israel vor, im Gazastreifen absichtlich eine Unterernährungskrise erzeugt zu haben. Betroffen seien vor allem Kinder, Schwangere und stillende Frauen. Die Organisation fordert Israel auf, Hilfsgüter ungehindert in das Palästinensergebiet zu lassen. Betrunkene Flugpassagiere machen Fluglinien immer öfter Probleme. Erst gestern Abend musste eine Maschine in Deutschland wegen eines Randalierers zwischenlanden. Ryanair-Chef O'Leary fordert jetzt Alkoholbeschränkungen auf Flughäfen. Mehr von Markus Langer.
3: Er verstehe nicht, warum in Flughafenbars schon um 5 oder 6 Uhr früh Alkohol ausgeschenkt werde, sagte Ryanair-Chef O'Leary der britischen Zeitung The Times. Außerhalb der in Großbritannien regulierten Öffnungszeiten für Pubs solle auch an Flughäfen kein Alkohol ausgeschenkt werden, forderte er. Zudem sollte der Alkoholausschank an Flughäfen auf 2 Getränke pro Kopf begrenzt werden, was mit Hilfe der Bordkarten kontrolliert werden könnte. Ab welcher Uhrzeit die Fluggesellschaft selbst den Verkauf von Alkohol an Bord beginnt, ging aus dem Gespräch nicht hervor. Im vergangenen Jahr hatte die irische Fluglinie angekündigt, Passagieren bei ungebührlichem Verhalten, das zu einem Ausschluss aus dem Flugzeug führt, eine Geldstrafe von 500 Euro in Rechnung zu stellen.
1: Winterchaos im Frühling. Ein heftiger Schneesturm hat die US-Bundesstaaten Colorado und Wyoming getroffen. Nina Lehmann.
4: Schwerer, nasser Schnee liegt nördlich der Großstadt Denver auf den bereits frühlingshaften Wiesen und Bäumen, teilweise bis zu 30 Zentimeter. Die Straßen sind matschig, viele Bewohner müssen wieder zu den Schneeschaufeln greifen. Die Stadtverwaltung ruft aus Sicherheitsgründen dazu auf, nicht unter Bäumen zu parken. Denn schwere Schneelasten auf den Ästen können dazu führen, dass Äste abbrechen und auf das Fahrzeug fallen. An Schulen und Unis ist der Unterricht abgesagt. Die Energieversorger haben Dutzende Mitarbeiter für Notfälle abgestellt und im Flugverkehr kommt es zu Verspätungen.
1: Das waren die Nachrichten mit Anselm Peer.
5: In Alpbach gerade leichter Regenschauer. Also ich passe da auf, ihr Haftelmacher. Ein bisschen mehr Regen ist aber prognostiziert für heute. Schauen wir, vor allem fürs Unterland. Das Wetter mit Thomas Wostal.
6: Zeitweise kommt heute die Sonne hervor, wie jetzt zum Beispiel in Klagenfurt bei schon 18 Grad. Besonders im Bergland sind aber auch Regenschauer und Gewitter dabei. Jetzt regnet es zum Beispiel im Raum Kufstein bei nur 11 Grad. Gegen Abend sind vereinzelt auch im Flachland Gewitter möglich, besonders in Teilen des Burgenlandes und in Teilen von Niederösterreich. Morgen weniger Wind, einige Stunden Sonnenschein, am Nachmittag dann stellenweise wieder Regenschauer und Gewitter. Überall warm bei 18 bis 24 Grad.
5: Und der Blick auf die Tiroler Straßen fällt gut aus. Keine Staus, kommen Sie gut weiter voran.
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5: Heute stellen wir viele Fragen. Ist es Gemüse oder ist es Obst? Oder ist er gesund oder ist er nur sauer? Und was macht man am besten draus? Patricia Niederwieser bei mir im Studio. Hallo, es geht um den?
8: Um den, die Griechen nannten ihn Barbar. Um den Rhabarber.
5: Rhabarberer, genau, freuen wir uns.
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0: Elton John hier bei uns in Radio Tirol am Donnerstag. Am Donnerstag ist immer Patricia Niederwieser Tag. Hallo, schönen Vormittag.
1: Schönen Vormittag,
0: dass du da bist. Es geht um den Rhabarber, der jetzt wächst und zum Ernten ist, den man jetzt im Geschäft auch bekommen kann. Ich habe die Frage gestellt, ist es Obst oder ist es Gemüse?
1: Ja, das ist sehr interessant, weil die essbaren Teile sind ja die Stängel vom Rhabarber. Danach kommt dieses große Blatt, das man bitte nicht isst, weil es leicht giftig ist. Und dann blüht der Rhabarber ja ungefähr in 3 Wochen aus und die Blüte isst man nicht. Man isst die Stängel deswegen aus botanischer Sicht zum Gemüse zählend. Er ist ja so ein Tiefwurzler und Sonnenanbeter. Und das Besondere ist, wenn man im Garten hat, dann kommt dieser Rhabarber heraus, zieht sich dann eigentlich wieder zurück im Herbst und nächstes Frühjahr kommt er ungefähr 30 Zentimeter weiter rechts oder links heraus.
0: Ein Nomade,
1: er wechselt sozusagen im Beet.
0: Unglaublich. Und es ist auch eine Heilpflanze.
1: Es ist wirklich ein Wundermittel. Es hat natürlich ganz wenig Kalorien, genau das, was man jetzt braucht, außer man macht eine Süßspeise draus. Wichtig ist, er stärkt das Nervensystem und bringt Vitalität. Und früher hat man sogar gesagt, er vertreibt schlechte Stimmung. Ja, praktisch.
0: Ja, das ist praktisch. Wenn wir halt gleich machen. Gut. Und außerdem, also wenig Kalorien hast du gesagt. Und
1: ja, ganz viel Kalium, Calcium. Also das alles, was man jetzt braucht, um den Darm zu reinigen, um Leber und Galle zu unterstützen, weil er ja auch leicht bitter ist. Deswegen haben manchmal Leute, wenn du sagst, Rhabarberkompott, das ist nicht so gut, weil es leicht bitter ist, vielleicht zu wenig Zucker drinnen, aber er ist wirklich heilsam.
0: Und was man sonst draus machen kann, außer Kompott und außer Rhabarberkuchen, wirst du uns auch verraten.
1: Gerne.
0: Danke.

0: der wunderbare Ostbahnquote hier bei uns in Radio Tirol. Patricia Niederwieser bei mir im Studio. Wir haben schon über den herrlichen Rhabarber gesprochen, der gesund ist und viel kann, und man kann ihn wirklich vielseitig in der Küche verwenden. Die Patricia weiß wie.
1: Ich finde es ganz interessant, dass die Briten haben ihm einen eigenen Namen gegeben, und er heißt Pie Plant. Die machen ja so Pies, also Kucherle. Mhm. Und das ist eine richtige Pie Plant, weil die haben entdeckt, dass der perfekt auf diesen Kuchen hinaufpasst. Das kommt eigentlich von den Briten, und das finde ich sehr interessant, nicht vom Süden herauf, sondern von den Briten zu uns. Und nicht nur das, sondern man kann Kompott machen, wie schon angesprochen. Man kann es auch pikant machen, man kann ihn einlegen. Wenn man ihn einlegt oder Kompott macht, bitte nur in Gläser, ja nicht in Metallgefäße, weil diese Oxalsäure, die verträgt sich nicht mit dem Metall. Deswegen isst man ja eigentlich ihn nur bis Ende Juni, Anfang Juli, weil da die Oxalsäure wieder ansteigt. Jetzt zum Muttertag würde ich empfehlen, dass man als Nachspeise einen Rhabarberschmarrn macht mit karamellisierten Spargelspitzchen, und am Schluss gebe ich noch die ersten Erdbeeren drüber. Ganz einfach Spargelschmarrn machen kann jeder.
0: Ist das jetzt ein Rezept für die Männer, oder? Für den Muttertag?
1: Das
0: oder?
1: Wäre jetzt ein einfaches Rezept für die Männer. Oder wenn man es gern deftig hat, zum Beispiel La Spanferkel macht oder grillt, dann kann man auch ein Rhabarber-Wurzelgemüse machen. Da macht man einfach dieses Wurzelgemüse anrösten und gibt auch den Rhabarber dazu und lässt es ganz langsam dünsten. Und dann, also ein bisschen karamellisieren tue ich es auch gern, und dann das Ganze zum Fleisch dazugeben, das wäre etwas Wunderbares. Saft kann man auch gerne machen mit dem Rhabarber, einfach aufkochen und dann pürieren, Minzeblatt dazu. Und wenn jemand gern einen Cocktail macht, als Aperitivo davor, kann man einen Rhabarber-Schrapp machen. Das ist wie ein Sirup. Einen Sirup ansetzen mit einem Rhabarber und dann aufgießen mit Mineralwasser oder natürlich für die Mütter am Sonntag mit einem Prosecco oder natürlich Champagner.
0: Ja, wunderbar, bitte. Sind wir dabei. Vielen herzlichen Dank, Patricia Niederwieser, heute mit dem Rhabarber, und dir einen schönen Muttertag.
1: Danke und viel Freude beim Nachkochen.
0: Danke.

0: sein, Jan.
1: Cannibals hier bei uns in Radio Tirol. Und der Blick auf die Straßen fällt wieder gut aus. Keine Staus, keine Störungen. Gute Fahrt.
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3: Mit Markus Feicht einen angenehmen Vormittag. Gas wird billiger in Tirol. Der landeseigene Energieversorger, die Tigas, senkt mit 1. Juli die Preise um 13,2%, und zwar bei ihren Standard-Fixprodukten. Dieser neue Preis soll laut Tigas Minimum ein Jahr unverändert bleiben. Im Bundesländervergleich gehört Tirol ja zu den billigeren Anbietern. Die anhaltende Trockenheit sorgt in Tirol nach wie vor für eine angespannte Situation. Die Gefahr von Waldbränden ist derzeit groß. In den vergangenen Tagen mussten die Feuerwehren mehrfach ausrücken, vereinzelt allerdings auch aufgrund von Fehlalarmen. Benedikt Kapferer berichtet.
4: Im Gemüse- und Obstbau sind wir relativ gut versorgt mit Bewässerung.
3: Das war offensichtlich nicht Benedikt Kapferer. Suchen wir den Beitrag, der jetzt momentan hier nicht zu finden ist. Müssen wir mit dem nächsten Beitrag weitermachen in diesem Fall. Auf Burg Trauzon in Matrei am Brenner ist jetzt eine 600 Jahre alte, ganz besondere Wandmalerei zurückgekehrt. Gefunden wurde das Kunstwerk aus dem Mittelalter zufällig, und zwar als die Burg 1945 in Trümmern lag. Jahrelang wurde das Bild von einem Ort zum anderen transportiert und auch aufwendig restauriert, sagt Hubert Ilsinger, Kurator der Burg Trauzon.
5: Es gehört zur Burg und es war so lange auf Wanderschaft zwischen 1945 bis jetzt unterwegs, und jetzt freut es mich ganz besonders, dass es uns, dem Verein, gelungen ist, auch hier dieses Bild wieder in die Burg zurückzubringen.
3: Die Malerei ist eine der wenigen humoristischen Darstellungen aus dem Mittelalter. Sie zeigt den sogenannten Neidhardt-Schwank, eines der ältesten überlieferten profanen Theaterstücke in deutscher Sprache. Das war das Neueste aus Tirol. Den Beitrag über die Waldbrände, den reichen wir nach.
1: Dankeschön, Markus Fechter. Ja, es ziehen auch Wolken über Tirol, die sogar Regenwolken sein können und werden können. Leichter Regen gerade in Albach und in Imst und in Rinn, Steinach und Tannheim. Aber da soll noch mehr kommen, vor allem im Unterland. Wir haben ein bisschen eine Wirtschaft da heute zusammen, es tut mir leid. Sogar Gewitter sind möglich, maximal 13 bis 19 Grad heute. Und ich wünsche Ihnen einen schönen Vormittag, und ich werde jetzt ans Telefon gehen, ist nämlich mein Sohn. Überraschenderweise ist nicht die Mama, die ruft nämlich sonst immer an. Das ist auch schön, wenn man noch angerufen wird. Cat Stevens in Radio Tirol.
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0: Ich drehe mich um die und ich drehe mich jetzt um die Maria Bettina Bacher. Das ist bei mir im Studio.
1: Das ist immer gut.
0: Ja. Bei dir in Tirol am Wort am Nachmittag ab 2 geht es um, natürlich Muttertag ist der Anlass.
1: Ja. Ja.
0: Das nur als kleiner Hinweis für die vielen Kinder.
1: Ja, Grund genug einmal ein Mutterthema aufzugreifen, oder? Wenn schon am Wochenende Muttertag ist.
0: Genau, und es geht um die Rolle der Mutter in der heutigen Zeit, nämlich wie viel Mama braucht das Kind?
1: Ja, du hast schon erwähnt auch diesen schönen Spruch, um ein Kind
0: großzuziehen, braucht es ein ganzes Dorf.
1: Genau.
0: Nicht nur die Mama.
1: Nicht nur die
0: ein
1: Mama.
0: Ein afrikanisches Sprichwort. Ja. Mir gefällt das sehr gut.
1: Wie viel Mama braucht das Kind? Wann ist es sinnvoll, auch vielleicht ein Kind in eine Betreuung zu geben, in eine Fremdbetreuung zu geben? Muss die Mama daheim bleiben, bis die Kinder aus der Schule heraus sind? Oder wie schaut es auch aus? Es ist immer, wenn die Mama zu früh arbeiten geht, ist sie die Rabenmama. Wenn sie bis die Kinder 12 sind, daheim bleiben, dann ist sie faul. Also das ist, die Mamas können es nie richtig machen. Und was tut den Kindern gut? Wie entwickeln die sich am besten? Auch das ist ein Thema. Und wie ist auch die Rolle der Väter dabei? Auch das wollen wir nicht vernachlässigen heute ab 14 Uhr in Tirol am Wort.
0: Dankeschön. Ein spannendes Thema, das nie aus der Mode kommt.
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11 Minuten vor 12 ist es und wir schauen gleich auf die Brennerautobahn, falls Sie Richtung Südtirol unterwegs sind. Dichter Verkehr und 20 Minuten mehr Fahrzeit zwischen der Mautstelle Schönberg und Nösslach. Gute Fahrt.

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2: Es ist 12 Uhr. 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
2: Es ist 12 Uhr. Sie hören die Glocken der Pfarrkirche zu Maria Lichtmess

0: Bach liegt im oberen Lechtal und wird erst im 15. Jahrhundert das erste Mal urkundlich erwähnt. Bis ins 18. Jahrhundert gehörte Bach kirchenrechtlich zur Pfarre Elbigenalb. Eine eigenständige Pfarre besteht erst seit 1943. Die Kirche zu unserer lieben Frau Maria Reinigung stammt aus dem 18. Jahrhundert. Die Deckenfresken zeigen Szenen aus dem Leben der Gottesmutter Maria. Nach der letzten Renovierung erstrahlt das Gotteshaus wieder in neuem Glanz.
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2: Herzlich willkommen zum Mittagsjournal, das sind die Themen. Die Heizkesseltauschförderungen könnten bald auslaufen. Und der Iran will heute noch auf den US-Friedensvorschlag reagieren. Am Mikrofon begrüßt Sie Rosanna Azara. Der Fördertopf für den Heizungstausch dürfte bald leer sein. Heuer stehen dafür ja insgesamt 360 Millionen Euro zur Verfügung. Gut 58 Millionen Euro gibt es noch. Und ob bzw. in welchem Umfang kommendes Jahr überhaupt noch gefördert wird, ist aktuell offen. Tanja Mahler berichtet.
3: Mit Jahresmitte dürfte das Fördergeld für den Heizungstausch aufgebraucht sein. Damit können heuer rund 25.000 Heizsysteme ausgetauscht werden, laut Dachverband Erneuerbare Energie. Dennoch hält heute Umweltminister Norbert Totschnig, ÖVP, am Ziel, heuer insgesamt 30.000 Heizsysteme zu tauschen, fest, erklärte er am Rande einer Pressekonferenz. Wie bleibt unklar.
4: Wir haben heuer gesehen, dass es eine enorme Nachfrage gibt.
3: Ob bzw. in welchem Umfang der Heizungstausch kommendes Jahr noch gefördert wird, bleibt offen. Totschnig.
4: Ist auch Gegenstand der aktuellen Verhandlungen in den Budgetverhandlungen und ja, das Ergebnis ist abzuwarten.
3: Mit Februar hat die Regierung bereits die Förderung der thermischen Sanierung gekippt.
2: Die Demonstration auf der Tiroler Brennerautobahn wird wie geplant stattfinden. Der Termin am 30. Mai stehe, sagt der Initiator der Demo. Gestern hatte Verkehrsminister Hanke von der SPÖ appelliert, den Protest zu überdenken und vor einem Verkehrschaos an diesem reisestarken Wochenende Ende Mai gewarnt. Zum Iran-Krieg jetzt. Da soll ein Abkommen zwischen den USA und dem Iran gute Chancen haben. Das sagt zumindest Präsident Trump. Er spricht von einer Annäherung im Streit um Atomwaffen. Teheran bestätigt das vorerst nicht. Katharina Wagner aus unserer Auslandsredaktion. Was weiß man denn bis jetzt?
5: Ja, bisher wissen wir, dass Trump sich zuletzt sehr zuversichtlich gezeigt hat, mit dem Iran ein Abkommen zu schließen. Medienberichten zufolge soll ein 14-Punkte-Plan aus den USA unmittelbar die Öffnung der Straße von Hormuz fordern und dann soll innerhalb von 30 Tagen über anderes, etwa den Abbau von Sanktionen und dem Ende der Urananreicherung im Iran verhandelt werden. Der Iran will seine Antwort auf den US-Vorschlag noch heute dem Vermittler Pakistan bekannt geben, aber Trump hat bereits gewarnt, sollte die iranische Antwort negativ ausfallen, dann werden die USA den Iran erneut, und zwar laut Trump, ganz massiv angreifen.
2: Danke, Katharina. Und der Iran-Krieg dürfte heute auch Thema im Vatikan sein. Dort hat US-Außenminister Marco Rubio nämlich eine Audienz beim Papst Leo. Grund für den Besuch ist, dass US-Präsident Trump den Papst zuletzt attackiert hat, weil dieser zum Frieden im Iran-Krieg aufgerufen hat. Vor knapp einer Woche ist das Mercosur-Handelsabkommen zwischen der EU und vier südamerikanischen Staaten vorläufig in Kraft getreten. Jetzt plant die EU genauere Kontrollen, um zu verhindern, dass schadstoffbelastete Lebensmittel in europäische Supermärkte gelangen. Raphael Krapscher berichtet.
6: In den Mercosur-Staaten kommen deutlich mehr Pestizide zum Einsatz als in der EU. Die argentinische Biodiversitätsforscherin Grecia Stefania de Grot konnte vor kurzem etwa in einer Untersuchung zeigen, was dort wirklich alles auf den Feldern landet.
7: Wir haben insgesamt 523 aktive Pestizidwirkstoffe gefunden, die in vielen lateinamerikanischen Ländern für die wichtigsten Nutzpflanzen verwendet werden. Fast die Hälfte

0: Dieser Wirkstoffe ist in der EU verboten oder nicht zugelassen.
1: Werden nun mehr mit Pestiziden belastete Lebensmittel nach Europa importiert, könnte das auch Gesundheitsrisiken mit sich bringen. Um das zu verhindern, gibt es aber klare Grenzwerte für Pestizidrückstände. Die EU will diese direkt in den Exportländern, aber auch an den EU-Grenzen kontrollieren und richtet dafür außerdem noch eine eigene Taskforce ein.
2: Das war das Mittagsjournal mit Rosanna Azzara. Wir schauen auf das Wetter in Tirol. Ein paar Tröpfchen hier, ein paar Tröpfchen dort. Jetzt gleich gerade leichter Regenschauer in Ehrwald, in Kössen, in Brutz und in Söll. Und so geht's weiter. Gerald Holzinger.
3: Insgesamt wechselhaft ist der heutige Donnerstag. Ausgehend vom Bergland bilden sich am Nachmittag vermehrt Regenschauer und Gewitter. Die Landeshauptstädte sind aktuell trocken und teils sonnig, teils bewölkt. Regenschauer gibt es derzeit vor allem schon in Nordtirol und im Innviertel. Im Lauf des Nachmittags werden sie generell häufiger und kräftiger, zum Teil auch gewittrig. Es wird aber weiterhin auch Regionen geben, die ganz trocken bleiben. Ab morgen gibt es wieder mehr Sonne. Schauer an den Nachmittagen beschränken sich im Wesentlichen aufs Bergland. Auch mit den Temperaturen geht es wieder bergauf. 19 bis 27 Grad werden es am Muttertag.
2: Und sicher unterwegs mit dem Radio Tirol Verkehrsservice. Da schauen wir gleich noch einmal auf die Brenner-Autobahn Richtung Bozen zwischen Matrei und Nösslach. 15 Minuten Zeitverlust vor der Baustelle bei der Lueckbrücke. Sonst alles gut im Land. Gute Fahrt. 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Ja, Sie gehen vielleicht ab in die Pause. Oder Sie machen das ein oder andere noch fertig. Von uns Chris Rea mit dem Lied, das man gut laut aufdrehen kann und manchmal auch muss. Tut gut. Also wohl bekommst die Britta Bauer dann.

0: Das ist Radio Tirol am Donnerstag, der 7. Mai. Der Gaspreis wird im Juli gesenkt. Das hat die Tigas heute angekündigt. Das und weitere Themen gibt's in unserer Mittagsinfo, Helena Fröhlich.
1: Ja, um 13% wird der Gaspreis gesenkt. Und gute Nachrichten gibt es auch aus Kitzbühel. Denn dort hat mit 2 Jahren Verzögerung nun das Zahngesundheitszentrum eröffnet. Außerdem in Kirchdorf gab es großen Wirbel um Änderungen bei Widmungen. Die Gemeinde hat dem Druck der Betroffenen nun nachgegeben und die Pläne vorerst auf Eis gelegt.
0: Ab 12.30 Uhr wissen wir dann mehr. Die Mittagsinfo hier bei uns in Radio Tirol.
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1: So klingt's am Donnerstag. Und wir schauen wieder auf die Straßen in Tirol. Das Problem immer noch auf der Brenner Autobahn Richtung Bozen zwischen Matre und Nösslach. Ein Plus von 15 Minuten an Fahrzeit. Grund ist die Baustelle bei der Lueckbrücke. Eine gute und vor allem eine sichere Fahrt. Es ist 12.30 Uhr.
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3: Gut Ding braucht offenbar Weile. Mit 2 Jahren Verzögerung eröffnet das Zahngesundheitszentrum in Kitzbühel. Nach Wirbel um Änderungen bei Widmungen in Kirchdorf. Die Gemeinde hat vorerst die Pläne auf Eis gelegt. Und das Wetter heute, es ist wechselhaft und frisch.
2: Im Studio Helena Fröhlich.
3: Gute Nachrichten gibt es heute für alle von Zahnschmerz geplagten in und um Kitzbühel. Seit gestern Mittwoch ist das neue Zahngesundheitszentrum der österreichischen Gesundheitskasse ÖGK geöffnet. Jährlich sollen dort rund 6.000 Patientinnen und Patienten versorgt werden. Die Eröffnung des Zahnambulatoriums im ehemaligen Krankenhaus Kitzbühel war bereits für 2024 geplant. Robert Schuler berichtet.
4: Seit gestern wird im ersten Stock des Gesundheitszentrums Kitzbühel statt in die Wände in Zähne gebohrt. Die umfangreichen Umbauarbeiten sind abgeschlossen. Rund 2,9 Millionen Euro hat die österreichische Gesundheitskasse in das neue Zahngesundheitszentrum investiert. Der Andrang war gleich am ersten Tag groß, berichtet der Leiter Primar Robert Schuster.
5: Es war allein gestern am Vormittag waren schon ca. 100 Leute da. Es freut uns natürlich, dass wir jetzt im Bezirk Kitzbühel auch die zahnärztliche Versorgung stärken können. Und wir sind froh, dass, wie gesagt, die Nachfrage so groß ist.
4: Das Zentrum steht Versicherten aller Krankenkassen offen und bietet viele zahnmedizinische Leistungen an.
5: Angefangen von konservierender Zahnheilkunde, zum Beispiel Füllungen, Wurzelbehandlungen, aber auch Prothesen, festsitzend, bieten wir auch Kronenbrücken an, also ein umfangreiches Behandlungsspektrum. Mundhygiene ist auch ein Angebot. Mit der Mundhygiene werden wir allerdings erst ein bisschen später dieses Jahr starten können. Da müssen wir noch die Ressourcen dafür bekommen.
4: Ressourcen ist ein Stichwort. Im Bezirk Kitzbühel mangelt es seit Jahren an Zahnärztinnen und Ärzten. Personalsuche ist hier nicht gerade einfach.
5: Wir starten jetzt im Team. Also wir haben im Zahngesundheitszentrum Kitzbühel 8 Mitarbeiterinnen, 2 Zahnärztinnen, 4 Assistentinnen und 2 Zahntechniker. Und wir sind weiter dran, sozusagen, dass wir uns personell noch in die Breite entwickeln können.
4: Sagt der regionsleitende Zahnarzt der ÖGK Robert Schuster. Und wie schnell bekommt man in Kitzbühel einen Termin?
5: Also aktuell haben wir das Terminbuch schon circa für 1,5 Monate gefüllt. Zur Schmerzbehandlung, wenn man schon von vor Ort ist, am besten einfach direkt vorbeikommen.
4: Neben Innsbruck, Schwarz, Reute und Wörgl ist Kitzbühel das 5. Zahngesundheitszentrum der ÖGK in Tirol.
3: Eine mögliche Kehrtwende gibt es in Kirchdorf. Dort wollte der Gemeinderat ja, wie berichtet, sogenannte Teilfestlegungen oder Etagenwidmungen bei einigen Privathäusern festlegen. Nun gibt es einen vorläufigen Stopp bei diesem Vorhaben. Margit Schuschu und Christina Geisler berichten.
6: Die vorgesehene Beschlussfassung des Gemeinderats rund um die umstrittenen geplanten Widmungen in Kirchdorf wird vorerst ausgesetzt. Der Gemeinderat wollte, wie berichtet, für zahlreiche Privathäuser sogenannte Teilfestlegungen oder Etagenwidmungen beschließen. Konkret geht es dabei um die Erdgeschosse, in denen bei Um- und Neubauten ein Betrieb errichtet werden müsste. Die betroffenen Kirchdorfer und Kirchdorferinnen sind auf die Barrikaden gegangen. Man habe von Gemeindeseite nie offen mit ihnen gesprochen, wurde moniert. Nun lenkt Bürgermeister Gerhard Obermüller ein. Man werde eine Arbeitsgruppe gründen und einen Dialogprozess starten, so das Gemeindeoberhaupt gegenüber dem ORF Tirol.
3: Gas wird billiger in Tirol. Der landeseigene Energieversorger, die Tigas, senkt mit 1. Juli, wie angekündigt, die Preise um rund 13%. Markus Feichter informiert.
7: Die Preissenkung kommt am 1. Juli und betrifft die Standard-Fixprodukte der Tigas. Und dieser neue Preis soll laut Tigas Minimum ein Jahr unverändert bleiben. Er liegt in Zukunft bei 5,3 Cent pro Kilowattstunde brutto. Eine vorausschauende Beschaffung sei die Grundlage der Anpassungen, sagt Tigas-Geschäftsführer Georg Tollinger. Damit sei man von kurzfristigen volatilen Entwicklungen, wie es sie derzeit aufgrund der Krise im Nahen Osten gibt, weniger abhängig. Für einen Standardhaushalt mit einem Jahresverbrauch von 15.000 Kilowattstunden bringt diese neuerliche Senkung eine Ersparnis von rund 120 Euro im Jahr. Im Bundesländervergleich gehört die Tigers ja zu den billigeren Anbietern.
3: Ganz besondere Wandmalereien aus dem Mittelalter sind jetzt an ihren ursprünglichen Ort zurückgekehrt, auf Burg Trauzorn in Matrei am Brenner. Der Verein Burg Trauzorn präsentiert sie heute Abend im Rahmen eines Festaktes feierlich der Öffentlichkeit. Die einzigartigen Malereien sind eine der wenigen humoristischen Darstellungen aus der damaligen Zeit. Entdeckt wurden sie eigentlich zufällig, wie Erik Berdagé berichtet.
0: Als im April 1945 US-Bomber über Matrei am Brenner fliegen, zerstören sie große Teile der Ortschaft und auch Burg Trauzorn. Die jahrhundertealte Burg liegt in Trümmern. Als Arbeiter diese wegräumen, stoßen sie auf kostbare Wandmalereien aus dem 15. Jahrhundert, erzählt Robert Auersberg-Trautson, dessen Familie die Burg heute gehört.
8: Eine Wand ist heruntergefallen und plötzlich kamen diese Fresken da zum Vorschein. Hat man sich gedacht, was ist das? Und ist draufgekommen, es sind eben also die berühmten Neidhardt-Fresken. Ja, und das war so das Einzige, was hier übrig war.
0: Jahrelang waren die Malereien auf Wanderschaft, sie wurden auch aufwendig restauriert. Jetzt sind sie endlich wieder dort, wo sie hingehören. Die Wandmalereien sind eine der wenigen humorvollen Darstellungen aus der damaligen Zeit. Sie sind ein bisschen wie ein mittelalterliches Comic und zeigen den sogenannten Neidhardt-Schwank, eines der ältesten überlieferten profanen Theaterstücke in deutscher Sprache. Hubert Ilsinger, Kurator der Burg Trauzorn, sagt:
9: Es gibt in Europa, in Mitteleuropa, ganz wenige Darstellungen von Neidhardt-Schwänken. In Europa kennen wir nur 5 bis 6 paar Holzschnitte, ein paar Literaturstellen. Und somit ist hier in Matrei eine einzigartige Darstellung eines profanen Kunstwerks aus dem 15. Jahrhundert.
0: Ein Stück Tirol, das fast verloren war und jetzt an seinen Ursprungsort zurückgekehrt ist. Patrick Geier, Bürgermeister von Matrei.
10: Für uns ist natürlich als Gemeinde Matrei ein magischer Ort. Es ist viel passiert. Ganz Matrei wurde einmal bombardiert, auch im Burg Trauzorn. Und wir arbeiten deshalb gemeinsam geschichtlich auf. Und es ist einfach wunderbar zu sehen, wenn Dinge, die geglaubt sind, nicht mehr da zu sein, dann doch wieder da sind.
0: Burg Trauzorn in Matrei am Brenner soll so auch wieder zum Leben erweckt werden.
3: Die einzigartigen Wandmalereien sind ab sofort im Rahmen von Führungen auf Burg Trauzorn zu sehen. Und wir berichten heute Abend im Fernsehen in Tirol heute um 19 Uhr. Das waren die Nachrichten aus Tirol. Es ist 12.37 Uhr.
1: Wir schauen noch aufs Wetter mit dem Erhard Berger. Lieber Erhard, das Land fragt, ja, wann kommt der Regen und wie viel kommt da jetzt am Nachmittag?
11: Also heute kommt nicht mehr viel, wenn überhaupt, dann gibt es ein paar Regenschauer. Die großen Mengen mit Sicherheit nicht und ein Ende der Trockenheit ist momentan jedenfalls bei weitem nicht in Sicht. Ja, ganz im Gegenteil, in Richtung Wochenende wird sogar wieder föhnig, die Luft wird schon ab morgen wieder trockener. Heute gibt es so, ich würde sagen, beinahe schon typisches Aprilwetter. Immer wieder ein bisschen Sonne, dann wieder große Wolken. Ein paar ganz vereinzelte Regenschauer werden wohl noch niedergehen. Die großen Regenmengen, wie gesagt, aber leider nicht anzukündigen. Das Gleiche gilt für morgen. Heute Nacht noch kommt ein schwaches Hochdruckgebiet näher. Die Luft wird überall trockener. Auch morgen gibt es vor allem in Nordtirol relativ viele Wolken, aber weiterhin nur ganz vereinzelt Regenschauer eher am Nachmittag. Ost- und Südtirol wird wahrscheinlich morgen noch trockenere Luft bekommen. Da wird es den ganzen Tag über recht sonnig sein, Regenschauer eher ausgeschlossen. In Richtung Wochenende, wie gesagt, wird es föhnig, dann werden die Wolken von Süden her, Richtung Sonntag jedenfalls, langsam wieder mehr. Nach viel Regen schaut es aber auch in der nächsten Woche nicht aus.
1: Dankeschön, Erhard Berger. Leider haben wir nichts Besseres zu vermelden. Ja. Wir warten weiter, wird schon werden. Gianna Nannini, Radio Tirol, am Donnerstag.
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2: Mit Rosanna Zara am Mikrofon. Immer mehr Menschen suchen Hilfe bei der Schuldnerberatung. Im Vorjahr waren es mehr als 21.000. Das ist der höchste Wert seit 2011. Grund für den Anstieg der Verschuldungen ist die wirtschaftliche Lage, wie Claudia Peintner-Schmidt berichtet.
3: Es muss nicht immer ein Kaufrausch sein, damit jemand in ein Schuldenfiasko gerät. In der Praxis zeigt sich, Arbeitslosigkeit und Einkommensverlust sind seit Jahren die meistgenannten Überschuldungsgründe. Knapp 21.600 Personen haben im Vorjahr das erste Mal eine Schuldnerberatung. Kaufrausch sein, damit jemand in ein Schuldenfiasko gerät. In der Praxis zeigt sich, Arbeitslosigkeit und Einkommensverlust sind seit Jahren die meistgenannten Überschuldungsgründe. Knapp 21.600 Personen haben im Vorjahr das erste Mal eine Schuldnerberatungsstelle aufgesucht. Eine

0: Aufwenden. Jetzt kommen noch so Effekte dazu, wie zum Beispiel Spritpreise. Es werden auch die öffentlichen Verkehrsmittel teurer.
1: Frühe Finanzbildung ist wichtig. Das Sozialministerium hat deshalb ein Pilotprojekt in Betrieben gestartet, um Mitarbeiter in Finanzwissen zu schulen. Die Schuldnerberatung bietet darüber hinaus auch kostenlose Taschengeldseminare für Eltern an.
2: Die Hilfsorganisation Ärzte ohne Grenzen macht Israel schwere Vorwürfe. Israel habe im Gazastreifen absichtlich eine Hungerkrise erzeugt, in dem Lebensmittel und Hilfsgüter zurückgehalten wurden. Das habe eine Untersuchung ergeben. Betroffen davon seien vor allem Kinder, Schwangere und stillende Frauen gewesen. In den USA ist ein angeblicher Abschiedsbrief des Sexualstraftäters Jeffrey Epstein veröffentlicht worden. Ein Richter hat zugestimmt, den Brief, der jahrelang unter Verschluss war, freizugeben. Den Antrag hat die Zeitung New York Times gestellt. Ernst Kernmeier berichtet.
3: Es ist ein einfacher Zettel mit wenigen Worten, die vom Sexualstraftäter Jeffrey Epstein stammen sollen. Sie haben monatelang ermittelt und nichts gefunden, heißt es da. Es sei ein Privileg, sich den Zeitpunkt für den Abschied selbst aussuchen zu können. Kein Name, keine Unterschrift. Gefunden haben will den Zettel ein Zellengenosse von Epstein kurz vor dessen Tod im August 2019 in einem New Yorker Gefängnis. Ob er tatsächlich von Epstein geschrieben wurde, steht nicht fest. Er war wegen sexuellen Missbrauchs von Minderjährigen und wegen des Aufbaus eines Sexhandelsrings für Prominente angeklagt. Das US-Justizministerium hat nach großem Druck Millionen Files freigegeben. Ein Teil ist weiter unter Verschluss.
2: Nach der Gasexplosion in Leoben ermittelt jetzt das Landeskriminalamt Steiermark. Die Ursache für den schweren Unfall auf einem Firmengelände gestern am frühen Abend ist weiter unklar. 6 Arbeiter sind verletzt worden. Ein 58-jähriger Mann schwebt in Lebensgefahr. Die Explosion hat einen Großeinsatz der Einsatzkräfte ausgelöst. Das waren die Nachrichten mit Rosanna Zara.
4: Und wir schauen auf das Wetter in Tirol. Ja, viel Regen kommt da nicht daher. So geht's weiter jetzt am Nachmittag. Gerald Holzinger, bitte.
5: Teils sonnig, teils bewölkt geht es durch den Nachmittag und ausgehend vom Bergland bilden sich vermehrt Regenschauer und Gewitter, aktuell etwa schon im Bereich des Semmering. In vielen Regionen weht lebhafter Westwind und die höchsten Temperaturen liegen zwischen 13 und 21, im Osten und Süden bei bis zu 24 Grad. Im Moment hat es zwischen 10 Grad bei leichtem Regen in Hochfilzen und 23 Grad mit Sonne in St. André im Lavantal. Ab morgen gibt es insgesamt wieder mehr Sonne. Schauer an den Nachmittagen beschränken sich im Wesentlichen aufs Bergland. Und auch mit den Temperaturen geht es wieder bergauf. Am Sonntag, dem Muttertag, werden es bei teils lebhaftem Südwind 19 bis 27 Grad.
4: Und der Blick auf die Tiroler Straßen, gleich auf die A13 Brenner Autobahn Richtung Bozen zwischen Matrei und Nösslach. Ein Plus von 15 Minuten vor der Baustelle bei der Lueckbrücke. Und die gute Nachricht, ja, der Weg über das Hantenjoch ist mit Montag wieder frei befahrbar. Das hat das Land vor kurzem bekannt gegeben. Die Wintersperre ist also mit Montag zu Ende. Gute und sichere Fahrt wünschen wir.
6: Meine
4: Wie man aus dem einzigen Acker im Dorf was Gescheites macht, das haben uns die Galtürer gezeigt. Man muss halt immer einen Schnapsel trinken, wenn man drin ist. Gemacht aus einer Pflanze, die am Eingang des Dorfes wächst. Viele kennen den Galtürer Enzian, aber das Team dazu, das kennen wir nicht so gut. Die stellen sich gleich hier bei uns vor. Und darauf freuen wir uns.
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4: Schönen Nachmittag.

0: Radio Tirol da mit einem Team, das ein ziemlich gutes Motto hat oder interessantes, ja. Im Job ist das wie bei einem Banküberfall. Ohne die richtigen Komplizen wird es nichts. Und da denkt man sich, ja, Hermann, kennst du dich mit Banküberfällen aus?
1: Ja, mit Banküberfällen eigentlich nicht, aber ich kenne meine zwei Komplizinnen gut. Und ich glaube, die waren für einen Banküberfall wahrscheinlich auch zu haben.
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0: Hermann Lorenz aus Galtür. Du bist einer der drei Köpfe des Galtürer Enzians, des Enzners. Wer sind denn die anderen zwei?
1: Die anderen zwei ist einmal die Heidrun und einmal die Alexandra Walter, meine Frau.
0: Also ihr kennt euch schon ewig, gell?
1: Ja, wir kennen uns seit unseren Sturm- und Drangzeiten, seit den Ausgehzeiten. Und jetzt sind wir noch mehr verbunden durch unseren Nebenerwerb, den Galtürer Enzian.
0: Ja, wie seid ihr drauf gekommen, ein Feld anzulegen mit gelbem Enzian? Ihr macht ja da nicht nur Schnaps draus, sondern auch Kosmetikprodukte.
1: Die Idee vom Feld ist eigentlich schon früher gewesen, 2015, 2016. 2017 haben wir dann das Projekt mit einem Versuch gestartet und in Corona-Zeit, wo wir alle Arbeit gehabt haben oder Kurzarbeit waren, haben wir dann die Kosmetiklinie entwickelt.
0: Und es läuft gut, nehme ich an.
1: Es läuft gut, ja, für das, dass wir haben ja alle einen Hauptberuf und wir müssen das alles nebenbei machen. Also wir sind eingewechselt mit Arbeit.
0: Na, der gelbe Enzian steht natürlich auch unter Naturschutz, aber nicht bei euch am Acker.
1: Nein, wir haben eben die Wurzeln graben wir im September. Und die Blüten und Blätter, die eigentlich für das Extrakt für die Kosmetiklinie gewonnen werden, das enden wir im Juli, wenn die Hochblütezeit ist.
0: Und zu dritt geht es gut. Drei Leute, die sich seit der Kindheit kennen, so lange, als man beim Ausgehen noch Disco gesagt hat. Ja. Heute wissen die Jungen gar nicht mehr, was das ist.
1: Ja,
0: ihr seid aber trotzdem nicht immer einer Meinung. Gell? Da kracht es schon auch einmal, obwohl ihr euch so lange kennt.
1: Ja, natürlich. Wir sind die Galtürer, sind bekannt für ein bisschen Sturschädel und eigensinnig. Und wir sind auch jeder von uns meinungsresistent. Und das ist klar, dass es da ein bisschen klappert. Aber wir fügen uns dann gut zusammen.
0: Also, du liebst deine Mädels, oder?
1: Ich liebe meine Mädels, jawohl. Das kann ich nicht anders so sagen. Und das Team wird ja dann natürlich ganz oft erweitert, auch um unsere Freunde und um unsere Verwandtschaft. Weil auf dem Feld ist dann natürlich dann auch bei körperlicher Arbeit und mehrere Hände gefragt und die fügen sich dann ganz gut in dieses Team ein.
0: Stabiles Team da in Bad Znaun. Bisschen stur, aber fleißig. Der Galtürer Enzian, das Team. Ja, ist unser Team des Tages für euch. Drei große Hits kommen von Gloria Gaynor, von Fanta 4 und von Umberto Dozzi. Vielen Dank, lieber Hermann.
1: Vielen Dank. Schöne Grüße ins Tirol.
0: Ja, schöne Grüße ins hinterste Bad Znaun.
1: Danke.
0: Danke. Ciao, ciao.

Wir sind mit Ihnen auf dem Weg durch den Donnerstagnachmittag. Gleich der Infopoint mit Wetter, Verkehr und dem Neuesten aus Tirol.

0: Und damit ist es 13:30 geworden und wir schauen auf die Straßen in Tirol, auf die A13 Brenner Autobahn Richtung Bozen. Von der Mautstelle Schönberg bis zur Lueckbrücke vor Nösslach abschnittsweise Stau. Und hier müssen Sie mit 30 Minuten Zeitverlust rechnen. Und die gute Nachricht, der Weg übers Hantenjoch ist mit Montag wieder frei befahrbar. Das hat das Land vor kurzem bekannt gegeben. Die Wintersperre ist zu Ende. Gute und sichere Fahrt.
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2: Mit Helena Fröhlich, angenehmen Nachmittag. Im Gesundheitszentrum Kitzbühel ist seit gestern das neue Zahnambulatorium der österreichischen Gesundheitskasse geöffnet. Rund 6.000 Patientinnen und Patienten sollen hier jedes Jahr versorgt werden. Die Umbauarbeiten im ehemaligen Krankenhaus Kitzbühel waren umfangreich. Die Eröffnung, die für 2024 geplant war, hat sich verzögert. Robert Schuler berichtet.
3: Gleich am gestrigen Eröffnungstag war der Andrang groß, erzählt Primar Robert Schuster, der Leiter des ÖGK Zahngesundheitszentrums in Kitzbühel.
4: Es war allein gestern am Vormittag waren schon ca. 100 Leute da.
3: Ein Team aus 8 Mitarbeiterinnen und Mitarbeitern bietet zahlreiche zahnmedizinische Leistungen für Versicherte aller Krankenkassen an.
4: Zum Beispiel Füllungen, Wurzelbehandlungen, aber auch Prothesen, festsitzend, bieten wir auch Kronenbrücken an. Mundhygiene ist auch ein Angebot. Mit der Mundhygiene werden wir allerdings erst ein bisschen später dieses Jahr starten können.
3: Sagt Robert Schuster. Personal werde weiterhin gesucht. Neben Innsbruck, Schwarz, Reute und Wörgl ist Kitzbühel das 5. Zahngesundheitszentrum der österreichischen Gesundheitskasse in Tirol.
2: Beim Neubau der Kanzelgalerie sind zusätzliche Sperren der Reschenstraße wegen Sicherungs- und Sprengarbeiten notwendig. Eigentlich hätten die Tagessperren der Straße morgen enden sollen. Nun sollen sie von Montag bis Mittwoch fortgeführt werden. Nach Südtirol. Mit Argusaugen wird derzeit eine Baustelle in Seis am Schlern beobachtet. Dort soll ein neues Hotel entstehen mit Teich und Pools, auch gespeist aus privaten Quellen. Und das sorgt für Streit. Simone Lackner-Feiner mit den Details.
5: Wasser ist kein Privatbesitz, sondern öffentliches und gerade um Kastelruth auch knappes Gut. Bei einem Lokalaugenschein diskutierten Gemeindevertreter, die zuständigen Behörden und der Hotelier darüber, wie viel öffentliches Wasser privat genutzt werden darf. Für Lisa Maria Gasser von der Freien Liste Kastelruth ist die Lage klar.
6: Es gibt eine Studie von 2019 für die Gemeinde Kastelruth, die voraussagt, dass bis 2035 und 2050 Wassermangel herrschen wird. Und die Frage stellt sich schon, ob es noch zeitgemäß ist, immense Wassermengen in ein privates Projekt zu stecken.
5: Über das Nutzungsrecht von Wasser entscheidet das Land Südtirol. Kastelruth ist kein Einzelfall. Die Debatte über Wasser im Tourismus ist im Fließen.
0: Und wir schauen aufs Wetter, da fließt gar nichts jetzt am Nachmittag. Ja. Nur leichte Schauer werden übers Land ziehen, nur sehr lokal. Sonne und Wolken machen munter weiter und maximal 19 Grad halt. Ihnen trotzdem einen guten Nachmittag. Ich bin die Britta Bauer und das ist Tina Turner.

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1: Mit Rosanna Zara am Mikrofon. Pflegekräfte kritisieren, dass sie immer noch keine Medikamente verschreiben dürfen. Das Gesetz dazu ist eigentlich schon vor Monaten in Kraft getreten. Der Krankenpflegeverband fordert jetzt rasche Änderungen, um zu verhindern, dass das Personal aus Unzufriedenheit den Job wechselt. Katja Tofer.
2: Medikamente zur Wundversorgung oder gegen chronische Schmerzen. All das sollten eigentlich schon diplomierte Pflegekräfte verschreiben dürfen. Das entsprechende Gesetz gibt es bereits, die nötige Verordnung und die Zustimmung der Ärztekammer fehlen aber noch, sagt Elisabeth Potzmann vom Krankenpflegeverband.
3: Beides liegt 8 Monate nach dem Datum, wo es eigentlich erlassen hätte sollen, noch nicht vor.
2: Und dazu kommt, statt diplomierter Pflegekräfte steigt der Druck der Bundesländer, immer öfter Assistentinnen einzusetzen.
4: Wir erleben im Moment einen starken Druck in Richtung Deprofessionalisierung.
2: Und das bedeutet, dass etwa Heimbewohner öfter unnötig ins Spital geschickt werden, weil die Assistenzkräfte nicht weiter wissen, mit hohem persönlichen Assistentinnen einzusetzen.
4: Wir erleben im Moment einen starken Druck in Richtung Deprofessionalisierung.
2: Und das bedeutet, dass etwa Heimbewohner öfter unnötig ins Spital geschickt werden, weil die Assistenzkräfte nicht weiter wissen, mit hohem persönlichen Leid für die Betroffenen.

0: drei Passagiere des Kreuzfahrtschiffs Hongyu sind an den Folgen des Virus gestorben. Bei 8 weiteren Personen besteht laut Weltgesundheitsorganisation der Verdacht auf eine Ansteckung. Wegen US-Präsident Trump geht die europäische Bevölkerung immer mehr auf Distanz zu den USA. Das zeigt eine aktuelle Studie der Bertelsmann Stiftung. Für fast 60% der Europäerinnen und Europäer sind die Vereinigten Staaten kein vertrauenswürdiger Partner mehr. Andreas Jörli berichtet.
1: Die EU rückt zunehmend ab von den USA. Das Ansehen als wichtigster Partner ist deutlich gesunken.
2: Ich würde schon sagen, dass man da von einer Entfremdung sprechen kann.
1: Sagt Studienautor Florian Kommer. Fast 3/4 der Europäer wollen unabhängiger werden. Für deutlich mehr als die Hälfte sind die USA kein vertrauenswürdiger Partner mehr.
2: Inzwischen sagt eine Mehrheit der Europäer, sie misstrauen den USA. Gerade in Deutschland ist dieser Wert besonders hoch mit 73%.
1: Dieser Vertrauensverlust hat einen klaren Grund. US-Präsident Donald Trump und seine Politik der letzten 1,5 Jahre.
2: Zum Beispiel auf die Frage, sehen Sie die USA als wichtigsten Partner für Europa, sind die Zahlen in diesem Zeitraum mit über 20% eingebrochen. Also hier kann man schon von einem Trump-Effekt sprechen.
1: Florian Kummer geht davon aus, dass das Verhältnis dauerhaft geschädigt ist.
0: In Linz hat die Feuerwehr eine Mutter und ihre 2 Kleinkinder aus einem Dachfenster einer brennenden Mansardenwohnung gerettet. Die 28-Jährige, ein 9 Monate altes Baby und ein 2-jähriges Kind wurden mit Verdacht auf eine Rauchgasvergiftung in die Kepler-Uniklinik gebracht. Laut Feuerwehr ist der Brand in der Küche ausgebrochen. Das waren die Nachrichten mit Rosanna Zara.
3: Und wir sehen es beim Wetter. Die höchsten Temperaturen an diesem Nachmittag, die meldet Lienz mit nur 13 Grad. Es ist ziemlich wolkig in Tirol. Die Sonne kommt nur zwischendurch heraus und mit Regenschauern und Gewittern müssen wir immer rechnen. Die Österreich-Aussichten jetzt mit Gerald Holzinger.
4: Eine erste kräftige Gewitterzelle hat vor kurzem im Raum Ternitz über 30 Liter Regen pro Quadratmeter gebracht und zieht jetzt weiter in Richtung Wiener Neustadt. In den nächsten Stunden werden Regenschauer und Gewitter generell häufiger. Zum Teil scheint aber auch weiterhin die Sonne. Vielerorts weht lebhafter Westwind bei Höchstwerten zwischen 13 und 21, im Osten und Süden bis 24 Grad. Ab morgen wird es wieder wärmer. Der Sonntag, Muttertag, bringt bei teils lebhaftem Südwind 19 bis 27 Grad. Dazu gibt es insgesamt auch wieder mehr Sonne, Schauer vor allem im Bergland, vor allem an den Nachmittagen.
3: Radio Tirol Verkehrsservice. Liebe Autofahrerinnen und Autofahrer, schaut eigentlich gut aus. Wir haben nur eine Meldung von der Brenner Autobahn in Richtung Bozen. Von der Mautstelle Schönberg bis zur Loegbrücke vor Nösslach gibt es abschnittsweise Stau. Hier müssen Sie 20 Minuten mehr einplanen. Gute Fahrt.
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3: Grüß Gott im Donnerstagnachmittag. Maria Bettina Bache hier und Maria Vögele aus dem Tirol am Bord-Team.
6: Hallo und einen schönen Nachmittag.
3: Ich war heute schon beim Floristen. Ein Blumenmeer, muss ich sagen. Die Tiroler Mamas, die werden viele Blumen bekommen. Es ist ja der Tag der Mütter am Wochenende. Und über die Mamas und die Kinder reden wir heute.
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3: Wie viel Mama braucht das Kind? Ein Kind ist am besten durch die Mama betreut?
6: Ja, das denken zumindest viele, aber man könnte ja auch sagen, der Papa, die Oma, die Kinderkrippe, die können das genauso gut.
3: Und was ist, wenn die Mama arbeiten will oder muss?
6: Ja, dann gibt es die Kinderbetreuung. Und für viele ist das immer noch die zweitbeste Lösung oder ist es vielleicht die bessere Lösung fürs Kind?
3: Die Mamas haben es da nicht leicht auch, muss man sagen, ja.
6: Ja, wenn sie arbeiten gehen, nagt dann oft das schlechte Gewissen und der gesellschaftliche Druck, dass sie nicht sich genug selber drum kümmern.
3: Wie viel Mama braucht also das Kind? Wir sind gespannt auf Ihre Meinung heute.
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0: Servus im Nachmittag mit Alle Achtung, ich verliebe mich immer wieder neu. Die Mütter sind verliebt in ihre Kinder und das ist gut so. Es ist oft der finanzielle Druck, der die Mütter bald nach der Karenz wieder in die Arbeit zwingt. Ein zu langes Fernbleiben von der Arbeit benachteiligt Frauen oft auch, wenn es um Karriere geht. Und auf der einen Seite können sich auch viele Frauen nichts Schöneres vorstellen, als Mutter zu sein und die Kinder so lange als möglich daheim zu betreuen. Wer es wie hält, darüber wollen wir hier keine Urteile fällen und schon gar nicht werten. Und es gibt einfach ganz viele Modelle. Die Claudia aus Innsbruck zum Beispiel ist berufstätig und alleinerziehend und hat sich für die Betreuung ein Netzwerk aufgebaut.
1: Es braucht ein ganzes Dorf, um mein Kind zu erziehen. Und ich habe meine Schwangerschaft genutzt, um mir dieses Dorf aufzustellen. Und dieses Dorf gibt es. Ich habe einen guten Freundeskreis, wo ich weiß, da ist immer jemand da, der vorbeikommen kann, der mir helfen kann. Es ist die Tagesmutter da. Es gibt ein großes Netzwerk, wo ich drauf zurückgreifen kann.
0: Und trotzdem bleibt die Kinderbetreuung und Erziehung eine Herausforderung.
1: Also mir um alles zu kümmern und das alles ich mich darum kümmern muss, von Kleinen bis zum Großen, das ist manchmal schon sehr anstrengend.
0: Wunderschöne Momente und sehr fordernde Momente, das kennt jede Mutter. Caro aus Gramsach ist froh, dass sie durch ihren Mann entlastet wird.
2: Ich bin ja auch nicht allein, ich habe einen tollen Partner. Und wir haben dann auch angefangen, uns wirklich Auszeiten zu gönnen. Also wirklich Termine zu machen, wer wann mal wegkommt, dass man das nicht übersieht. Und dann habe ich nur einen großen Familienverband und natürlich auch Freundinnen, gell? Das ist ganz wichtig. Haben da auch so in so einem kleinen Kreis, wo man es so richtig auskotzen dürfen.
0: Auch die Mütter brauchen natürlich den Ausgleich. Kinder brauchen für ihre gute Entwicklung sichere Bindungen, Geborgenheit, Zuwendung und Unterstützung. Vieles deckt natürlich die Mama ab, aber es können vielleicht genauso gut Betreuungseinrichtungen sein. Was sagen Sie? Das wollen wir an diesem Nachmittag auch wissen. Und Maria Vögele, du hast schon den Mailordner gecheckt, da hat sich auch schon was getan.
3: Genau, die Judith Meyer hat uns geschrieben, Mütter könnten entlastet werden, wenn sie nicht permanent kritisiert werden oder blöde Sprüche kommen würden wie, warum hast denn du überhaupt Kinder, wenn sie dann den ganzen Tag nicht siehst? Die Judith regt schon der Begriff Fremdbetreuung auf, weil der immer so abwertend verwendet wird. Sie hat nämlich ihre Kinder schon seit früh an in Betreuungseinrichtungen und war da immer sehr begeistert von der Arbeit der Pädagoginnen. Sie hatten auch keine Alternative, weil keine Großeltern vor Ort sind. Und sie schreibt dann nur abschließend, es ist ja komplett wurscht, ob jemand seine Kinder zu Hause oder in Einrichtungen betreuen lässt. Jeder soll einfach machen, was am besten für die Familie funktioniert.
0: Wie viel Mutter braucht ein Kind? Ist das Rollenbild der Mama, die nur daheim ist, lang überholt? Wo kommt das überhaupt her? Das klären wir auch gleich mit einer Expertin. Tirol ist ja sehr traditionell dahingehend geprägt. Die Kinderbetreuung wird als Hauptaufgabe der Mütter gesehen, besonders bis zum Eintritt in die Volksschule. Und bei uns in unserem Bundesland bleiben auch sehr, sehr viele mehr als in anderen Bundesländern lange daheim. Was wäre ideal? Reden Sie einfach mit. Entweder an tirolamwort@orf.at oder 0800 22 69 22.

0: Die meisten Eltern wollen einfach nur das Beste für ihr Kind. Aber je mehr man versucht, alles perfekt zu machen, umso leichter kommt man auch an seine Grenzen. Dann ist es auch einmal schnell zu viel des Guten, Maria Vögele.
1: Ja, und meistens sind es ja die Mütter, die mit dem Alltag überfordert sind. Weil es bei uns eben immer noch so ist, dass die Frauen den Hauptanteil der Kinderbetreuungsarbeit leisten. Und gleichzeitig wollen dann viele Mütter ganz vielen anderen Anforderungen auch noch gerecht werden. Und das bestätigt uns auch die Wissenschaftlerin Nina Rabusa. Sie forscht an der Uni Innsbruck zu Mutterbildern.
2: Wir haben einerseits ein sehr, sehr positives, fast schon überhöhtes Mutterbild, dass man sagen kann, die Mütter heute sind so eine Art Managerinnen. Ja, die schaffen ihren Job, die schaffen ihren Beruf und die schaffen es, ihre Familie unter Kontrolle zu haben und dann irgendwie auch noch attraktiv und eine schöne Partnerin für den Mann zu sein.
1: Also diese überperfekte Mutter, die einfach alles richtig macht und dann auch noch die grenzenlose Mutterliebe in sich trägt. Und dieses Bild ist aber erst vor ungefähr 100 Jahren entstanden. Da wurde das richtig idealisiert, dass sich eine Mutter für die Kinder und die Familie aufopfert und dass man nur eine richtige Frau ist, wenn man eine Mutter ist. Und das war aber auch schon damals eher unrealistisch, so die Wissenschaftlerin.
2: Auch um 1900 mussten ja ganz, ganz viele Mütter arbeiten, ja, in der Fabrik, auf dem Bauernhof. Aber das führt dazu, dass man so eine Konstellation entwickelt, dass Frauen einerseits alles für ihre Kinder tun, aber eigentlich immer auch arbeiten müssen.
1: Also immer überall das Beste geben, zu Hause und in der Arbeit. Das ist schon ein enormer Druck für viele Frauen.
0: Den sie sich, den Druck machen sich aber viele auch selber. Oder?
1: Ja, nicht nur. Unsere Gesellschaft ist da schon recht schnell im Schubladisieren.
2: Mütter, die sich zu sehr um ihre Kinder kümmern, sind schnell Helikoptermütter oder Glucken. Mütter, die sich scheinbar zu wenig um ihre Kinder kümmern, sind dann Latte Macchiato-Mütter, die lieber im Café sitzen. Es gibt Mütter, die nicht arbeiten wollen scheinbar und lieber ihre Kinder zu ihren Hobbys fahren. Und gleichzeitig Mütter, die nur für ihre Karriere da sind und die Kinder vernachlässigen.
1: Ja, da hat man es als Mutter oft wirklich nicht leicht. Außer man pfeift einfach drauf, was die anderen denken.
0: Ein Nachmittag zwischen Latte Macchiato Mutter und Glucken. Wir wollen es heute aber wissen, was Sie denken. Einfach reinrufen 0800 22 69 22.

0: Just a Gigolo und David Lee Roth. Wir rocken den Nachmittag heute in Tirol am Bord. Auch mit unserem Thema heute, wie viel Mutter braucht das Kind? Meine Mama war quasi im Geschäft immer, also als Selbstständige. Da hat es nicht ganz so viel Zeit gegeben. Und auch die Claudia, die jetzt bei uns am Telefon ist, hat nicht so viel Zeit gehabt für ihre Tochter, wie sie sich gewünscht hätte. Grüß Gott, schönen Nachmittag, Claudia. Hallo.
1: Ja, hallo, schönen Nachmittag zurück. Ja, ich hätte mir das schon gewünscht. Die Stefanie ist mit 2 Jahren schon in die Krabbelstube gegangen und ich war immer Alleinerzieherin und ich hätte mir schon gewünscht, also nicht daheim bleiben, aber weniger arbeiten. Das wäre schon fein gewesen. Mhm. Aber meine Tochter sagt im Nachhinein, sie ist sehr selbstständig geworden dadurch auch. Und also ihr, sie sagt immer, ihr hat es nicht geschadet. Aber ich als Mutter hätte mir da schon mehr Zeit gewünscht.
0: Studien zeigen übrigens, dass Kinder, die früh auch in Betreuungseinrichtungen sind, selbstständiger durchs Leben gehen und die eine selbstständige Mutter haben beziehungsweise eine arbeitende Mutter haben, auch sich dann im Berufsleben leichter tun. Also vielleicht hat es ja auch gute Aspekte gehabt. Dankeschön, Claudia, fürs Anrufen. Ja. Schönen Nachmittag noch. Und Maria, wir haben auch die Jasmin bei uns am Telefon.
2: Genau, die Jasmin ist Leiterin der Kindergrippe in Arzlim-Bitzdal. Hallo Jasmin, schön, dass du bei uns bist. Warum ist denn das so, dass sich die Mütter so schwer tun, ihre Kinder abzugeben?
3: Ja, es ist ganz unterschiedlich. Manchen fällt es leichter und eigentlich manchen fällt es schwerer. Es ist eigentlich so die Hälfte ungefähr. Aber man merkt jetzt schon, dass die Eltern wieder mehr die Kinder daheim betreuen.
2: Wie entwickeln sich Kinder, wenn sie vielleicht schon früher in einer Betreuungseinrichtung sein?
3: Ja, sie haben eigentlich schon mit dem Thema, mit dem Umgang mit anderen Kindern, mit dem Teilen und eben, dass sie sich halt sprachlich auch gut entwickeln. Ja, also wir haben eigentlich jetzt immer gute Erfahrungen gehabt.
2: Wenn jetzt eben Eltern so überlegen, ist es jetzt besser fürs Kind, ich tue es in die Kindergrippe oder ich habe es daheim. Was könntest du so Eltern vielleicht mitgeben, damit ihnen die Entscheidung leichter fällt?
3: Da lasse ich die Entscheidung ganz gerne in die Eltern. Also die Eltern brauchen eine ganz gute Einstellung für die Kindergrippe auch, dass es auch ganz leicht geht und auch für die Kinder. Es soll sich jeder wohlfühlen in dem, was er tut. Also kein schlechtes Gewissen haben, bevor sie die Kinder in die Kindergrippe bringen. Weil ihnen geht es gut bei uns und wenn eine Mama schon mit einem unguten Gefühl nachher ist halt oft schwieriger nachher mit der Eingewöhnung und mit allem, dass sich das Kind auch wohlfühlt. Weil die Kinder merken ja ganz genau, wie es in die Eltern geht. Ein Kind spürt ja alles von der Familie oder von den Eltern.
2: Ja, es muss sich also auch für die Eltern gut anfühlen. Nur dann ist es fürs Kind der richtige Platz. Vielen Dank, Jasmin von der Kindergrippe Arzlim-Bitzdal.

0: 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Es ist 14.30 Uhr, halb drei. Wir schauen auf Tirolstraßen mit einer Meldung von der A13 Brennautobahn in Richtung Bozen. Von der Mautstelle Schönberg bis zur Baustelle bei der Lueckbrücke vor Nößlach abschnittsweise Stau und aktuell ein Plus von 20 Minuten, mit dem Sie rechnen müssen. Kommen Sie sicher ans Ziel.
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2: Mit Helena Fröhlich um 14.30 Uhr. Die Polizei sucht nach Zeugen eines schweren Raubes und versuchten Mordes in Innsbruck. In der Nacht vom 5. auf den 6. Mai gegen Mitternacht fügten bislang unbekannte Täter einem 20-jährigen Ägypter im Bereich der Nagillagasse in Genuin-Fischler-Straße in Innsbruck mehrere Schnitt- und Stichverletzungen zu. Anschließend flüchteten sie mit der Umhängetasche des Opfers. Das Opfer musste in der Klinik Innsbruck notoperiert werden und befindet sich aktuell in stabilem Zustand. Die Polizei bittet mögliche Zeugen, sich zu melden. Gas wird billiger in Tirol. Der landeseigene Energieversorger, die Tigas, senkt mit 1. Juli die Preise um mehr als 13%. Markus Feichter informiert.
3: Die Preissenkung kommt am 1. Juli und betrifft die Standardfixprodukte der Tigas. Und dieser neue Preis soll laut Tigas Minimum ein Jahr unverändert bleiben. Er liegt in Zukunft bei 5,3 Cent pro Kilowattstunde brutto. Eine vorausschauende Beschaffung sei die Grundlage der Anpassungen, sagt Tigas-Geschäftsführer Georg Tollinger. Damit sei man von kurzfristigen volatilen Entwicklungen, wie es sie derzeit aufgrund der Krise im Nahen Osten gibt, weniger abhängig. Für einen Standardhaushalt mit einem Jahresverbrauch von 15.000 Kilowattstunden bringt diese neuerliche Senkung eine Ersparnis von rund 120 Euro im Jahr. Im Bundesländervergleich gehört die Tigas ja zu den billigeren Anbietern.
2: St. Anton am Arlberg fliegt vorerst aus dem Rennkalender des Skiweltcups. Das hat der ÖSV heute bekannt gegeben. Im Jänner 2027 wären wieder zwei Damen-Speedrennen in St. Anton geplant gewesen. Die Antoner wechseln sich im Zweijahresrhythmus mit Zauchensee ab. Für 2027 konnte laut dem scheidenden ÖSV-Generalsekretär Christian Scherer mit dem Internationalen Skiverband aber keine Lösung gefunden werden.
4: Schlussendlich war es aber leider nicht möglich für den FIST, den Termin 9. 10. Januar, der für St. Anton vorgesehen wäre, um eine Woche zu verschieben. Das wäre notwendig gewesen, auch aufgrund der Pistensituation, auch aufgrund der Unterkunftssituation. Und leider hat sich herauskristallisiert, dass dieser 9. 10. Januar auch aufgrund der Ferienkonstellation, der Weihnachtsferien, nicht möglich war, den Belkastross unterzubringen. Und wir haben schweren Herzens, aber natürlich auch im Sinne des Produktes dann die FIST informieren müssen, dass wir leider den Damentermin im nächsten Jahr nicht durchführen können.
2: So Christian Scherer. In den kommenden Saisonen sollen dann aber wieder Damen-Speedrennen in Österreich stattfinden. Neu im Weltcup-Kalender ist nächstes Jahr Saalbach. Sölden, Gurgel und Kitzbühel bleiben fix im Rennkalender.
0: Und wir sind beim Wetter. Ein Frühlingsnachmittag mit allem heute. Es gibt Wolken und es gibt Sonne zwischendurch. Und dazu gehen über Tirol verteilt ein paar Regenschauer nieder. Die meisten im Unterland und stellenweise sind auch Blitz und Sonne am Donner dabei. Und es bleibt relativ frisch. Die Temperaturen erreichen am Nachmittag nur 13 bis 15 Grad. Morgen am Freitag wird es abgesehen von etwas Frühnebel dann in sehr bald sonnig sein am Vormittag. Ein paar Wolken tauchen im Laufe des Nachmittags auf. Stellenweise kann es dann ein paar Regentropfen geben. Meist bleibt das aber trocken. Und morgen fliegen die Temperaturen schon wieder nach oben. Morgen am Nachmittag gibt es wieder bis zu 24 Grad in Tirol.
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0: Ein Kind mit einem Jahr in die Kinderbetreuung geben, ist für die Mamas meistens nicht leicht. Forscher sagen, wenn die Kinderbetreuungsstätte aber gut ist, sei das meistens kein Schaden für das Kind. Maria Vögele aus dem Tirol am Wort-Team ist auch Mama. Du hast auch gute Erfahrungen mit Betreuungseinrichtungen gemacht. Es gibt aber auch Mamas, die wollen die Kinder gar nicht weggeben.
5: Genau, oft fällt es ihnen schwer, gerade auch dem Partner gegenüber, dem das zuzutrauen, dass auch der Mann in der Familie solche Aufgaben übernehmen kann. Da haben wir uns unterhalten mit dem Geschäftsführer von den Mannsbildern und der erzählt uns, dass es ganz oft auch die Mamas sind, die die Männer gar nicht dran lassen an die Kinder.
0: Sind wir gespannt. Das gibt's gleich bei uns in Radio Tirol.
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0: Muttertag, nicht vergessen, gell? Das ist am Sonntag. Und in dieser Woche vor dem Muttertag stellen wir die große Frage, wie viel Mama braucht ein Kind? Ist das gerechtfertigt, dass sich Mütter oft in der Hauptverantwortung sehen für die Kinderbetreuung, dass sie eher in Karenz gehen oder ganz auf ihre Karriere verzichten?
1: Was ist eigentlich mit den Papas? Die sind ja auch noch da.
0: Ja, und die sind auch nicht weniger wichtig.
1: Darum haben wir mal nachgefragt beim Verein Mannsbilder. Der hat sich, ob sich auch bei der Vaterrolle was verändert hat oder wird er auch noch feststecken im letzten Jahrhundert? Und das sagt Markus Nötzold vom Verein Mannsbilder dazu.
2: Das ist ganz klar feststellbar, da gibt es eine ganz klare Entwicklung, dass Männer mehr machen wollen sogar. Das sagt, nein, ich will ja nicht nur helfen, eben unter Anführungsstrichen. Das heißt ja immer, ist eigentlich die Aufgabe der Frau und die unterstützt. Nein, ich bin zu 50% erziehungsberechtigt und ich will auch diesen Teil ausfüllen.
1: Ja, das ist einmal sehr erfreulich, dass sich die Männer auch immer mehr einbringen wollen.
0: Wenn man sie auch lässt. Das Loslassen von der Mama stelle ich mir manchmal auch nicht so leicht vor, wenn wir in unserer Gesellschaft seit hunderten Jahren eingetrichtert bekommen, dass Kinderbeziehung, Kindererziehung Frauensache ist.
1: Da braucht es sicher mal ein Umdenken von allen Seiten, auch von den Mamas, sagt der Männerexperte.
2: Natürlich, ein Stück weit gilt es da auch für die Frauen zu schauen, in der Innenschau, okay, traue ich vielleicht meinem Mann das ein oder andere nicht zu? Bin ich da selber geprägt in meiner Rolle als Frau? Könnte ich da mein Mann auch mal nicht zuschauen, wie er was macht, sondern ich lasse ihn auch einmal Fehler machen. Ich lasse ihn auch einmal da selber Erfahrungswerte sammeln in der Kindererziehung. Und ich glaube, das ist das, was dann die Väter am meisten stärkt, wenn sie draufkommen, ich kann das genauso gut wie meine Partnerin.
1: Ja, sicher können sie das. Aber vielleicht müssen es die Männer auch einfach ein bisschen aktiver anbieten und nicht nur darauf warten, dass man sie lässt.
0: Es geht auch nicht darum, wer es besser macht, sondern dass die Kinderbetreuung nicht nur allein an einer Person hängt. Wie sehen Sie das? Braucht es ein Dorf, um ein Kind zu erziehen? Braucht es mehr Personen, damit ein Kind sich gut entwickelt? Oder gehört es ganz einfach nur zur Mama? 0800 22 69 22. 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

0: Sie hören Radio Tirol am Nachmittag, ein Tirol am Wort mit dem Titel Wie viel Mutter braucht das Kind? 0800 22 69 22, die Nummer ins Studio. Und die Roswitha aus dem Wittal ist bei uns. Schönen Nachmittag, Roswitha.
1: Ja, recht einen schönen Nachmittag im Studio.
0: Und Ihnen greift kein Mann unterstützend bei der Kindererziehung unter die Arme?
1: Ja, ganz genau. Aber ich habe den riesen Vorteil, dass ich wirklich eine gute Ausbildung genossen habe und einen guten Job habe, der bis Mittag geht. Das heißt, ich kann zum Mittag heimgehen zum Kochen und bin am Nachmittag für die Kinder erreichbar. Und das ist mir das Allerwichtigste, wirklich. Ich kann an alle Frauen appellieren, schaut, dass du eine gute Ausbildung kriegst und dass du einen adäquaten Job dann auch habt.
0: Und rundherum, die Betreuung, das ist natürlich viel Management bei Ihnen. Haben Sie gute Betreuungsstätten?
1: Meine Kinder sind jetzt in der Mittelschule, Gott sei Dank. Aber wie gesagt, es geht vom Kindergarten bis in die Volksschule und in die Hauptschule in Matera am Brenner wirklich super. Also auch vom Kindergarten her haben wir wirklich ganz gute Zeiten und auch Ferienbetreuungszeiten gehabt. Also ich habe da schon riesen Glück, muss ich sagen. Es ist viel Organisation, das stimmt, aber ich genieße meine Kinder am Nachmittag und das ist das Wichtigste.
0: Wäre es für Sie auch, wenn der Mann noch da wäre und Sie quasi nicht arbeiten müssten, auch eine Option gewesen, lieber daheim die Kinder zu halten?
1: Unbedingt. Also ich wäre auf jeden Fall daheim geblieben bis zur vierten Mittelschule.
0: Glauben Sie, ist immer noch die bessere Betreuung für die Kinder?
1: Auf jeden Fall. Also ich bin der Meinung, die Kinder können da schon zur Mama, beziehungsweise man will ja auch Kinder erziehen und man will sie aufwachsen sehen und man will ihnen das Beste als Mama. Und da ist das Wichtigste, Zeit zu finden. Und Zeit hat man halt nicht wirklich, wenn man den ganzen Tag arbeiten muss, also wenn man es wirklich muss. Und wann macht man die Aufgabe? Wann spielt man mit den Kindern? Wann tut man was mit den Kindern? Das ist wirklich ein Thema für mich eigentlich immer gewesen, ja.
0: Roswitha, ich danke Ihnen fürs Anrufen, wünsche noch einen schönen Nachmittag. Jetzt geht's zu den Kindern wahrscheinlich, oder?
1: Genau, ganz genau.
0: Servus.
1: Wiederschauen. Wiederhören.
0: You are the sunshine of my life. Stevie Wonder, für seine Tochter hat er diesen Song geschrieben. Jetzt bei uns in Radio Tirol.

0: Die Mama mit ihrem Kind, die es liebevoll betreut und ihm alles gibt, was es braucht. Das ist die traditionelle Rollenvorstellung. In dieser traditionellen Welt ist auch der Josef aus dem Zillertal aufgewachsen. Die Mama hat erzählt, hat 4 Kinder gehabt und ihr seid daheim bei ihr aufgewachsen. Und du, Josef, bist der Meinung, dass die Kinder bis in die Volksschule am besten bei der Mama aufgehoben sind. Warum denn?
1: Ja, auf alle Fälle, weil die Beziehung Mutter-Kind, Kind-Mutter einfach wahnsinnig wichtig ist. Und wir sind alle so gut erzogen worden und die Mami hat das aus uns gemacht, auch der Vater, wo wir sind, halbwegs anständige Leute. Und deswegen ist das wahnsinnig wichtig, meiner Meinung nach. Aber leider Gottes, und jetzt sage ich was Politisches, Unkorrektes, leider ist das heute bei den politischen Raubrittern, was wir haben, nicht mehr möglich. Schade, schade, schade. Früher, auch die 70er, 80er Jahre, früher ist das gegangen. Nicht?
0: Aber also Sie glauben, dass einfach die wirtschaftliche Situation die Frauen oft zwingt, arbeiten zu gehen?
1: Richtig, okay. Ja, richtig. Ja. Aber es gibt auch einen negativen Aspekt und ich weiß nicht, ob ich das jetzt im Radio sagen darf. Eine Ex-Freundin hat zu mir einmal gesagt, Josef, ich will nicht mehr arbeiten, ich will ein Kind. Und dann wurde die Beziehung für mich beendet. Also, das soll auch nicht sein, dass man...
0: Josef, die Frau soll am besten alles tun, oder? Die soll am besten arbeiten und Kinder machen und Haushalt, oder wie?
1: Meine Meinung ist das, eine Frau, die was ein Kind hat oder zwei, drei Kinder hat, die sollte vom Staat irgendwie ein Gehalt kriegen und pensionsversichert sein. Nicht daheim bleiben und dann irgendwann keine Pension kriegen. Ich meine mal noch, wir haben für so viel als Geld, dann sollen wir auch für die Mütter Geld haben.
0: Ist Dankeschön.
1: Meine Meinung.
0: Danke, Josef, fürs Anrufen, fürs Dabeisein. Okay, schönen Danke. Nachmittag noch. Bitte. Liebe Grüße ins Zillertal. Servus. Ja, wie viele Menschen braucht es, um ein Kind zu erziehen? Ein ganzes Dorf, heißt das in einem afrikanischen Sprichwort, Maria Vögele.
2: Ja, und da haben wir mit sehr vielen spannenden Experten heute zum Thema gesprochen. Eine Studie haben wir noch gefunden von der Konrad-Adenauer-Stiftung. Und da ist rausgekommen, wenn man als Mutter berufstätig ist, ist das fürs Kind kein Schaden. Gerade im ersten Lebensjahr ist es zwar schon wichtig, eine richtig enge Bindung zwischen Eltern und Kindern aufzubauen, aber dann ist es völlig okay, die Kinder auch an andere Betreuungspersonen zu gewöhnen. Es ist ja sogar so, dass Kinder, die berufstätige Mütter haben, sich später leichter tun. Sie sind, wenn es nach der Studie geht, in der Schule besser, werden früher selbstständig und haben auch mehr soziale Kontakte zu Gleichaltrigen. Und was auch dazu kommt, ein großer Mehrwert ist es für die Kinder auch, wenn sich die Väter mehr einbringen. Die Wissenschaftlerin Nina Rabusa, die wir heute schon gehört haben, die wird ein für heute realistisches Betreuungsmodell so zusammenfassen.
3: Dass Elternschaft als Elternschaft und nicht als Mutterschaft organisiert wird, das heißt, wo man partnerschaftlich sich gemeinsam die Aufgaben aufteilt, Männer genauso in die Karenz gehen oder aber eben auch verstärkt auf nicht familiäre Betreuungseinrichtungen zurückgreift, wo es nicht darum geht, dass die Mutter als die Frau die Sorgearbeit übernimmt, sondern in der Sorgetätigkeiten eben geteilt werden. Denn es hat nichts mit dem Geschlecht zu tun, ob man mütterliche Arbeit oder Sorgearbeit erfüllen kann.
2: Ja, Mütter sollen ihre Rolle einfach so ausleben dürfen, wie sie es selber für richtig empfinden, weil glückliche Mütter oder Eltern sorgen auch für glücklichere Kinder.
0: Und wie man es selber zu Hause organisieren will, das ist selbstverständlich jedem, jeder selber überlassen, denn eigentlich spüren die Eltern ja am besten, was ihren Kindern gut tut. Wir haben noch einen Fernsehtipp für Sie dazu, Maria.
2: Genau, es wird am Muttertag ein Österreich-Bild aus dem Landesstudio Tirol ausgestrahlt unter dem Titel Aus Liebe stark, Tiroler Mütter zwischen Anspruch und Alltag um 18.25 Uhr in ORF 2.
0: Mit diesem Tipp wollen wir uns für heute verabschieden, wünschen Ihnen einen richtig schönen Muttertag.
2: Schönen Nachmittag.

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1: Mit Rosanna Zahrer am Mikrofon. In Linz-Urfahr läuft gerade ein Großeinsatz der Polizei. Vor einem Gasthaus sind Schüsse gefallen. Die Polizei bestätigt 3 Tote. Laut einem Bericht der Kronenzeitung soll ein älterer Mann 2 Frauen erschossen und dann Suizid begangen haben. Für die Bevölkerung besteht laut Polizei keine Gefahr. Das betroffene Gebiet rund um die Klausenbachstraße wurde großräumig gesperrt. Landwirte befürchten Ernteausfälle und Futterengpässe. Grund ist der fehlende Niederschlag und die Trockenheit. Regional fehlen bis zu 85% des Niederschlags. 70% der Grundwasserstände sind deutlich zu niedrig. Landwirtschafts- und Umweltminister Norbert Totschnig von der ÖVP ist aber gegen Wasserverbrauchsverbote von Seiten der Politik, etwa beim Poolbefüllen oder beim Autowaschen. Er sieht die jeweiligen regionalen Wasserversorger in der Pflicht.
2: Grundsätzlich ist es so, dass der Wasserversorger vor Ort in den Gemeinden zuständig ist und schauen muss, ob auch ausreichend ein Wasser zur Verfügung steht. Das Problem ist, wenn zum selben Zeitpunkt viele viel Wasser verwenden oder einsetzen, zum Beispiel alle zugleich den Pool befüllen.
3: Also wenn es knapp werden sollte, dann sind Sie auch für ein Verbot, ein vorübergehendes.
2: Ich bin dafür, dass die Verantwortung haben, das sind die Wasserversorger, vor Ort in den Gemeinden schauen, dass ausreichend Wasser zur Verfügung steht. Und wenn es notwendig ist, einzugreifen beim Verbrauch, dann ist es natürlich in deren Verantwortung, das zu tun.
1: Sagt Minister Totschnig im Interview mit Niklas Lecher. Russland hat die Sicherheitsvorkehrungen für Präsident Putin vor den Feierlichkeiten zum Tag des Sieges über Nazi
2: einzugreifen beim Verbrauch, dann ist es natürlich in deren Verantwortung, das zu tun.
1: Sagt Minister Totschnig im Interview mit Niklas Lecher. Russland hat die Sicherheitsvorkehrungen für Präsident Putin vor den Feierlichkeiten zum Tag des Sieges über Nazi-Deutschland am Samstag verschärft.

0: freuen. Wolfgang Eichinger, der WM-Austragungsort von 2025, scheint mit Speedrennen im Rennkalender der FIS auf.
1: Am 27. und 28. Februar 2027 wird es eine Abfahrt und einen Super-G der Herren in Saalbach geben. Saalbach als Austragungsort ist laut ÖSV-Generalsekretär Christian Scherer kurzfristig entstanden, um im Sinne der Speedfahrer einen sportlich ausgewogenen Rennkalender zu sichern.
2: Die Saalbacher Freunde haben sich das verdient und wir alle freuen uns auf Herren-Speed-Bewerbe in Saalbach hintergleich.
1: Und für den WM-Zweiten in der Abfahrt 2025 für Vince Griechmeier natürlich eine erfreuliche Rückkehr nach Saalbach.
3: Schön, dass wir da durch ein bisschen mehr Gleichgewicht haben. Ich freue mich drauf und bin guter Dinge, dass die da wieder gewaltige Pisten hinzaubern werden.
1: Anscheinend auch ein Zeichen, Vince Griechmeier wird nächste Saison im Weltcup dabei sein. Leider ist St. Anton nicht mehr im Weltcup-Kalender. Es war nicht möglich, die für 9. und 10. Jänner geplanten Frauenrennen aus organisatorischen Gründen um eine Woche zu verschieben. Auch Zauchensee kann zu diesem Termin Anfang Jänner nicht einspringen.
0: Das waren die Nachrichten mit Rosanna Zara.
4: Und wir schauen zum Wetter an diesem Nachmittag, wo wir quasi Sonnenbrille und Regenschirm im Wechsel brauchen. Die Österreich-Aussichten mit Gerald Holzinger.
5: Teils sonnig, teils bewölkt ist der heutige Nachmittag. Ausgehend vom Bergland bilden sich vermehrt Regenschauer und Gewitter, die teilweise auch in die flachen Regionen ziehen, sowie die bisher kräftigste Zelle, die vom Semmering kommend mittlerweile das Nordburgenland erreicht hat. Vielerorts weht lebhafter Westwind und die Temperaturen liegen aktuell zwischen 10 Grad mit etwas Regen in Großaal und 23 Grad bei Sonne in St. André im Lavantal. Ab morgen wieder beständiger, mit mehr Sonne, Schauer vor allem an den Nachmittagen im Bergland. Dazu auch wieder wärmer, am Sonntag, dem Muttertag, bei teils lebhaftem Südwind 19 bis 27 Grad.
4: Grüß Gott ins Auto, schönen Nachmittag, wenn Sie unterwegs sind auf den Tiroler Straßen. Schaut gut aus, wir haben nur eine Meldung von der Brennautobahn. Wenn Sie Richtung Bozen unterwegs sind, vor der Baustelle auf der Lueckbrücke, heißt es zwischen Matrei und Nößlach ein Plus von 10 Minuten. Das war's schon, gute Fahrt. Gute Nachrichten, oder? Der Vincent Griechmeier, Österreichs erfolgreichster Abfahrer im Team, macht weiter. Finde ich sehr schön, weil er sehr sympathisch ist. Also, wir machen auch weiter. Wünsche Ihnen einen erfolgreichen Nachmittag am Donnerstag. Hier mit Joe Cocker und You Can Leave Your Head On. Servus.
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0: Schönen Nachmittag mit diesem sonnigen Lied. Take me where the sun is shining.
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0: I'm so young and you're so old, das singt Paul Anka jetzt für Diana, die Liebe zu einer älteren Frau in ein Lied gepackt. Und das hat den sehr jungen Sängern damals auf Anhieb zum jüngsten Millionär in der Musikgeschichte gemacht. Viel Spaß beim Mitsingen. Auch allen Dianas bei uns in Tirol. Hier ist Paul Anka.
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0: Crazy Little Thing Called Love mit Queen durch den Nachmittag. Gleich gibt's auch The Police in Radio Tirol. Jetzt aber die Informationen um 3:30. Zuerst ein Blick auf Tirol Straßen. Da brauchen Sie jetzt einen Plus von 15 Minuten auf der A12 Hinterlautobahn Richtung Bregenz zwischen Hall und Innsbruck. Mitte gibt's dichten Verkehr. Und auf der A13 Brennautobahn Richtung Bozen von der Mautstelle bei Matrei bis zur Lueckbrücke. Baustelle, 10 Minuten mehr Fahrzeit. Das war's schon. Gute und vor allem sichere Fahrt.
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2: Mit Helena Fröhlich. Schönen Nachmittag. In Innsbruck wird nach einem Angriff auf einen jungen Ägypter wegen des Verdachts des versuchten Mordes ermittelt. Zu dem Vorfall in der Höttinger Au werden jetzt dringend Zeugen gesucht. Klaus Schönherr berichtet.
3: Anrainer hören in der Nacht auf gestern eine Auseinandersetzung. Wenig später wird deswegen über den Notruf auch die Polizei verständigt. Vor Ort ist da dann im Bereich der Nagila-Gasse und der Ingenuin-Fischler-Straße noch ein schwer verletzter 20-jähriger Ägypter. Der Mann weist mehrere Stich- und Schnittwunden auf. Er muss nach der Erstversorgung notoperiert werden, befindet sich mittlerweile aber im stabilen Zustand. Der Mann hat kurz angegeben, von mehreren Unbekannten attackiert worden zu sein. Dabei sei auch seine Umhängetasche geraubt worden. Darüber hinaus gibt es derzeit keine Angaben zum möglichen Motiv. Zeugen der Abläufe in der Nacht von Dienstag auf Mittwoch, konkret kurz vor und nach Mitternacht, werden gebeten, sich beim Landeskriminalamt zu melden.
2: Nach der Kritik des SPÖ-Verkehrsministers Peter Hanke an der Brenner-Demo am 30. Mai gibt es politische Reaktionen dazu. Liste Fritz-Parteiobfrau Andrea Hasselwander-Schneider stellt sich auf die Seite des Grieser Bürgermeisters und der dortigen Bevölkerung. Die Menschen im Wipptal entlang der Transitrouten hätten jedes Recht, auf ihre unerträgliche Situation aufmerksam zu machen. Die Wortmeldungen des Verkehrsministers seien entbehrlich, so Hasselwander-Schneider. Auch der grüne Klubobmann Gebi Meyer kritisiert den SPÖ-Verkehrsminister. Er lade ihn herzlich ein, eine Woche an der meistbefahrenen Nord-Süd-Transitroute zu verbringen und täglich den Lärm, den Stau, die Belastung mitzuerleben, so Meyer in Richtung des Verkehrsministers. In Kitzbühel ist seit gestern das neue Zahngesundheitszentrum der österreichischen Gesundheitskasse geöffnet. Das Ambulatorium bietet Versicherten aller Krankenkassen zahlreiche zahnmedizinische Leistungen an. Die Umbauarbeiten im Gesundheitszentrum Kitzbühel waren umfangreich. Die Eröffnung war eigentlich schon für 2024 geplant. Zur Verzögerung sagt der zahnärztliche Leiter Robert Schuster.
4: Die genauen Hintergründe, da war ich also nicht involviert, aber ich kann Ihnen sagen, das Projekt ist natürlich sehr umfangreich und komplex. Man musste zuerst natürlich eine geeignete Lokalität finden. Dann mussten da natürlich auch umfangreiche Umbaumaßnahmen gemacht werden. Und ja, wir sind froh, dass wir das jetzt alles zur Zufriedenheit fertigstellen konnten und eröffnen konnten.
2: Mit dem Zentrum in Kitzbühel will die ÖGK die derzeit lückenhafte zahnmedizinische Versorgung im Tiroler Unterland stärken.
0: Viel nass für die Natur war bisher nicht dabei. Wir sind beim Wetter. Die Niederschläge, die sind eher nur so tröpfelweise gekommen und es ziehen noch ein paar Schauer durch am Nachmittag. Aber wie gesagt, viel nass ist nicht mehr dabei. Wolken und etwas Sonne, vereinzelte Regentropfen. So geht's jetzt durch den restlichen Nachmittag. Morgen am Freitag übernimmt wieder die Sonne und abgesehen von etwas Frühnebel scheint dann stundenlang die Sonne. Die Wolken tauchen am Nachmittag wieder auf. Stellenweise kann es kurze Regenschauer geben, aber alles sehr sommerlich, bis zu 24 Grad. Morgen am Freitag wieder bei uns im Land. Und hier, wie versprochen, die Begleitung durch den Nachmittag. Police und Every Breath You Take. Ich bin Maria Bettina Bacher. Freue mich,

0: Die Raster locken und der Rassermann und die Saragossa Band in Radio Tirol. Wir bleiben bei Musik.
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0: Nächste Woche schon, da ist es ja soweit. Nächste Woche ist Song Contest. 5-mal waren beim Song Contest auch Tiroler Acts mit dabei. Und sie alle kommen zu Wort heute Abend in einem Eurovision Song Contest Spezial in Tirol am Beat.
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0: 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Und das ist der Auftakt für Nino De Angelo. Jenseits von Eden. Schönen Nachmittag, Tirol. 18 Minuten vor 4.

0: Der Nachmittag mit Hüftschwung in Radio Tirol, Kaoma und Lambada. Es ist 4:11 und wir schauen schon zum Fernseher. Und Martin Babs ist bei uns. Hallihallo. Schön, dass du wieder da bist.
1: Schönen Nachmittag.
0: Gleich drei junge Männer, die mit ihren Autos viel zu schnell unterwegs waren, sind der Polizei ins Netz gegangen. Die Raser bekommen jetzt wirklich massive Probleme, Martin.
1: Ja, das Trio ist zwischen 18 und 25 Jahre alt, zwei von ihnen sogar Probeführerscheinbesitzer. Allen dreien ist gemeinsam, dass sie mehr als doppelt so schnell unterwegs waren als erlaubt, zwei in Kössen, einer in Gramsach. Dem Trio wird eine saftige Anzeige ins Haus flattern, zwei Autos sind bereits beschlagnahmt worden. Alles Weitere erfahren Sie am Abend bei uns in Tirol heute.
0: Und wir schauen nach Südtirol. In Südtirol wird heute von einem versunkenen Dorf erzählt. Spannend, Sabine. Amhof.
2: Ja, das ist es auch, denn der Kirchturm im Reschensee, den kennen wir wohl die meisten. Dieser Kirchturm ist ein beliebtes Fotomotiv, aber den Kirchturm im Fernakter Stausee im Schnalstal, den kennt niemand, außer die Schnalser natürlich. Denn dieser taucht nur immer im Frühjahr auf, wenn das Wasser abgelassen wird. Dann ragt diese Ruine, diese kleine Kirchenruine aus dem Sand und aus dem Schlamm und erzählt von damals, als eben auch hier im Schnalstal die Bauersleute weichen mussten, um Platz zu machen für den Stausee. Und die Bauersleute, die damals weichen mussten, erzählen davon heute Abend bei uns.
0: Heute ab 18.30 Uhr Bilder, die man sonst nie sieht.
2: Ganz genau.
0: In Südtirol heute ab 19 Uhr, dann Tirol heute in ORF 2. Und jetzt bei uns was zum Mitschmelgen. Hier ist der King, Elvis Presley, Always on My Mind.

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1: Mit Rosanna Zara am Mikrofon. Im Fall der vergifteten HIP-Babygläser liegt jetzt das ergänzende Gutachten vor. Die Dosis von 15 Mikrogramm Rattengift im sichergestellten Glas wäre demnach nicht lebensgefährlich gewesen. Ein Verzehr hätte aber Auswirkungen auf die Blutgerinnung gehabt. Patricia Spieß berichtet.
2: Das HIP-Glas ist in Schützen am Gebirge im Bezirk Eisenstadt-Umgebung sichergestellt worden. Es hat 15 Mikrogramm Rattengift enthalten. Die Staatsanwaltschaft Eisenstadt hat die Höhe der Dosis analysieren lassen. Fest steht jetzt, die 15 Mikrogramm in dem Brei wären für ein Baby nicht lebensgefährlich gewesen. Die Dosis ist aber hoch genug, um zu einer Verminderung der Blutgerinnungsfähigkeit und damit zu Blutungen zu führen, heißt es von der Staatsanwaltschaft. Diese Erkenntnis gilt aber nur für das Glas, das im Burgenland sichergestellt wurde, nicht für die in der Slowakei und in Tschechien gefundenen Gläser. Ein 39-jähriger Verdächtiger ist in Untersuchungshaft, ermittelt wird wegen vorsätzlicher Gemeingefährdung und versuchter absichtlicher schwerer Körperverletzung.
1: Im Amtsmissbrauchprozess gegen den zurückgetretenen ÖVP-Klubobmann August Wöginger hat jetzt auch die Staatsanwaltschaft Berufung angekündigt. Wöginger, die zwei ebenfalls verurteilten Finanzbeamten und die Privatbeteiligten haben das schon getan. Damit dürfte der Fall vor dem obersten Gerichtshof landen. Wöginger und die beiden Beamten sind am Montag wegen Amtsmissbrauch zu je 7 Monaten bedingter Haft sowie unbedingten Geldstrafen verurteilt worden. Die EU geht gegen Porno-Deepfakes im Netz vor. KI-Systeme wie Grok, die sexualisierte Bilder erstellen, werden verboten. Darauf haben sich die EU-Länder und das EU-Parlament geeinigt. Aus Brüssel, Raffaella Scheidreiter.
3: Wenige Klicks und das KI-System löscht die Kleidung der Frau auf dem Bild. Die Betroffene ist dann nackt in sexualisierter Darstellung auf dem Bildschirm zu sehen. So geschehen zu Jahresbeginn. Der Chatbot Grok von US-Milliardär Elon Musk hat es ermöglicht. Wenige Klicks und das KI-System löscht die Kleidung der Frau auf dem Bild. Die Betroffene ist dann nackt in sexualisierter Darstellung auf dem Bildschirm zu sehen. So geschehen zu Jahresbeginn. Der Chatbot Grok von US-Milliardär Elon Musk hat es ermöglicht, Millionen sexualisierter KI-Bilder

0: weshalb nun ein Verbot solcher Systeme kommt, EU-weit und damit auch in Österreich. Ab Dezember müssen Plattformen sicherstellen, dass ihre KI-Systeme solche Porno-Deepfakes nicht mehr erzeugen können. Aber auch Nutzer werden in die Pflicht genommen, für das Erstellen von pornografischen Deepfakes ohne Einwilligung der Betroffenen drohen dann bis zu 2 Jahre Haft.
1: Im Vatikan hat der Papst Leo heute US-Außenminister Rubio zu Gesprächen empfangen. Thema soll die Lage im Nahen Osten gewesen sein. Hintergrund des Treffens ist eine Reihe von Verbalattacken von US-Präsident Trump gegen den Papst. Das waren die Nachrichten mit Rosanna Zara.
2: Und wir sind beim Wetter. Temperaturen aktuell recht unterschiedlich, je nach Wolken und Sonne. Wir haben in Reute derzeit etwas Sonnenschein und 13 Grad. Am sonnigsten ist es in Landeck aktuell mit 19 Grad. Innsbruck derzeit 17 Grad. Da kommt auch die Sonne gut durch die Wolken. Kufstein regnerische 12 Grad. Und in Lienz, da dominieren auch die Wolken ebenso bei 12 Grad. Wie es mit dem Wetter weitergeht, das hat jetzt Gerald Holzinger.
3: Vor allem im Bergland haben sich mittlerweile zahlreiche Regenschauer und auch ein paar Gewitter gebildet. Einzelne ziehen auch in die flacheren Regionen. Zum Teil wird es hier aber weiterhin trocken bleiben. Vielerorts weht lebhafter Wind, meist aus West, und die Temperaturen liegen aktuell sehr unterschiedlich, zwischen 10 Grad bei Regen im Pongau und bis zu 24 Grad mit Sonne in Unterkärnten. Ab morgen wird es wieder beständiger. Es gibt insgesamt mehr Sonne, ein paar Schauer vor allem an den Nachmittagen im Bergland. Dazu auch wieder wärmer. Der Sonntag, Muttertag, bringt bei teils lebhaftem Südwind 19 bis 27 Grad.
2: Sicher unterwegs mit dem Radio Tirol Verkehrsservice. Auf der A12 Interlautobahn Richtung Bregenz bei Innsbruck Ost steht ein defekter LKW und blockiert die rechte Fahrspur. Da gibt es aktuell schon Stau zurück bis Wattens. 45 Minuten mehr Fahrzeit müssen Sie da einrechnen. A13 Brenner Autobahn in Richtung Bozen, und zwar von Matrei bis zur Baustelle bei der Luegbrücke bei Nösslach. 10 Minuten mehr Fahrzeit. Das war's aber schon. Ich wünsche Ihnen viel Geduld, wenn Sie da im dichten Stau stehen, und ansonsten gute Fahrt.
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2: Angenehmen Nachmittag. Wir freuen uns schon ein bisschen aufs Wochenende, Donnerstag.
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2: Servus. Gutes Gelingen, wenn Sie noch in der Arbeit sind, und gutes Erholen allen schon im Feierabend. Und alle gemeinsam pfeifen wir gleich mit bei Mrs. Robinson. Und dann singt der Herbert, so wie nur der Herbert singen kann. Die Kinder an die Macht in Radio Tirol, auch gleich zu hören. Die großen Hits für den Nachmittag. Made of Orleans, jetzt bei uns. Orchestral Maneuvers in the Dark. Viel Spaß damit.
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0: Das Kommando Herbert Grönemeyer fordert Kinder an die Macht. Radio Tirol hier heute am 7. Mai. Schönen Donnerstag wünsche ich und es ist Ihnen sicher schon aufgefallen. Ich meine, es ist unübersehbar, wenn man im Westen von Innsbruck unterwegs ist. Die Schülerinnen und Schüler der HTL Bauinformatik Design in der Trenkwalder Straße, die der Wand vor der Schule einen neuen Anstrich verleihen, die sieht man. Ein wellenförmiges, buntes Bild, rot, blau, gelb, schwarz und weiß. Was das mit den Zweigen der Schule zu tun hat, erklärt Schüler Adrian Matsch aus Telfs. Er hat den schulinternen Wettbewerb gewonnen.
1: Wenn man sich jetzt den Bauzweig vorstellt, dann denkt man, oder ich zumindest persönlich, an Konstruktionszeichnungen und digitale Pläne. Das sind natürlich jetzt die schwarzen und weißen Linien dafür. Wenn man dann an den Designzweig denkt, den ihr selber besucht, dann kommen mir direkt Farben in den Kopf. Und dafür sind natürlich dann die Primärfarben an der Wand. Und für den Informatikzweig kommen dann ein Punkteraster drüber, der beschreibt ein bisschen die Algorithmen, das Logische dahinter und zieht die ganze Komposition auch zusammen.
0: 20 Jahre lang hat das alte Design die Wand geziert und jetzt ist die Zeit für etwas Neues gekommen. Street Art nennt sich die Kunstform. Dabei kommen unter anderem Spraydosen zum Einsatz. Und selbst für Lehrerin Janine Hoffmann ist das etwas Neues.
2: Ich habe auch zum Beispiel gar nicht gewusst, wie viele Aufsätze so eine Sprühdose haben kann. Und weil man das im Gegensatz zu einer Airbrush-Düse einfach mit dem Finger steuert, ist das, glaube ich, doch eine ungewohnte Arbeit auch für unsere Schülerinnen und Schüler.
0: Und die lernen jetzt kurz vor der Matura noch etwas Neues dazu und können sich damit auch verewigen. Vielleicht für die nächsten 20 Jahre. Und wenn Sie jetzt neugierig geworden sind auf das neue Bild, zu sehen ist es heute Abend in Tirol, heute 19 Uhr, ORF 2.
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0: Dirty Dancing lässt grüßen. Das ist Eric Carmen mit seinem Song Hungry Eyes bei uns in Radio Tirol. Unsere Informationen gibt's gleich wieder um 13:30 für Sie.
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0: A12 Interlautobahn in Richtung Bregenz bei Innsbruck-Amras steht ein LKW auf der Fahrspur. Hier ist nur eine Fahrspur frei und hier gibt's Stau und aktuell 45 Minuten Zeitverlust. A13 Brennautobahn Richtung Bozen von Matrei bis zur Lueckbrücke vor Nösslach. 10 Minuten mehr Fahrzeit vor der Baustelle. Gute und vor allem sichere Fahrt.
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6: Mit Helena Fröhlich, angenehmen Nachmittag. Nach einer Predigt beim Gauderfest in Zell am Ziller, die FPÖ-Nationalrat Christoph Steiner lautstark kritisiert hat, wird es nun ein Gespräch zwischen Bischof Hermann Glättler und Steiner geben. Auch die politische Diskussion in der Causa geht weiter, Reingard Diermeier berichtet.
7: FPÖ-Bundesparteiobmann Herbert Kickl stellte sich heute hinter seinen Parteikollegen Christoph Steiner aus dem Zillertal. Kickl sagte, wenn Kirchenvertreter parteipolitische Statements abgeben würden und das bei einer Predigt, dann mache er sich zum politischen Akteur. Ein Gespräch, das werden Glättler und Steiner führen. Der freiheitliche Politiker hat den Bischof über ein Social-Media-Video zu einem Gespräch eingeladen. Der Bischof ließ per Aussendung wissen, dass es in nächster Zeit einen vertraulichen Austausch geben werde. Dort werde er sein Engagement für den sozialen Zusammenhalt und für ein Zuhören anstelle des Drauflosbehauptens, wie in der Predigt angeführt, von neuem bekräftigen, so Glättler in der Aussendung. Wir schaffen das, ein gutes Gespräch zu führen, so FPÖ-Nationalrat Steiner in dem Video.
6: Eine Kehrtwende gibt es vorerst in Kirchdorf. Dort wollte der Gemeinderat ja, wie berichtet, sogenannte Teilfestlegungen oder Etagenwidmungen bei einigen Privathäusern festlegen. Nach heftigen Protesten von Bewohnerinnen und Bewohnern gibt es nun einen vorläufigen Stopp bei diesem Vorhaben. Margit Schuschu und Christina Geisler berichten.
8: Die vorgesehene Beschlussfassung des Gemeinderats rund um die umstrittenen geplanten Widmungen in Kirchdorf wird vorerst ausgesetzt. Der Gemeinderat wollte, wie berichtet, für zahlreiche Privathäuser sogenannte Teilfestlegungen oder Etagenwidmungen beschließen. Konkret geht es dabei um die Erdgeschosse, in denen bei Um- und Neubauten ein Betrieb errichtet werden müsste. Die betroffenen Kirchdorfer und Kirchdorferinnen sind auf die Barrikaden gegangen. Man habe von Gemeindeseite nie offen mit ihnen gesprochen, wurde moniert. Nun lenkt Bürgermeister Gerhard Obermüller ein. Man werde eine Arbeitsgruppe gründen und einen Dialogprozess starten, so das Gemeindeoberhaupt gegenüber dem ORF Tirol.
6: Wegen der Trockenheit erlässt die Stadt Innsbruck ein Grillverbot auf städtischen Grillplätzen. Dieses gilt ab sofort bis Montag. Die Reservierungsfunktion wurde deaktiviert. Personen, die bereits zuvor eine Reservierung für einen Grillplatz getätigt haben, wurden persönlich informiert, heißt es von der Stadt. Am Montag werde die Lage erneut beurteilt.
0: Und wir sind beim Wetter. Da schaut's nicht nach viel nass aus. Mit vielen Wolken allerdings und ein paar Sonnenstrahlen und nur vereinzelten Regentropfen geht der Donnerstag in den Feierabend. Morgen am Freitag, da gibt es dann mehr Sonne und es wird wieder wärmer. Ein Top-Sonnenfreitag. Nur in der Früh kann der Nebel noch lästig sein. Sonst bis in den Nachmittag hinein tirolweit viel Sonne. Dann tauchen ein paar Wolken auf und stellenweise können kurze Regenschauer in Tirol dabei sein. Vor allem in Nordtirol. Temperaturen, die verlangen Zwiebeltechnik beim Anziehen mit mehreren Schichten. Es ist kalt in der Früh. So um 1 bis nur 7 Grad hat es. Aber untertags dann die Höchstwerte bis 24 Grad mit viel Sonnenschein.
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0: Und das ist jetzt richtig coole Musik für Ihren Feierabend oder für die letzten Stunden, Minuten in der Arbeit. Hier ist Chaka Khan und Rufus mit Ain't Nobody. Die großen Hits in Radio Tirol.

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0: Julian Le Play und sein Anker in Radio Tirol und im Volkskunstmuseum war wohl jeder von uns schon einmal, zumindest in der Schulzeit, zusammen mit der Hofkirche. Der Schwarzmander Kirche gehört es zu den beliebtesten Museen in Innsbruck. Herr Linde Menardi hat das Museum 35 Jahre lang mitgeprägt als Volkskundlerin und 10 Jahre lang bis 2014 als Direktorin. Und in der Pension hat die geborene Innsbruckerin ihren Wohnsitz nach Pieburg bei Ötz verlegt.
1: Es ist ein kleines Riedel oder ein kleiner Weiler mit wenigen Einwohnern. Und in der Zwischenzeit bin ich dort auch zu Hause. Ich finde es einfach ganz toll, dass man einfach nur bei der Haustür rausgehen muss, nicht weit fahren, und in einer wunderschönen Gegend ist. Der See ist schön und die ganze Bergsturzgegend. Ja, es ist einfach schön, und 1959 war das mein Firmenausflug.
0: Herr Linde Menardi erinnert sich in einem Gespräch über Tirol mit Bestsellerautor Bernhard Eichner. Erzählt sie kommenden Montag, was ihre Arbeit auch so spannend gemacht hat. Das Gespräch mit Helene Menardi findet am Montag, den 11. Mai, im Landhaus statt. Der Eintritt ist kostenlos, aber bitte anmelden, und alle Details zur Anmeldung finden Sie bei uns im Internet unter tirol.orf.at.

Highbrook Café, Carole King. Am Donnerstag, Feierabend, es ist 5:11. Und ich habe noch ein paar Tipps für diesen Abend, wenn Sie Lust haben. Heute ist Premiere der Volksbühne Westendorf. Glaubnerhof, Center of the Vision, heißt das Stück, das im Alpenrosensaal um 20 Uhr aufgeführt wird. In Hall im Stromboli, Medulla Monster Mythen, wie Mutterschaft konstruiert, kontrolliert und erlebt wird. Eine feministische Perspektive auf die Mutterschaft. Vielleicht einmal was anderes, so kurz vor dem Muttertag heute um 20 Uhr in Hall im Stromboli. Im Treibhaus in Innsbruck gibt es den Auftakt hinein in das Journalismusfest, das bis zum Sonntag läuft. Die verlorene Ehre der Katharina Blum, natürlich von Heinrich Böll, wird gegeben. Und in Pertisau gibt es eine Lesung, der Auftakt zur Reihe Aachensee Literatur mit der Bestseller-Autorin Wea Kaiser. Heute um 20 Uhr in Pertisau im Hotel Entners am See.

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2: Herzlich willkommen zum Journal um 5, das sind die Themen. Drei Tote nach Schüssen vor Gasthaus in Linz. Die Witwe von Christian Pilnacek wird zur Stunde im U-Ausschuss befragt. Und nach dem Hunter-Virus-Ausbruch auf einem Kreuzfahrtschiff wird weltweit nach Kontaktpersonen gesucht. Am Mikrofon ist Rosanna Zara. In Linz soll ein Mann am frühen Nachmittag zwei Frauen erschossen haben und anschließend sich selbst. Die Tat hat sich am frühen Nachmittag vor einem Gasthaus ereignet. Die Opfer sollen miteinander verwandt gewesen sein. Das Motiv ist noch unklar. Was man bisher weiß, berichtet aus Linz Karin Zierlinger.
3: Die Ermittlungen der Polizei haben bis jetzt ergeben, dass ein 88-jähriger Mann seine 89-jährige Frau und die 61-jährige Tochter getötet haben soll. Im Anschluss hat er Suizid begangen. Die Tatwaffe ist von der Polizei sichergestellt worden. Erich Osterkorn und Nicole Fuchs sind, nur durch eine Hecke getrennt, in einem Gastgarten gesessen und haben die Schüsse gehört.
4: Ein paar Kolleginnen von mir haben schon die Panik gekriegt, sind auf. Und ja, irgendwie weiß man gar nicht, wie man reagieren soll, ganz ehrlich gesagt.
5: Dann ist die Wirtin reingekommen. Er hat gesagt, es ist alles so gesperrt, wir dürfen nicht mehr raus, da liegen drei Tote draußen. Und wer halt schauen will, voller Blut, ich mag's nicht, hat sie gesagt.
3: Dass es einen Abschiedsbrief gegeben haben soll, ist bis jetzt nicht bestätigt worden. Die Hintergründe zur Tat sind noch unklar.
2: Das vergiftete HIP-Babyglas war nicht lebensgefährlich. Das zeigt jetzt ein ergänzendes Gutachten. Die Dosis von 15 Mikrogramm Rattengift hätte aber Auswirkungen gehabt, und zwar auf die Blutgerinnung. Ermittelt wird weiter wegen vorsätzlicher Gemeingefährdung und versuchter schwerer Körperverletzung. Ein 39-jähriger Verdächtiger sitzt seit Dienstag in Untersuchungshaft. Im Untersuchungsausschuss rund um die Causa Pilnacek wird gerade die Witwe von Christian Pilnacek, Caroline List, befragt. List ist Präsidentin des Landesgerichts für Strafsachen in Graz. Vor der Befragung hat List beantragt, die Öffentlichkeit von der Befragung auszuschließen. Erfolglos. Saskia Fenenbos berichtet.
6: Mit einem Bunsenbrenner hat Caroline List nach eigenen früheren Angaben das Handy ihres Mannes Christian Pilnacek zerstört. Aus privaten Gründen betont sie heute in ihrem Eingangsstatement. Denn nachdem die Obduktion Fremdverschulden ausgeschlossen hat, war es für sie kein Beweismittel. Das Eingangsstatement unterliegt nicht der Wahrheitspflicht. Ob sie Wahrnehmungen zu Interventionsversuchen auf ihren Mann hat, will NEOS-Abgeordnete Sophie Wotschke wissen. List antwortet, sie und ihr Mann hätten täglich mit Anliegen hat, war es für sie kein Beweismittel. Das Eingangsstatement unterliegt nicht der Wahrheitspflicht. Ob sie Wahrnehmungen zu Interventionsversuchen auf ihren Mann hat, will NEOS-Abgeordnete Sophie Wotschke wissen. List antwortet, sie und ihr Mann hätten täglich mit Anliegen von Menschen zu tun gehabt.

0: in die Abendstunden weitergehen.
1: Die USA warten weiter auf eine Antwort aus dem Iran auf den Vorschlag zur Beendigung des Krieges. Medienberichten zufolge könnte es eine vorübergehende Einigung geben, den Krieg zu pausieren. Das iranische Atomwaffenprogramm, das die USA ja unbedingt stoppen wollen, könnte vorläufig ausgeklammert werden. Nach einem tödlichen Hunter-Virus-Ausbruch auf einem Kreuzfahrtschiff suchen Behörden weltweit nach Kontaktpersonen. Inzwischen ist bekannt, dass etwa 30 Passagiere das Schiff bei einem Zwischenaufenthalt verlassen haben und weitergereist sind. Damit besteht Ansteckungsgefahr in mehreren Ländern, hat Hartmut Fiedler berichtet.
2: Die gute Nachricht, die mehr als 100 Passagiere, die noch auf dem Kreuzfahrtschiff sind, sind nach eigenem Bekunden gesund. Eine Niederländerin beschreibt es am Telefon. Niemand ist krank, niemand hat Symptome und wir achten darauf, dass das so bleibt.
3: Niemand ist sick, niemand heeft Symptomen. Und wir probieren das so zu halten.
2: Die Weltgesundheitsorganisation WHO hat das vor kurzem nach ersten Checks durch Ärzte an Bord bestätigt. Die bisherige Bilanz laut WHO: 8 Fälle von Hunter-Virus, 3 Tote. Die schlechte Nachricht? Die lange Inkubationszeit, die Zeit zwischen Ansteckung und ersten Symptomen, beträgt 6 Wochen. Und etwa 30 Passagiere sind inzwischen in anderen Ländern. Die WHO beschreibt das Ansteckungsrisiko trotzdem als gering. Das Kreuzfahrtschiff ist derzeit auf dem Weg zu den Kanarischen Inseln.
1: Das war das Journal um 5 mit Rosanna Azzara.
4: Zum Wetter in Osttirol, da ist gerade so das eine oder andere Gewitter durchgezogen im südlichen Osttirol. Sonst ist es oft trocken, recht unterschiedlich. Die Österreich-Aussichten jetzt mit Gerald Holzinger.
5: In den Alpen geht es mit weiteren teils kräftigen Regenschauern in Richtung Abend. Nach wie vor sind auch ein paar Gewitter dabei. Einzelne Schauer können auch in den flacheren Regionen auftauchen. Größtenteils bleibt es hier aber trocken, teilweise auch sonnig. Vielerorts weht lebhafter Wind, meist aus West, und die Temperaturen liegen sehr unterschiedlich, zwischen 10 Grad in manchen nassen Alpentälern und über 20 Grad bei Sonne, etwa im Südosten zwischen Villach und Güssing. Ab morgen wird es generell wieder sonniger. Ein paar Schauer gibt es vor allem an den Nachmittagen im Bergland. Dazu auch wieder wärmer. 19 bis 27 Grad werden es am Muttertag am Sonntag.
4: Sicher unterwegs mit dem Radio Tirol Verkehrsservice. Und da schauen wir gleich auf die A12 Interlautobahn. Richtung Bregenz gibt es Stau aktuell zwischen Vomp und Innsbruck-Amras. Aktuell 30 Minuten, die Sie da mehr einplanen müssen. Und Probleme auch noch auf der A13 Brennautobahn von Matrei bis zur Luigbrücke vor Nöstlach, also in Richtung Bozen. Aktuell 10 Minuten mehr Fahrzeit vor der Baustelle. Kommen Sie sicher ans Ziel. Gute Fahrt.
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4: Hallihallo, jetzt kommt der Genießerteil des Tages, der lockerste Teil des Tages. Wir biegen schön langsam ein in die Zielgerade. Krawattenknoten können gelockert werden, raus aus dem Stöckelschuh. Und rein geht's in den Donnerstagabend mit den großen Hits von Radio Tirol. Hier ist Patrick Hernandez, Born to be Alive, gleich die Seher.
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0: Die Better Boys und West End Girls. Und es ist eine Studie, die auf Social Media aktuell für Aufsehen und ein paar Lachverhalten gleichzeitig sorgt. Achtung, Stadtvögel haben das mit der Gleichberechtigung noch nicht so ganz heraus, Florian Seibel.
1: Ja, es ist kein Schmäh. Vögel in Städten fürchten sich mehr vor Frauen als vor Männern. Das hat jetzt eine Studie erhoben. Durch das ganze Vogelhäusl hindurch 37 Vogelarten sind untersucht worden und alle haben zu Frauen einen Meter mehr Abstand gehalten als zu Männern.
0: Wer hat denn da jetzt einen Vogel?
1: Das ist eine berechtigte Frage. Das fragen sich auch viele auf Social Media. In den Kommentaren geht es da echt rund. Die Katharina schreibt da, so ein Zufall. Auch Männer fürchten sich mehr vor Frauen als vor Stadtvögeln. Damit zeigen sie Respekt, meint die Rita. Tauben wollen unsere Gesellschaft spalten, kommentiert der Dennis. Und der Hasiret schreibt, deswegen werde ich oft als Vogel bezeichnet. Jetzt macht alles einen Sinn.
0: Durchaus mit Humor zu nehmen. Also ein lustiges Ergebnis, das da jetzt auch die Runde macht.
1: Ja, aber warum das jetzt tatsächlich so ist, das wissen die Forscher selber noch nicht. Also die vermuten, dass es Unterschiede im Gang oder im Geruch sein könnten. Aber da wird wohl noch weiter geforscht.
0: Da kann sich jetzt jeder oder jeder seinen eigenen Grund dazu ausdenken, oder? Also das mit dem Respekt hat mir gar nicht so schlecht gefallen. Und die haben noch ein Hühnchen zu rupfen oder eben eine Taube oder eine Amsel.
1: Alle haben so einen Vogel.

0: Nicht zuletzt wegen Songs wie diesem hier ist er als King of Pop bezeichnet worden. Michael Jackson bei uns in Radio Tirol. Es ist gleich bei uns 5:30. Wir haben die Abendinformation mit allen Informationen in Kürze.
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0: Zum Wetter mit vielen Wolken und ein paar Sonnenstrahlen zwischendurch. Vereinzelten Regentropfen ebenso geht der Donnerstag in den Feierabend. Morgen am Freitag gibt es mehr Sonne und es wird auch wärmer sein. In der Früh kann noch etwas nebellästig sein. Der verzieht sich rasch und dann gibt es viel, viel Sonne bis in den Nachmittag hinein. Dann wird es eher wieder ein bisschen wolkiger. Stellenweise gehen dann kurze Regenschauer nieder in Nordtirol. Temperaturen, die ziehen wieder kräftig an. Morgen gibt es Höchstwerte bis 24 Grad. Liebe Autofahrerinnen und Autofahrer auf dem Heimweg, A12 Interlautobahn Richtung Bregenz, da gibt es immer noch Stau zwischen Vomp und Innsbruck-Ambras. Hier müssen Sie 30 Minuten mehr einplanen. Und auch auf der Ausweichstrecke durch Hall auf der B171 aktuell ein Plus von 15 Minuten. Kommen Sie gut durch den Feierabendverkehr. Gute Fahrt.
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3: 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Opposition will die Verschuldensfrage klären. 20-Jähriger wird in Innsbruck lebensgefährlich verletzt. Die Polizei ermittelt nach Raub- und Mordversuch. 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
3: Das Finanzdebakel der Osttiroler Gemeinde Matrei geht heute in die nächste Runde. Zur Stunde tagt der Finanzkontrollausschuss des Landtages. Die Opposition erhofft sich Antworten auf die Verschuldensfrage der Finanzmisere. Zu Wort kommt heute auch ÖVP-Landeshauptmann Anton Mattle. Sein Büro sieht keine Versäumnisse. FPÖ-Parteiobmann Markus Abwärtsger.
4: Das kann ich nicht unterstreichen, beziehungsweise gibt es Hinweise, dass da auch möglicherweise ein wenig Druck ausgeübt wurde auf die Bezirkshauptmannschaft. Und da wollen wir nachfragen, ob das auch tatsächlich stimmt und wieso man da dementsprechend der Bezirkshauptfrau nicht die freie Hand gelassen hat.
3: Die Causa spielt sich mittlerweile auf mehreren Schauplätzen ab. ÖVP-Altbürgermeister Andreas Köll will jetzt die Staatsanwaltschaft einschalten. Die Rede ist von möglichen Versäumnissen seines Nachfolgers sowie der früheren Bezirkshauptfrau und des Landeshauptmannes Anton Mattle. In Innsbruck wird nach einem Angriff auf einen jungen Ägypter wegen des Verdachts des versuchten Mordes ermittelt. Zu dem Vorfall in der Höttinger Au werden jetzt dringend Zeugen gesucht. Klaus Schönherr berichtet.
5: Anrainer hören in der Nacht auf gestern eine Auseinandersetzung. Wenig später wird deswegen über den Notruf auch die Polizei verständigt. Vor Ort ist da dann im Bereich der Nagila-Gasse und der Ingenuin-Fischler-Straße noch ein schwer verletzter 20-jähriger Ägypter. Der Mann weist mehrere Stich- und Schnittwunden auf. Er muss nach der Erstversorgung notoperiert werden, befindet sich mittlerweile aber im stabilen Zustand. Der Mann hat kurz angegeben, von mehreren Unbekannten attackiert worden zu sein. Dabei sei auch seine Umhängetasche geraubt worden. Darüber hinaus gibt es derzeit keine Angaben zum möglichen Motiv. Zeugen der Abläufe in der Nacht von Dienstag auf Mittwoch, konkret kurz vor und nach Mitternacht, werden gebeten, sich beim Landeskriminalamt zu melden.
3: Nach einer Predigt beim Gauderfest in Zell am Ziller, die FPÖ-Nationalrat Christoph Steiner lautstark kritisiert hat, wird es nun ein Gespräch zwischen Bischof Hermann Glättler und Steiner geben. Auch die politische Diskussion in der Causa geht weiter, Reingard Thiermeier berichtet.
6: FPÖ-Bundesparteiobmann Herbert Kickl stellte sich heute hinter seinen Parteikollegen Christoph Steiner aus dem Zillertal. Kickl sagte, wenn Kirchenvertreter parteipolitische Statements abgeben würden und das bei einer Predigt, dann mache er sich zum politischen Akteur. Ein Gespräch, das werden Klettler und Steiner führen. Der freiheitliche Politiker hat den Bischof über ein Social-Media-Video zu einem Gespräch eingeladen. Der Bischof ließ per Aussendung wissen, dass es in nächster Zeit einen vertraulichen Austausch geben werde. Dort werde er sein Engagement für den sozialen Zusammenhalt und für ein Zuhören anstelle des Drauflosbehauptens, wie in der Predigt angeführt, von Neuem bekräftigen, so Klettler in der Aussendung. Wir schaffen das, ein gutes Gespräch zu führen, so FPÖ-Nationalrat Steiner in dem Video.
3: Zum Sport in der Abendinformation. St. Anton am Arlberg fliegt vorerst aus dem Rennkalender des Skiweltcups. Das hat der ÖSV heute bekannt gegeben. Im Jänner 2027 wären wieder zwei Damen-Speedrennen in St. Anton geplant gewesen. Die Antoner wechseln sich im Zweijahresrhythmus mit Zauchensee ab. Für 2027 konnte laut dem scheidenden ÖSV-Generalsekretär Christian Scherer mit dem Internationalen Skiverband aber keine Lösung gefunden werden.
7: Schlussendlich war es aber leider nicht möglich, für den FIST den Termin 9. 10. Januar, der für St. Anton vorgesehen wäre, um eine Woche zu verschieben. Das wäre notwendig gewesen, auch aufgrund der Pistensituation, auch aufgrund der Unterkunftssituation. Und leider hat sich herauskristallisiert, dass dieser 9. 10. Januar auch aufgrund der Ferienkonstellation der Weihnachtsferien nicht möglich war, den Weltcup-Pass unterzubringen. Und wir haben schweren Herzens, haben natürlich auch im Sinne des Produktes dann die FIS informieren müssen, dass wir leider den Damentermin im nächsten Jahr nicht durchführen können.
3: So Christian Scherer. In den kommenden Saisonen sollen dann aber wieder Damen-Speedrennen in Österreich stattfinden. Neu im Weltcup-Kalender ist nächstes Jahr Saalbach. Sölden, Gurgel und Kitzbühel bleiben fix im Rennkalender. In der österreichischen Fußball-Bundesliga wird in diesen Tagen fleißig gerechnet. Zwei Runden vor Saisonende gibt es fast unzählige Szenarien in puncto Abstieg. Mittendrin im Abstiegskampf ist noch die WSG Tirol. Klar ist allerdings, mit einem Sieg am Wochenende bleiben die Wattener erstklassig. Patrick Meyerhofer.
8: Was die WSG Tirol betrifft, ist die Rechnung eigentlich gar nicht allzu schwierig. Mit einem Sieg am Wochenende gegen Blau-Weiß Linz wäre alles erledigt. Dann hätte sich Wattens im Abstiegskampf gerettet. Den ersten Matchball für den Klassenerhalt hat das Team von Philipp Semlitsch letzte Woche gegen den GRK allerdings vergeben.
9: Also ist der zweite Matchball im Tennis, ist oft so, und ich spiele selber gern Tennis, dass der zweite dann meistens sitzt, und das wollen wir am Samstag machen.
8: Bei einem Sieg könnte am Samstag am Tivoli also schon gefeiert werden. Komplizierter wird die Situation, sollten sich die WSG und Blau-Weiß Linz am Samstag unentschieden trennen, dann wäre bei einem komplizierten Rechenspiel der Abstieg in die zweite Liga zwar nicht allzu wahrscheinlich, aber immer noch möglich.
9: Das versuchen wir beiseite zu schieben, uns auf die Leistung zu fokussieren und ja, an unser Leistungsmaximum zu kommen, und dann wissen wir, dass es gegen uns immer schwer ist. Wir wollen versuchen, auf Sieg zu spielen am Tivoli.
8: So Philipp Semlitsch. Für das letzte Heimspiel der Saison gibt es auch diverse Ticketaktionen der WSG, um so beim letzten Heimspiel der Saison mehr Tiroler als zuletzt ans Tivoli zu locken. Spielbeginn ist am Samstag um 17 Uhr.
3: Warum hat man Sehnsucht nach fremden Ländern? 10 Autorinnen und Autoren lesen heute im ORF-Studio 3 Texte zum Thema Fernweh. Als Auftakt zu den 48. Innsbrucker Wochenendgesprächen. Eva Rottensteiner hat mit dem Organisationsteam, bestehend aus Verlegerin Birgit Holzner und Lektor Joe Rabel, gesprochen.
10: Das Thema Fernweh für die Wochenendgespräche, erzählt Birgit Holzner, hat es irgendwie literarisch angespült.
11: Ausgangspunkt war ein bisschen das Thema Meer, das in vielen Büchern der letzten Jahre eine Rolle spielt. Da ist dann Sehnsucht dazugekommen, der Wunsch auszubrechen und wegzukommen. Und so sind wir auf das Thema Fernweh gekommen.
10: Eingeladen dieses Jahr ist etwa Annette Selig, die in ihrem Debütroman das Fernweh einer deutschen Lehrerin in der Mitte ihres Lebens nach Vietnam beschreibt. Die Südtirolerin Anna Rottensteiner beschäftigt sich mit den Paradoxa des Overtourism. Dietmar Krug erklärt in seinem Essay Schluss damit, warum er gar nicht mehr reist. Mit der Auswahl habe man versucht, die verschiedenen Aspekte des Themas abzudecken, sagt Joe Rabel.
12: Es ist sicher Unterschied, ob jemand in einer touristischen Region lebt, ob jemand im hintersten Waldviertel lebt oder ob jemand hinterm eisernen Vorhang aufgewachsen ist. Fernweh bedeutet eigentlich für jeden, für jede dann komplett was anderes.
10: Der in Bratislava aufgewachsene Autor Michal Wrowetzki hat etwa Ö3 gehört.
12: Und der hat Fernsehen geschaut, FS1 und FS2. Das war drüben in Bratislava, praktisch in Sichtweite zu Wien, ja wunderbar zu empfangen. Und für ihn war das Fernweh schwarz-weiß, wie der österreichische Fernseher.
10: Viel Stoff für Diskussionen also, die von Carolina Schutti, Autorin von Büchern wie Patagonien oder Meeresbrise, in denen das Fernweh mitschwingt, moderiert werden.
11: Ich denke, sie ist bestens vorbereitet und freut sich schon auf die Gespräche, die eben ein Austausch zwischen den Autorinnen und Autoren sein sollen.
10: Interessierte und Fernwehgeplagte sind zum Zuhören eingeladen. Morgen und am Samstag im Ensemble-Proberaum des Tiroler Landestheaters.
3: Die Autorinnenlesungen im ORF beginnen heute um 20 Uhr. Der Eintritt ist frei. Und das war die Abendinformation.
6: Jetzt machen wir es uns ganz gemütlich mit den Informationen versorgt. Hier jetzt für Sie Wonderful Life und Black.
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0: Melissa Naschenmengen war das. Wo du herkommst, Sie hören Radio Tirol, 10 Minuten vor 6. 3 Tote heute bei einer Schießerei in Linz. Das schauen wir uns an. Und warum die Amerikanerinnen und Amerikaner immer unzufriedener mit ihrem Präsidenten Donald Trump sind.
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2: Am Mikrofon Martin Balder. Vor einem Gasthaus in Linz hat es heute tödliche Schüsse gegeben. Die Polizei hat bestätigt, dass es 3 Tote gibt. Ein älterer Mann hat 2 Frauen erschossen und dann Suizid begangen. Warum, weiß man noch nicht. Ob der Mann und die Frauen miteinander bekannt oder verwandt waren, ist noch unklar. Die Polizei hat die Tatwaffe sichergestellt. Viele Amerikaner und Amerikanerinnen sind mit der Arbeit von US-Präsident Donald Trump nicht zufrieden. Gründe dafür sind der Iran-Krieg, seine Wutausbrüche gegen den Papst oder die NATO-Verbündeten. Trump ist wütend über Aussagen vom Papst zum Iran-Krieg. Der Papst hatte zum Frieden aufgerufen und sprach sich gegen den US-israelischen Krieg gegen den Iran aus. Wegen den Spannungen mit dem Papst ist US-Außenminister Marco Rubio derzeit zu Besuch in Italien. In Lioben in der Steiermark hat es gestern eine Gasexplosion gegeben. Bei der Gasexplosion auf dem Areal von einer Baufirma sind 6 Arbeiter verletzt worden. Ein Mann wurde dabei lebensbedrohlich verletzt. 2 Männer wurden sehr schwer verletzt. Sie wurden in Spitäler geflogen. Warum es zu der Explosion gekommen ist, weiß man noch nicht. Die Polizei untersucht den Fall. In Österreich suchen viele Menschen Hilfe bei der Schuldenberatung. Im vorigen Jahr sind rund 21.600 Menschen zu einer Schuldenberatung gegangen. Das war gemeinsam mit den beiden Jahren davor der höchste Wert seit dem Jahr 2011. Die Betroffenen waren im Durchschnitt mit 56.400 Euro pro Kopf verschuldet. Gründe für die Überschuldung waren bei jedem dritten Betroffenen der Verlust des Arbeitsplatzes oder eine andere Kürzung des Einkommens. Das waren Nachrichten in einfacher Sprache.

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1: Am Mikrofon begrüßt Sie Cornelia Krebs. Seit gestern sind die Erwartungen, dass die USA und der Iran ihren Krieg doch bald beenden könnten, groß. Eine Einigung auf ein nur eine Seite langes Grundsatzdokument soll in Reichweite sein. Doch noch gibt es diese Einigung nicht und laut jüngsten Informationen aus Pakistan könnte dieses Dokument auch wichtige Fragen wie das iranische Atomprogramm ausklammern. Christian Lininger.
2: Jetzt einmal eine Vereinbarung erzielen, dass der Krieg dauerhaft beendet wird. Alle anderen Fragen können später geklärt werden. So charakterisiert ein hochrangiger pakistanischer Regierungsvertreter inoffiziell das Ziel der gerade auf Hochtouren laufenden Vermittlungsbemühungen. Es geht derzeit also nur um ein Minimalabkommen. Doch nicht einmal, was dieses enthalten soll, ist völlig klar. Vermutlich die Öffnung der Straße von Hormus für den Schiffsverkehr. Wobei, sogar darüber gibt es unterschiedliche Aussagen. Neu ist aber vor allem, was laut den Informationen der pakistanischen Vermittler in dem ersten Papier nicht festgeschrieben wird, nämlich, wie es mit dem iranischen Atomprogramm weitergehen soll. Das soll erst später, innerhalb von 30 Tagen, geklärt werden. Ob das ein für die USA akzeptabler Vorschlag ist, bleibt offen. Washington hat ja ein Ende des iranischen Atomprogramms stets als das wichtigste Kriegsziel bezeichnet.
1: Der Angriff eines jüdischen Siedlers auf eine Nonne in Jerusalem hat in Israel und weltweit Entsetzen ausgelöst. Nun wurde der mutmaßliche Täter angeklagt. Die Staatsanwaltschaft beantragte eigenen Angaben zufolge, dass er bis zum Abschluss des Gerichtsverfahrens in U-Haft bleibt. Das Motiv dürfte Hass auf eine religiöse Gruppe gewesen sein. Dem Mann drohen mehrere Jahre Haft. Nach einer folgenschweren Gasexplosion auf einem Leobener Firmengelände läuft weiterhin die Suche nach der Ursache. Insgesamt 6 Bauarbeiter wurden teils schwer verletzt, 5 befinden sich im Spital, 3 auf der Intensivstation. Details von Barbara Schupfer.
3: Zur Explosion kam es laut Polizei auf einem kleinen Lagerplatz, auf dem mehrere Container unter anderem als Büro und Stauraum genutzt wurden. Auch Gasflaschen waren dort gelagert. Beim Verstauen ihrer Arbeitsgeräte wurden die Bauarbeiter von der Explosion überrascht, schildert Polizeisprecher Markus Lamp.
4: Ja, wir gehen aufgrund des Spurenbildes von einer sehr heftigen Detonation aus. Es dürften hier durchaus größere Mengen an Gas in Umlauf gewesen sein, die entzündet wurden.
3: Besonders schwer hat es einen 58-Jährigen aus Wels in Oberösterreich erwischt. Der liegt mit massiven Brandverletzungen im AKH Wien und schwebt in Lebensgefahr. 2 Leobener, 53 und 56 Jahre alt, werden auf der Intensivstation im LKH Graz betreut. Ihr aktueller Zustand nach Auskunft des Spitals kritisch stabil.
1: Die Weltgesundheitsorganisation WHO sieht in dem tödlichen Ausbruch des Hunter-Virus auf einem Kreuzfahrtschiff nicht den Beginn einer neuen Pandemie. Man gehe davon aus, dass es sich um einen begrenzten Ausbruch handelt, sofern die Maßnahmen zum Schutz der öffentlichen Gesundheit umgesetzt werden und alle Länder Solidarität zeigen. Das waren die Nachrichten mit Cornelia Krebs. Zum Wetter.
5: Mit Regenschauern und ein paar Gewittern geht es jetzt am Abend vor allem in der Osthälfte weiter. Die kräftigsten Zellen sind gerade vom Wind.
1: Sofern die Maßnahmen zum Schutz der öffentlichen Gesundheit umgesetzt werden und alle Länder Solidarität zeigen. Das waren die Nachrichten mit Cornelia Krebs. Zum Wetter.
5: Mit Regenschauern und ein paar Gewittern geht es jetzt am Abend vor allem in der Osthälfte weiter. Die kräftigsten Zellen sind gerade vom Wiener Becken bis ins Dreiländereck nieder.

0: als heute und es wird von Tag zu Tag wärmer. Morgen am Freitag haben wir 18 bis 24 Grad und am Wochenende bis zu 27. An den Nachmittagen sind wieder größere Quellwolken dabei und vor allem über den Bergen gehen ein paar Regenschauer und Gewitter nieder. So viel zum Wetter von Daniel Stanker.
1: Sicher unterwegs sind Sie mit dem Radio Tirol Verkehrsservice. Es sind uns keine Störungen bekannt. Damit gute und sichere Fahrt in den heutigen Donnerstagabend.
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1: So, es ist wieder mal Donnerstag, 18.04 Uhr, Zeit für die Tiroler Weiß bei Radio Tirol und ich darf Sie einmal mehr begrüßen zu heimischer Volksmusik bis 19 Uhr. Da sind die Angerbacher mit der Vogelpolka.

Eine flotte Polka, die Vogelpolka von Peter Moser mit den Angerbachern. Und damit nochmal herzlich willkommen zur heutigen Tiroler Weiß. Alle Vöglein sind schon da, das habe ich drüber geschrieben über die heutige Sendung. Und da werden wir allerhand Vögelein besingen und bespielen. Der Kuckuck und der Esel, die hatten großen Streit, wer wohl am besten sänge zur schönen Maienzeit. So heißt in einem alt überlieferten Volksliedl. Und wie ist der Streit ausgegangen? Sie haben einfach miteinander gesungen, der Kuckuck und der Esel, nämlich Kuckuck, I-A. Wobei, schöner singen dort schon eindeutig der Kuckuck, das muss man sagen. Der Kuckuck ist ein Vogel, der viel besungen wird und, wenn ich so sagen darf, auch bespielt worden ist. So gibt es etliche Lieder, worin der Kuckuck vorkommt. Oder auch etliche Stickeln, die im Titel den Kuckuck beinhalten. Wie zum Beispiel die Kuckuck-Polka von der Angerzell-Gassler Geigenmusik. Und wenn Sie genau hören, nachher werden Sie im Trio den Kuckuck schreien hören.

Udo Schlaucher Gugu, so hat jetzt der Jägerhäusl Dreigesang gesungen. Wie schön singen kannst du, führst mich aussehen wollt, ja du verführst mich bald. Der Kuckuck gilt ja als Frühlingsbote und mit seinem Klang hat nachher im Normalfall auch die feine und warme Zeit begonnen. Und wenn man ihn zum ersten Mal schreien hört, das wissen Sie wahrscheinlich, nachher sollte man ein bisschen Geld im Sack haben, wie der Volksmund meint, dass man das ganze Jahr halt halbwegs über die Runden kommt. Den Kuckucksbarischen hören wir jetzt vom Tobi Reiser Quintett aus Salzburg und da passt nachher ganz gut drauf noch die Magistratsmusik Salzburg mit dem Kuckuckswalzer.

So, was haben wir denn da jetzt noch gehört? Ein typischer Vogelgesang. Haben Sie ihn vielleicht erkannt? Einer der ganz typischen Frühlingssänger, wenn ich so sagen darf, der Buchfink mit seinem charakteristischen kurzen Schlaggesang, wie man dazu sagt. Übrigens einer der häufigsten Singvögel Europas überhaupt. Und wer gehört noch zu den berühmten Frühlingssänger, wenn ich so sagen darf? Die Amsel mit ihrer melodisch flötenden Melodie, frühmorgens und abends sehr oft aktiv. Die Kohlmeise mit einem klaren, sehr wiederholenden Ruf, so singt man oft einmal als Mensch nach Zizipe. Und die Blaumeise mit ihrem schnellen Horchengesang, der mitunter sogar etwas quirlig wirkt. Den Fink haben wir gerade angesprochen, den Buchfink. Und jetzt lassen wir den Finkenberger Landler erklingen. Hat zwar überhaupt nichts mit dem Buchfink zu tun, aber gespielt wird er jedenfalls von der Tiroler Sonnwendmusik. Und danach das Toni Goth Ensemble aus Bayern mit dem Lerchenlandler.

da darf man wirklich sagen, viel schöner singen geht einfach nicht mehr. Das war der wunderbare Wiesberger Dreigesang aus Salzburg mit dem Lied »Am Morgen trällert die Lerche«. Und nicht leider die Lerche als Singvogel ist da vorgekommen, sondern auch von der Nachtigall ist gesungen worden. Die Nachtigall, die werden wir heute übrigens auch noch besingen und bespielen in der heutigen Tirolerweise unter dem Motto »Alle Vöglein sind schon da«. Und welches Vöglein hören Sie jetzt? Ich lasse Sie raten. Vielleicht haben Sie es erkannt, das war ein Schwalben. Und zwar eine sogenannte Rauchschwalbe, wie sie ganz genau heißt. Und wenn die Schwalben wieder da sind, nachher wissen wir einfach, das Frühjahr ist auch da. Und mit dem Mai verbindet man sowieso so viele angenehme Gefühle im Frühjahr. Den drei Schwalbenbarischen, den hören wir jetzt von der Kirchstammmusik und danach der Haushammer Bergwachgesang, nochmal Gäste aus Bayern mit dem Lied »Ja, wann ein Fink herrscht«.

musiziert sie die Kalkstar-Musik. 18:30 Uhr, 6:30, ganz genau, machen wir einen Blick auf die Tiroler Straßen und der fällt gut aus. Lediglich der Brettfalltunnel ist wegen Arbeiten gesperrt, also talauswärts bei Straß wird der Verkehr örtlich umgeleitet. Kommen Sie gut und sicher an Ihr Ziel. So, und da ist jetzt der Haushammer Bergwachgesang, wie schon angekündigt.

So singt da der Haushammer Bergwachtgesang. Wenn's Radgräpfel schreit, das ist jetzt das nächste Liedl, das ich hergerichtet habe. Und da vorne ein Stickel mit der Tiroler Kirchtagmusik mit dem Titel Radgräpfel. Nun, wir in Tirol, glaube ich, wissen alle, was ein Radgräpfel ist. Das ist die regionale Bezeichnung fürs Rotkehlchen. Der Begriff wird ja vor allem im tirolerischen und oberösterreichischen Dialekt sowie im Salzkammergut gut für den bekannten Singvogel verwendet. Und das Radgräpfel ist wohl ein ganz besonderer Freund der Menschen. Das Radgräpfel mit der Tiroler Kirchtagmusik und danach das Dummfahrt-Trio aus Oberösterreich.

Das war jetzt kein Radgräpfel, sondern das war ein Amsel, wie es Vogelfachleit unter Ihnen sicher erkannt haben. Der Gesang der Amsel gilt ja als einer der schönsten und melodiösesten Klänge in der heimischen Vogelwelt und er ist ja durch eine Kombination aus tiefen, warmen Flötentönen und insgesamt von einer sehr entspannten Vortragsweise gekennzeichnet. So erklärt es mir der Vogelfachmann, weil ich ganz ehrlich dazu sagen muss, ich bin's nicht. Ich höre die Vögelein gern zu, weil das immer so ein fröhlich-freudiges Unterhalten ist und da ist man, wenn man manchmal sich die Zeit nimmt zum Zuhören, oft selber gut aufgelegt. Die Amselpolka, das ist ein bekanntes Stickel, das uns jetzt nachher die Innbrückler bringen. Und von der Amsel singen jetzt auch die Rainer Sängerinnen.

Wie heißt also das Motto der heutigen Sendung? Alle Vöglein sind schon da. Nun, alle Vöglein, die da sind, werden wir heute in der Sendung nicht bespielen und besingen können. Jetzt jedenfalls zuletzt war das die Amselbolker mit den Innbrücklern. Und schon unkündigt habe ich, dass heute nur ein Liedl über die Nachtigall zum Herrn sein wird. Eins der ganz schönen, wie ich glaube. O, du schöne, süße Nachtigall. Und der Gesang der Nachtigall, das ist ja wirklich ganz was Besonderes. Die Nachtigallmännchen erlernen ihren Gesang während der frühen Jugend von benachbarten Vögeln und beherrschen sage und schreibe zwischen 120 und 260 unterschiedlichen Strophentypen. Das ist also ganz außergewöhnlich und deswegen gehört die Nachtigall auf jeden Fall zu den ganz besonderen Singvögeln. Im Hintergrund erklingt schon der Nachtigallwalzer mit dem Tobi Reiser Quintett und nachher das Tiroler Dreierlei mit dem angesprochenen Liedl O du schöne, süße Nachtigall.

so hat also das Tiroler Dreierlei gesungen. Drei Damen stimmen, eine aus Südtirol, eine aus Osttirol und eine aus Nordtirol. Drum bestens passend, Tiroler Dreierlei. Am kommenden Samstag, dem 9. Mai, wird zum Mariensingen mit dem Titel »Mit Maria auf dem Weg in die Pfarrkirche Untermieming« eingeladen. Beginn ist um 20 Uhr und mit dabei sind die Mieminger Sänger, die Chorgemeinschaft Mieming, die Woldinger und die Gruppe Brasilianer. Peter Kniepeis wird mit passenden Texten durch das Programm begleiten und die Veranstalter, die Chorgemeinschaft Mieming und der Kulturausschuss der Gemeinde Mieming taten sich über ihren Besuch freuen. 9. Mai, 20 Uhr, Pfarrkirche Untermieming. Und so musizieren die Woldinger.

Die Waldinger haben wir gerade gehört. Wie gesagt, mit dabei beim Mariensingen am kommenden Samstag um 20 Uhr in Untermirming. Ebenfalls am Samstag vor dem Muttertag lautet die Bundesmusikkapelle Aschau traditionell zu ihrem Muttertagskonzert ein. Das ist sich am vergangenen Dienstag leider nicht mehr ausgegangen, der Veranstaltungshinweis. Drum machen wir es gern heute. Bundesmusikkapelle Aschau, Frühjahrskonzert am Samstag, dem 9. Mai in der Arena 365 in Kirchberg. Kapellmeister David Nagila und seine Musikantinnen und Musikanten haben sich sicher bestens vorbereitet. Insofern war es schön, wenn die Arena möglichst voll war. Peter Kostner darf sich jetzt herzlich fürs Zuhören bedanken. Das war sie, die Tiroler Weiß im Programm von Radio Tirol. Und ausspielen lassen wir uns von Musikantinnen und Musikanten aus Aschau bei Kirchberg. Da ist die Aschauer Tanzlmusik mit dem Marsch Gruß aus Südtirol. Und zum Schluss noch die Musikkapelle Aschau, damals unter der Leitung von Peter Aschauer.

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1: Am Mikrofon begrüßt Sie Cornelia Krebs. Nach der Kritik von Papst Leo am Krieg im Iran und den darauffolgenden Attacken von US-Präsident Trump auf den Papst war US-Außenminister Rubio heute im Vatikan bei Papst Leo. Es dürfte darum gegangen sein, die Wogen zu glätten. Aus Rom berichtet Bernd Koschuh.
2: Es war ein freundliches, konstruktives Gespräch, heißt es von amerikanischer Seite. Das zeigen auch Videos von Begrüßung und Austausch von Geschenken zwischen Papst Leo und US-Außenminister Marco Rubio. Rund eine Dreiviertelstunde war der Katholik Rubio beim Papst und dann bei den Chefdiplomaten des Vatikans. Man hat über Bemühungen für einen dauerhaften Frieden im Nahen Osten gesprochen, laut US-Außenministerium, aber auch Kuba dürfte Thema gewesen sein. Papst Leo hatte zuletzt gefordert, das Embargo der US-Regierung dürfte nicht das Leid der kubanischen Bevölkerung noch vergrößern. Rubio, der kubanischer Abstammung ist, hatte angekündigt, über kirchliche Hilfsmaßnahmen für Kuba zu sprechen. Aus dem Vatikan heißt es, es wurde das Engagement bekräftigt, gute Beziehungen zwischen Vatikan und USA zu pflegen, aber auch die Notwendigkeit, unermüdlich für den Frieden einzutreten.
1: In Bulgarien ist der Sieger der Parlamentswahl, der prorussische frühere Präsident Rumen Radev, zum Ministerpräsidenten ernannt worden. Präsidentin Iliana Jotava hat ihn beauftragt, eine Regierung zu bilden. Radev hat bei der Wahl im April die absolute Mandatsmehrheit im Parlament in Sofia gewonnen. Bulgarien ist das ärmste Land der EU. Frauen haben bei Autounfällen ein deutlich höheres Verletzungsrisiko als Männer. Das belegt jetzt eine neue Studie der Uni Graz. Demnach sind Airbags und Gurte oft nicht ausreichend auf Frauen abgestimmt. Mehr von Theresa Eder.
3: Für die Studie haben Experten Frontalunfälle sowohl mit Frauen als auch mit Männern virtuell nachgestellt. Das Ergebnis, egal ob am Beifahrersitz oder hinter dem Lenkrad, das Verletzungsrisiko ist bei Frauen um ganze 60% größer. Hauptverantwortlich dafür ist oft die Sitzeinstellung. Ein weit nach hinten geschobener oder zurückgelehnter Sitz ist nämlich nicht so gut auf Airbags oder Gurte ausgelegt. Gerade so sitzen Frauen aber oft im Auto. Auffällig ist auch, dass Frauen schon bei niedrigen Geschwindigkeiten schwerere Verletzungen aufweisen, am häufigsten am Brustkorb, an der Wirbelsäule und an den Gliedmaßen. Die TU-Experten fordern aufgrund der Ergebnisse, Fahrzeugsicherheitssysteme künftig besser auf unterschiedliche Körper- und Sitzpositionen abzustimmen.
1: Sportler und Sportlerinnen aus Belarus dürfen wieder international antreten. Das IOC, das Internationale Olympische Komitee, hebt die Sanktionen gegen sie auf. Die Athleten sollten nicht durch ihre Regierung eingeschränkt werden, heißt es. Die Beschränkungen gegen Russland bleiben in Kraft. Seit Beginn des Ukraine-Kriegs vor mehr als 4 Jahren hat das IOC Sportler aus Russland sowie Belarus mit Sanktionen belegt. Belarus unterstützt Russland im Krieg gegen die Ukraine. Das waren die Nachrichten mit Cornelia Krebs. Zum Wetter.
4: Ein paar Regenschauer und Gewitter sind gerade unterwegs. Die meisten und die kräftigsten in der Osthälfte vom Weinviertel über das Nordburgenland und das Wiener Becken bis in die Steiermark. Über Nacht klingen die Schauer zwar allesamt ab, im Osten können sie sich noch am längsten halten. Bis zum Sonnenaufgang klart es dann in den meisten Regionen auf und dabei sinken die Temperaturen auf 12 bis 4 Grad. In manchen Alpentälern kann es noch kälter werden. Der Freitag und das Wochenende bringen mehr Sonnenschein als heute und es wird wieder wärmer. Morgen werden es 18 bis 24 Grad am Nachmittag und am Sonntag bis zu 27. Dabei entstehen im Tagesverlauf ein paar Regenschauer und Gewitter, die meisten in den Alpen. So viel zum Wetter von Daniel Stanker. Als heute und es wird wieder wärmer. Morgen werden es 18 bis 24 Grad am Nachmittag und am Sonntag bis zu 27. Dabei entstehen im Tagesverlauf ein paar Regenschauer und Gewitter, die meisten in den Alpen. So viel zum Wetter von Daniel Stanker.

0: sprechen mit Tirols Vertretern beim Song Contest, mit Nathan Grant, mit Bia Maria, mit Nadine Weiler, mit Petra Frey, denn sie alle waren beim Song Contest und sie alle waren schon bei mir in Tirol am Beat zu Gast und haben auch über ihre Song Contest-Erfahrungen gesprochen. Tirol am Beat heute also zum Song Contest, der nächste Woche in der Wiener Stadthalle stattfindet, und dass der überhaupt in Österreich über die Bühne geht, das liegt am Vorjahrssieger, an JJ, an Johannes Beach. Er hat im Vorjahr in Basel gewonnen mit dem Lied Wasted Love, und von diesem Song gibt's aber auch eine Tiroler Version. Von einer, die auch schon beim Song Contest war, Pia Maria, hat das Lied sehr emotional gecovert und ihre Version hören wir jetzt zum Auftakt. Pia Maria mit Wasted Love. Schönen Abend.
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0: Wasted Love in der Version von Pia Maria. Sie war ja 2022 gemeinsam mit Lumix beim Song Contest damals in Turin. Mit Halo sind sie leider aber schon im Halbfinale ausgeschieden. Dennoch eine tolle Erfahrung, sagt Pia Maria.
1: Es ist eine der geilsten Erfahrungen, die ich jemals gemacht habe. Also, die werden immer in meinem Kopf bleiben. Ich wollte einfach gleich mal aussehen, das machen, das jetzt erledigen, weil ich habe da so lange auf den Punkt drauf hingearbeitet, da mache ich mit, da bin ich oben und ich werde da draußen stehen mit einem Lächeln im Gesicht. Und das habe ich.
0: Pia, wie hat es eigentlich mit dir und der Musik angefangen? Wurde dir die Musik irgendwie in die Wiege gelegt oder wie war das?
2: Nicht direkt. Ich habe Musik einfach schon immer geliebt. Vor allem einfach als kleinen Ausfluchtsort für mich selber, für mich persönlich. Und ich habe geschrieben schon seit ich klein bin. Also wirklich, ich kann mich erinnern, wo ich meine erste Gitarre bekommen habe. Ich glaube, ich war 5 oder 6 und ich habe nicht einmal Griffe können, aber ich habe trotzdem Lieder gesungen und geschrieben, wo noch nicht einmal irgendwas da war. Aber trotzdem war ich schon so in ein Element. Also es hat mich noch nie was davon abhalten können. Und es war trotzdem immer irgendwie so fern, dass das wirklich Realität werden kann. Aber ich habe nie aufgeben. Und da bin ich sehr, sehr stolz drauf.
0: Also du hast doch schon relativ früh gewusst, irgendwie, ja, ich muss was mit Musik machen.
2: Voll. Und einfach das Kreative. Und bei mir ist das total cool. Es ist wie Therapie. Ich kann meine ganzen Emotionen, alles, was ich nicht verarbeiten kann, wo ich auch gar nicht drüber reden will, schreibe ich einfach raus und sing's raus. Und dann, oh, es ist einfach wirklich so für mich selber auch ein feines Gefühl. Vor allem, weil ich weiß, es geht anderen Menschen auch so. Und ich bin nicht alleine. Und ich kann sie mit meiner Musik mitnehmen in mein Element und kann ihnen von mir das zeigen, was mich bewegt und weiterbringt. Und hoffentlich auch sie weiterbringt. Mhm.

0: Nadine Beiler ist bei uns. Hallo Nadine.
1: Hello.
0: Nadine Beiler, wie ist denn das, wenn man da selber mal dabei war? Interessiert man sich dann immer für den Song Contest?
1: Also ich habe auch manchmal natürlich, weil es ja immer an einem Wochenende ist, habe ich oft einmal einen Auftritt gehabt und deshalb war ich verhindert zuzuschauen. Aber natürlich, es ist, man will sofort wieder hin und da dabei sein, einfach die Stimmung und alles. Es ist halt einfach die größte Love and Peace Veranstaltung, Olympiade, was es gibt. Also genau. Es ist echt wunderschön dort.
0: Und wenn man das dann sieht, zufällig bei den Großeltern im Fernsehen, dann erinnert man sich natürlich daran, wie es selber war, damals 2011 in Düsseldorf.
1: Es war einfach, der Song Contest war eine Wahnsinnserfahrung und die zwei Wochen in Düsseldorf, also es gibt ja echt Song Contest Freaks, also die wissen, dass für die bist du ein Held und das musst du in dem Moment erst einmal registrieren, dass du, dass das für die so eine große Ehre ist, dass sie mit dir reden, dass sie Fotos mit dir machen und das ist so schön, weil du dem Leid einfach so eine Freude machst mit dem, dass du da bist und das mit ihnen machst und irgendwie, das gibt dann nachher schon auch viel und es war vor dem Semifinale, da war ich ja Startnummer 2 und da war ich, wo die Show angefangen ist, bin ich schon hinter der Bühne gestanden und bin einfach nachher, der Anfangsgang war und dann hat die ganze Halle getobt und ich bin da gestanden, die Gänsehaut hat es mir aufgestellt komplett. Wow. Und jetzt stelle ich mich da auf. Und es war wirklich, wo ich so die Runde geschaut habe, wie eine Flugzeugperspektive von unten. Also ich leih mir die Ameisen um. Also die Halle war ja riesig, die Bühne war wirklich ein Wahnsinn. Und ja, also es war total toll, dort aufzutreten.

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1: Es ist Freitag, der 8. Mai, am Mikrofon Cornelia Krebs. Der Iran wirft den USA den Bruch der Waffenruhe durch Angriffe auf zwei Schiffe in der Straße von Hormus und auf zivile Gebiete vor. Das US-Militär greift nach eigenen Angaben als Vergeltung militärische Ziele im Iran an. Das US-Zentralkommando CENTCOM teilte mit, es seien unter anderem Startplätze für Raketen und Drohnen sowie Kommandozentralen attackiert worden. Seit 1. Mai ist das Mercosur-Handelsabkommen zwischen der EU und vier südamerikanischen Staaten vorläufig in Kraft. Damit wird der Import landwirtschaftlicher Produkte aus Brasilien, Argentinien, Uruguay und Paraguay erleichtert. Doch dort gelten vielfach andere Regulierungen, zum Beispiel für den Einsatz von Pestiziden. Die EU plant nun genauere Kontrollen, damit schadstoffbelastete Lebensmittel nicht hierzulande in die Supermärkte gelangen. Mehr von Raphael Krapscher.
2: In den Mercosur-Staaten kommen deutlich mehr Pestizide zum Einsatz als in der EU. Die argentinische Biodiversitätsforscherin Grecia Stefania de Grot konnte vor kurzem etwa in einer Untersuchung zeigen, was dort wirklich alles auf den Feldern landet.
3: Wir haben insgesamt 523 aktive Pestizidwirkstoffe gefunden, die in vielen lateinamerikanischen Ländern für die wichtigsten Nutzpflanzen verwendet werden. Fast die Hälfte dieser Wirkstoffe ist in der EU verboten oder nicht zugelassen.
2: Werden nun mehr mit Pestiziden belastete Lebensmittel nach Europa importiert, könnte das auch Gesundheitsrisiken mit sich bringen. Um das zu verhindern, gibt es aber klare Grenzwerte für Pestizidrückstände. Die EU will diese direkt in den Exportländern, aber auch an den EU-Grenzen kontrollieren und richtet dafür außerdem noch eine eigene Taskforce ein.
1: In Deutschland bekommt die rechte AfD eine Millionenspende mit Österreich-Bezug nicht. Das Verwaltungsgericht Berlin hat entschieden, dass der Bundestag die Spende von 2,3 Millionen Euro nicht an die AfD zurückzahlen muss. Diese hätte das Geld gar nicht annehmen dürfen, weil der Spender unbekannt gewesen sei. Der Bundestag hatte die Spende beschlagnahmt. Sie soll vom ehemaligen Vorarlberger FPÖ-Politiker Gerhard Dingler bezahlt worden sein. Der Bundestag stuft ihn aber als Strohmann für Unbekannte ein. Frauen haben bei Autounfällen ein deutlich höheres Verletzungsrisiko als Männer. Das belegt jetzt eine neue Studie der Uni Graz. Demnach sind Airbags und Gurte oft nicht ausreichend auf Frauen abgestimmt. Theresa Eder berichtet.
4: Für die Studie haben Experten Frontalunfälle sowohl mit Frauen als auch mit Männern virtuell nachgestellt. Das Ergebnis, egal ob am Beifahrersitz oder hinter dem Lenkrad, das Verletzungsrisiko ist bei Frauen um ganze 60% größer. Hauptverantwortlich dafür ist oft die Sitzeinstellung. Ein weit nach hinten geschobener oder zurückgelehnter Sitz ist nämlich nicht so gut auf Airbags oder Gurte ausgelegt. Gerade so sitzen Frauen aber oft im Auto. Auffällig ist auch, dass Frauen schon bei niedrigen Geschwindigkeiten schwerere Verletzungen aufweisen, am häufigsten am Brustkorb, an der Wirbelsäule und an den Gliedmaßen. Die TU-Experten fordern aufgrund der Ergebnisse, Fahrzeugsicherheitssysteme künftig besser auf unterschiedliche Körper- und Sitzpositionen abzustimmen.
1: Der Stachel des Skorpions ist genau so gebaut, dass er an die individuelle Lebensweise des Tieres angepasst ist. Das berichtet ein österreichisches Forschungsteam im Fachmagazin Journal of Structural Biology. Ob für die Jagd oder zur Verteidigung, die Beschaffenheit des Stachels ist materialtechnisch auf den jeweiligen Zweck ausgerichtet. Mehr von Christina Singer.
5: Braucht der Skorpion einen Stachel, der immer stabil und verschleißfest ist, oder eher einen, der besonders hohe Kräfte im entscheidenden Moment aushält? Das kommt auf die Lebensweise und das Jagdverhalten der Tiere an, sagen Forschende der BOKU Wien und der Österreichischen Akademie der Wissenschaften. Die Art Centroroides platnici lebt in der Karibik und nutzt ihren Stachel, um Beute zu fangen. Entsprechend enthält die Schwanzspitze die Metalle Mangan und Calcium, um die tägliche Belastung auszuhalten. Anders ist das bei Nebo Whitey, einer Skorpionart, die auf der arabischen Halbinsel vorkommt und ihre Beute mit Greifscheren fängt. Den Stachel setzt sie vor allem zur Verteidigung ein. Hier sorgt eingelagertes Zink dafür, dass der Stachel bei seltener Nutzung maximal belastbar ist. Also ein je nach Skorpion ideal angepasster Bauplan der Natur.
1: Das waren die Nachrichten. zum Wetter.
6: Weitgehend trocken geht es durch die zweite Nachthälfte und es klart mehr und mehr auf. Ganz im Osten regnet es zwar noch ein wenig, der Regen klingt aber im Laufe der nächsten 1 bis 2 Stunden ab. Kurz vor Sonnenaufgang hat es zwischen 12 und 4 Grad, in manchen Tälern und im Freiwald kann es noch kälter werden. Tagsüber gibt es viel Sonnenschein, im Tagesverlauf aber auch ein paar Quellwolken, diesmal nur wenige Regenschauer. Am Nachmittag wird es warm mit 18 bis 24 Grad. So viel zum Wetter von Daniel Stanker.
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1: Am Mikrofon Martina Großfurtner, es ist 1 Uhr. Bundeskanzler Christian Stocker ist zu einem Arbeitsbesuch in den Vereinigten Arabischen Emiraten. Neue Verträge werden dabei nicht beschlossen. Vielmehr soll die strategische Partnerschaft bekräftigt werden, berichtet Christina Stieler aus Abu Dhabi.
2: Lokalaugenschein in Abu Dhabi. In der Stadt ist es ruhig, aber die Situation ist angespannt, politisch und wirtschaftlich. Wegen des Iran-Krieges und der blockierten Straße von Hormus können die Emirate kaum noch Öl verkaufen. Damit ist eine der wichtigsten Einnahmequellen des Landes deutlich reduziert. Außerdem wurde das Land militärisch vom Iran angegriffen. In dieser angespannten Situation trifft Bundeskanzler Christian Stocker den Präsidenten der Emirate. Medien lässt das Land nicht zu. Der Kanzler nach dem Gespräch:
3: Ich habe dem Präsidenten auch meine Solidarität ausgedrückt zu den Angriffen des Irans, die in jüngster Zeit erfolgt sind.
2: Überraschend bekommt Stocker dann auch noch einen Anruf von Israels Premier Netanyahu. Er stehe auf Seiten Israels, das vom Iran seit Jahren bedroht werde, sagt der Bundeskanzler im Anschluss.
1: Ein US-Handelsgericht hat die von Präsident Donald Trump verhängten weltweiten Zölle von 10% für unzulässig erklärt. Die pauschalen Abgaben seien nach einem Handelsgesetz aus den 1970er Jahren nicht gerechtfertigt. Die Richter haben damit einer Klage von Kleinunternehmen mit 2-1 Stimmen stattgegeben. Die Zölle sind am 24. Februar in Kraft getreten. Sowohl in der Fußball-Europa-League als auch in der Conference League stehen Österreicher im Finale und dürfen weiter vom Europacup-Titel träumen. Christoph Ott.
4: ÖFB-Teamspieler Philipp Linhardt zieht mit Freiburg ins Finale der Europa League ein. Die Deutschen gewinnen das Halbfinal-Rückspiel gegen Sporting Praga mit 3-1 und drehen damit nach der 1-2-Niederlage im Hinspiel noch das Duell. Praga ohne den verletzten Florian Grillitsch spielt nach einer roten Karte bereits ab der 6. Minute in Unterzahl. Linhardt steht dabei über die gesamte Spielzeit am Platz. Im Finale wartet dann am 20. Mai in Istanbul Aston Villa, das Nottingham Forest klar mit 4-0 besiegt. In der Conference League darf Trainer Oliver Glasner über den Finaleinzug mit Crystal Palace jubeln. Sein Team gewinnt gegen Schachtar Donetsk mit 2-1 und steigt mit einem Gesamtscore von 5-2 ins Endspiel auf. Dort treffen die Londoner am 27. Mai in Leipzig auf Rayo Vallecano, das Straßburg mit 1-0 schlägt. Für Glasner ist es nach dem Europa-League-Triumph mit Frankfurt 2022 bereits das zweite Europacup-Finale seiner Karriere.
1: Und jetzt zum Wetter und zu Georg Brack.
5: Weitgehend trocken und vielerorts klar geht's durch die Nacht. Das Ganze bei Temperaturen zwischen 5 und 13 Grad. Na, ganz vereinzelt ist es kälter, etwa in manchen Tälern oder im Freiwald. Tagsüber erwartet uns in ganz Österreich heute einiges an Sonnenschein. Speziell über den Bergen kommen nach und nach allerdings Quellwolken dazu und die können vereinzelt Schauer bringen. Die Temperaturen steigen heute auf 18 bis 24 Grad. Noch eine Spur wärmer dann am Wochenende. Am Samstag vor allem im Bergland Schauer oder Gewitter. Am Sonntag dann bis zu 27 Grad.
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1: Am Mikrofon Martina Großfurten, es ist 2 Uhr. Frauen fragen seltener als Männer nach einer Gehaltserhöhung. Das war diese Woche großes Thema bei einer Finanzkonferenz für Frauen in Wien. Wie Frauen das am besten angeben, darüber hat sich Veronika Mauler mit einer Verhandlungsexpertin unterhalten.
2: Schon bei ihrer Einstellung bekommen Frauen oft weniger als Männer, sagt Verhandlungsexpertin Ingrid Rauchberger. Dafür gäbe es viele Gründe. Einer sei, dass sie zu wenig verlangen.
3: Mir hat einmal eine Coaching-Klientin gesagt, sie hat gesagt, was sie gerne hätte. Und die Dame gegenüber hat gesagt, es tut mir leid, aber so wenig darf ich Ihnen nicht zahlen.
2: Man müsste die branchenübliche Bezahlung kennen. Gerade weil Frauen oft schon mit weniger anfangen, sollten sie regelmäßig nach Gehaltserhöhungen fragen.
3: Und wenn ich sage, na, es ist mir so peinlich, so ein Gespräch, dann ist halt das Gespräch eine halbe Stunde peinlich. Aber dafür habe ich halt dann, wenn ich in Pension gehe, mehr Geld. Und da nehme ich doch das bisschen peinlich auch gern in Kauf. Das würde uns ein Mann übrigens nicht sagen. Er würde eher denken, das steht mir zu.
2: Rauchberger rät, sich Lob von Vorgesetzten im Wortlaut zu notieren, als gute Argumente fürs nächste Gehaltsgespräch.
1: Die USA und der Iran beschießen sich trotz der Waffenruhe gegenseitig in der Straße von Hormus. Der Iran hat den USA den Bruch der Waffenruhe vorgeworfen durch Angriffe auf zwei Schiffe in der Meerenge und auf zivile Gebiete. Das iranische Militär hat die Angriffe auf US-Kriegsschiffe bestätigt und hat die USA für Angriffe auf einen iranischen Öltanker verantwortlich gemacht. Vom US-Militär heißt es, dass die Streitkräfte unprovozierte iranische Angriffe abwehren. Beim Tennis-ATP-Masters-Turnier in Rom fixiert Sebastian Ofner mit seinem Auftaktsieg das Duell mit der Nummer 1 der Welt, Jannik Sinner. Christoph Ott berichtet.
4: Der 29-jährige Steirer setzt sich in der ersten Runde nach etwas mehr als einer Stunde klar mit 6:3 und 6:3 gegen den US-Amerikaner Alex Mickelson durch.
5: Ich glaube, dass ich über beide Sätze hinweg ein gutes Niveau gespielt habe. Ich habe im Vorhinein schon gewusst, dass der Mickelson sich schwieriger tun wird auf Sand. Er ist definitiv ein besserer Spieler auf Hardcourt. Aber ich glaube, dass das eine sehr gute Leistung von mir war.
4: Damit steht Österreichs Nummer 1 in Rom in der zweiten Runde und trifft dort am Samstag auf den Weltranglisten ersten Jannik Sinner.
5: Ja, wird sicher ein richtig geiles Match. Also am Center Court in Rom gegen einen Sinner, glaube ich, wird richtig, richtig geil. Ich freue mich schon mega drauf. Und werde natürlich alles versuchen, das Leben so schwer wie möglich zu machen.
4: Es ist das erste Aufeinandertreffen zwischen dem Steirer und dem Südtiroler seit 2019, damals noch auf Challenger-Ebene.
1: Jetzt zum Wetter und zu Georg Brack.
6: Frühsommerliches Wetter erwartet uns in den nächsten Tagen. Dazu gibt's heute 18 bis 24 Grad und vor allem rund um die Alpen etliche Stunden Sonnenschein. Speziell im Bergland entstehen im Tagesverlauf nämlich wieder Quellwolken und die können vereinzelt Schauer bringen. Ähnlich geht's auch am Wochenende weiter. An den Nachmittagen kommen wieder Quellwolken dazu. Die meisten Schauer und Gewitter gibt es diesmal aber am Samstag. Außerdem wird es Tag für Tag wärmer. Am Sonntag frischt außerdem teils föhniger Südwind auf und treibt die Temperatur auf bis zu 27 Grad.
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